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9: Oh, nein, Entschuldigung. Birgit Hofbauer hier. Hopsa, ist doch noch früh. Einen schönen guten Morgen am Samstag, 20. Juni, 5.52 Uhr. Schönes Aufstehen, die Sonne scheint. Es wird wieder ein verdammt heißer Tag. Ich glaube, es gibt heute im besten Fall nur zwei Möglichkeiten. Mit Sonnencreme und Sonnenhut irgendwo ans Wasser, in den Schatten. Oder irgendwo mit Klimaanlage. Falls das beides für euch nicht gilt. Viel trinken und wir begleiten euch. Und wir sind mitten in der Power Hour, immer Samstag in der Früh zwischen 6 und 7 Uhr, also jetzt so, ja, in der nächsten Stunde. Gerne melden, wer ist warum schon auf, was habt ihr heute vor und gerne auch noch, welchen Song darf ich euch dafür spielen, der richtig munter macht um die Uhrzeit, während vielleicht die meisten noch schlafen und die Kühle genießen. 0676 83 88 6 100, die WhatsApp-Nummer. Schönes Aufstehen, jetzt mit System of a Down.

Guten Morgen mit Avril Lavigne am Samstag. Aufstehen gleich 6 Uhr in der Früh. Jetzt ist noch eine gute Temperatur. Insgesamt sind heute so 34, 35 Grad auf jeden Fall möglich. Deswegen jetzt raus aus den Federn, wenn es irgendwie geht. Wir helfen auf jeden Fall. Egal, warum ihr jetzt schon aufsteht, weil es jetzt von der Temperatur her noch angenehm ist, weil ihr arbeiten müsst, weil ihr vielleicht sonstiges vorhabt mit der Family, einen Ausflug oder wie der Manuel, eine 20-Kilometer-Wanderung. Ich wünsche gutes Gelingen. Das ist die Power Hour, die auf jeden Fall mit der Musik hilft, um die Zeit schon in den Tag rein zu starten. Und der Manuel hätte für den Start und vor der 20-Kilometer-Wanderung einen Musikwunsch. Mach ich gern in der Power Hour bis um 7. Jetzt Skindred dabei. Gib mir den Boom. 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

0: Party live auf unserer Rockbühne am Donauinselfest Avatar. Schönen guten Morgen auf 88.6 am Samstag um 7 Minuten nach 6 um diese Uhrzeit am Samstag. Best Case? Schlafen. Oder gemütlich frühstücken vielleicht zu Hause. Ja? Es ist 7 Minuten nach 6. Ganz viele sind aber schon arbeiten. Der Flo seit über einer Stunde schon im Dienst. Einen schönen Samstagsüberstundentag mit 7 anderen Kollegen. Irgendwer muss die Firma ja nach vorn reißen. Danke für euren Einsatz. Wen betrifft das auch? Wer ist schon munter um die Uhrzeit? Melden bitte gerne, am liebsten mit Sprachnachricht und gerne Musikwunsch. In der Power Hour jetzt noch bis um kurz vor 7 so richtig geschmackige Songs, damit wir auch gut in diesen Morgen hineinkommen, in diesen Samstag. Die Romana zum Beispiel unterwegs.
1: Einen wunderschönen guten Morgen. Wir sind gerade am Weg nach Italien und ich würde mir wünschen One Step Closer von Linkin Park, weil ich gehe nächste Woche aufs Linkin Park Konzert in Florenz. Ich wünsche allen Radiohörern ein wunderschönes Wochenende.
0: Ja, wir wünschen gute Fahrt und dann schönen Urlaub und viel Spaß beim Konzert. Und weshalb auch immer ihr schon auf seid. Bitte gerne melden, am liebsten mit Sprachnachricht. Warum schon munter und welchen Song braucht's? 0676 83 88 6 100.

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8: Schwitze Hitze heute. Bist du deppert? Bis zu 37 Grad. Also ich muss jetzt ehrlich gestehen, ich wohne quasi in einem Backofen. Ich habe gestern um 21 Uhr 29 Grad gehabt. Ja, es geht vielen wahrscheinlich ähnlich. Puh, aber irgendwie schaffen wir es da durch. Viel trinken, Schatten und am besten irgendwo, wo doch vielleicht eine Klimaanlage ist. Ansonsten Schatten im besten Fall. Es ist heute sonnig, es ist heute heiß. 35 Grad maximal, 37 sogar im Osten Österreichs möglich. Allerdings ziehen auch einige Schauer und teilweise kräftige Gewitter durch. Teilweise vor der Mittagszeit schon in Salzburg und entlang bis zur oberen Steiermark und dann am Nachmittag fast überall. Immer wieder mal Gewitter möglich. Starkregen kann dann dabei sein. Sturm und auch Hagelkörner am ehesten trocken, sagen wir es mal so, bleibt es dann doch im Burgenland, aber möglich sind die Gebiete heute überall. Schauen wir weiter auf die Straßen. Was tut sich denn da? Haben wir sehr gute Nachrichten laut Polizei. Alles im grünen Bereich. Also wünschen wir weiterhin gute und vor allem sichere Fahrt.
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10: Einen schönen guten Morgen, Samstag, 20. Juni, 6.20 Uhr haben wir es. Ein schönes Aufstehen, momentan noch recht angenehm von den Temperaturen her. Insgesamt heute 35 bis 37 Grad, viel Sonnenschein, aber auch Gewitter möglich. Ja, der Thomas ist da schon als eigentlich kein Frühaufsteher zum Frühaufsteher geworden und schreibt, bin heute schon seit 4.20 Uhr munter und auf. Aber nicht, weil ich gestern zu viel getrunken habe. Einfach so, weil es kühl ist jetzt. Man kann lüften. Ja? Viele werden das verstehen. Ich auf jeden Fall. Ich wohne auch in einem Backofen. Also in diesem Sinne, schönes Aufstehen, Kühle genießen jetzt noch. Oder ja, vor allem auch auf der Baustelle. Definitiv gescheiter bei den Temperaturen. Brico schon munter.
11: Morgen. Okay. Ich bin am Weg auf die Baustelle. Selbstständig.
10: Ja, dann gutes Gelingen. Werner.
12: Guten Morgen, da ist Werner. Ich bin gerade auf dem Weg nach Kufstein zum Field-Target-Schießen. Wird heute bestimmt ein lustiger Tag. Und als Musikwunsch hätte ich gerne von Five Finger Death Punch Jacqueline Tide. Danke und einen schönen Tag noch.
10: Ja, na dann viel, viel Spaß. Und ich glaube, den Song kriegen wir hin. Den wünscht sich auch die Claudia. Hat geschrieben, nachdem es heute wieder so heiß werden soll, geht es mit den Fellnasen schon jetzt zum Agility-Training. Dann gutes Gelingen. Wir kommen durch diesen Tag, auch durch diese Hitze. Wir begleiten euch und jetzt starten wir mal gut in diesen Samstag mit der Power Hour. Eure Power-Songs, die halt so richtig munter machen. Immer am Samstag von 6 bis 7 und Five Finger Death Punch gibt's jetzt.
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0: Wanna live. Guten Morgen am Samstag. Ein schönes Aufstehen um 6.27 Uhr, wobei ich sagen muss, da stehen nicht alle auf. Bernhard.
1: Die einen sagen guten Morgen und so wie ich und meine Kollegen, gute Nacht. Wir haben Spaß beim Schwitzen und Schlafen.
0: Ja, ach du meine Güte, aber auf jeden Fall, ich schätze mal, du warst arbeiten in der Nacht, dann vielen lieben Dank dafür und jetzt eine gute Nacht. Ich hoffe, du kannst irgendwie schlafen, jetzt noch Fenster aufreißen. Jetzt geht es noch mit so ein bisschen was um die 20 Grad oder zwischen 15 und 20 Grad. Angie ist auch schon auf, macht sich gerade fertig für die Arbeit und schreibt, ich bin jetzt eine, die die Sonnencremen verkauft, Marktverantwortliche diesbezüglich in einem Geschäft. Hab Glück, habe eine Klimaanlage, aber an alle da draußen, die arbeiten müssen oder nur einen Ventilator haben. Ich hoffe von Herzen, dass euer Dienst schnell vergeht. Oh, danke schön, Anschiffe, für diese Nachricht. Voll entzückend. Die Tina, die ist auch schon munter. Weshalb? Warum?
2: Guten Morgen, liebe Birgit. Ja, ich bin schon wach, weil ich heute Dienst in der Buchhandlung habe, damit niemandem der Lesestoff ausgeht. Hm. Und zum Start in den Tag wünsche ich mir The Kill von 30 Seconds to Mars. Dankeschön.
0: Na dann, Tina, einen guten Dienst und 30 Seconds to Mars gibt's jetzt.

0: Ja, hallo liebes Team, Thomas da. Ich bin auch wegen der Arbeit. Ich arbeite im Krankenhaus und habe heute Dienst und wünsche allen ein schönes Wochenende und ja, genießt es. Sonnenschein, was gibt Schöneres? Ja, arbeiten gehen. Ja, na passt. Alles Gute, Papa.
1: Der Thomas, danke schön für deinen und euren Einsatz im Krankenhaus. Auch der Max ist schon auf.
2: Ja, guten Morgen, Max hier von der Band Rhiannon. Und wir sind jetzt gerade auf dem Weg auf dem Mittelaltermarkt nach Groß-Siegert und probieren, dass wir dort die Hitze von heute mit unserer Musik vertreiben. Mal schauen, ob uns das gelingt. Für die Paar auch dann immer wünschen von Bersengold den Rudelstrohl. Das wäre cool, wenn es das spielt.
1: Ja, ich glaube, das geht ja aus. Dann Max, gutes Gelingen, schönes Spielen beim Mittelaltermarkt und ja. Fersengold habe ich jetzt für euch und ein bisschen was geht sich noch aus in der Power Hour. Die gibt es immer am Samstag auf 88.6 zwischen 6 und 7 Uhr in der Früh. Ganz spezielle Power-Songs fürs Aufstehen um diese Zeit. Ja? Also, wer braucht da was? 0676 83 88 6 100 die WhatsApp-Nummer. Gerne Sprachnachrichten schicken. Unsere

0: Cyrus, Bullet for my Valentine, All These Things I Hate. Guten Morgen, hier ist Samstag, hier ist 88.6 am Samstag, 20. Juni, 6.45 Uhr. Vielleicht denken sich auch einige All These Things I Hate und die Uhrzeit aufzustehen, wobei die Temperaturen ja jetzt noch wirklich super sind im Vergleich zum Rest des Tages, 35 bis 37 Grad. Die Raffaella ist da schon seit 3 Uhr munter, liefert Gebäck aus. Dankeschön dafür. Auch die Babsi schon auf, steht schon vor der Arbeit, schon eingeparkt. Um 7 geht's los. Sorgt auch für unser leibliches Wohl sozusagen.
1: Ich versorge euch mit Semmeln, Schinken, Käse, Wurst und sonstigem. Ich wünsche allen natürlich auch ein schönes Wochenende. Und wenn möglich, könntet ihr mir spielen von Dragon Force, Through the Fire and Flames.
0: Oh, ich glaube, das kriegen wir hin in der Power Hour. Die gibt es immer Samstag in der Früh von 6 bis 7. Für alle, die um diese Uhrzeit am Wochenende schon munter sind, aufstehen müssen, extra spezielle Power-Songs. Und der passt sehr, sehr gut. Dragon Force, Through the Fire and Flames. Danke für euren Einsatz, dass ihr schon auf seid. Und jetzt laut drehen.

0: glaube, das hat ganz gut funktioniert jetzt zum Munterwerden und einen schönen Start in diesen Samstagmorgen. Das war die Power Hour. Die gibt es immer am Samstag zwischen 6 und 7, weil das eigentlich die Zeit sein sollte, wo die meisten noch schlafen, ja, aber viele schon munter sind. Vor allem, um auch in die Arbeit zu düsen. Danke für euren Einsatz. Da spielen wir ganz spezielle Songs für euch. Gerne auch auf Wunsch. Nächsten Samstag wieder 6 bis 7. Und jetzt schauen wir zu Wetternachrichten und Verkehr. Da gibt es einiges. Also ich glaube, ganz wichtig sind einmal die aktuellen Temperaturen. Noch ist es zum Atmen, sagen wir es einmal so. Und vor allem zum Durchlüften. Dachgeschosswohnungen. Ja, bin ich zwar in meinem Fall nicht, aber westlich raus. Und dann Nachmittag, also gestern um 21 Uhr noch 29 Grad. Uff, ja. So, deswegen lüften, lüften, lüften. In Innsbruck aktuell bei 16 Grad. Wir haben 18 Grad. Momentan in Lofer 12 in Radstadt, 19 in Leoben, 20 Grad aktuell in Krems. Aber das ändert sich heute. 35 Grad maximal dabei. Im Osten sogar 37 Grad möglich. Viel Sonnenschein, aber es sind Gewitter möglich. Am Vormittag schon zwischen Salzburg und der oberen Steiermark. Am Nachmittag auch im Rest des Landes möglich. Und wenn sie kommen, dann können die teilweise auch kräftig ausfallen mit Starkregen und Hagel. Die wenigsten Schauer gibt es im Burgenland und auch in Vorarlberg. Hier sind die Nachrichten mit Michael Schäder.
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2: Heute ist Weltflüchtlingstag. Hilfsorganisationen wie die Caritas oder die Diakonie fordern eine Flüchtlingspolitik, die sich klar an den Menschenrechten orientiert. Zudem faire Verfahren und sichere Fluchtwege. Weltweit sind derzeit fast 120 Millionen Menschen auf der Flucht oder vertrieben. Die meisten flüchten aus dem Sudan, Syrien, Afghanistan und der Ukraine. Dieser Preischeck schmeckt heute ziemlich bitter. Eis ist in Österreich deutlich teurer als zum Beispiel bei unseren Nachbarn in Deutschland. Im Schnitt um fast die Hälfte. Besonders groß ist der Unterschied bei Produkten wie Magnum Mini. Hier kostet die Packung um fast 80% mehr als in München. Foodwatch sieht den Grund in Lieferbeschränkungen innerhalb der EU. Verlangt wird ein Verbot des sogenannten Österreich-Aufschlags.
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2: Bei der Fußball-WM ist der Gastgeber fix im 16. Finale. Die USA haben am Abend Australien mit 2:0 geschlagen. Ebenfalls so gut wie weiter ist Brasilien nach einem 3:0 gegen Haiti. Marokko hat Schottland mit 1:0 besiegt. Am Abend spielen dann die Niederlande gegen Schweden und Deutschland gegen die Elfenbeinküste.
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0: Schauen wir gleich weiter auf die Straßen. Was tut sich da aktuell? Wir schauen auf die A10. Da gibt es noch ein bisschen was. Und zwar in Salzburg auf der A10 Richtung Villach bei Flachau Winkel. Lkw-Panne, deswegen der Tauerntunnel gesperrt. Aber bitte da die Sperre abwarten, sollte nicht allzu lange dauern. Und in Kärnten A10 Richtung Villach nach Spital Ost ein Unfall passiert. Da bitte ein paar Minuten plus rechnen. Gute Fahrt!
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0: Morgen lüften jetzt noch angesagt. Exakt 7 Uhr Temperaturen, hau noch gescheit hin, bevor die große Hitze dann heute wieder kommt. Und ich freue mich wahnsinnig, weil der Anton hat sich gerade gemeldet mit seiner... Hört selber.
18: Guten Morgen, ich mache da gerade meine erste Sprachnachricht. Also schauen wir mal. Ich bin der Daniel aus Wieselburg und fahre gerade mit dem LKW Richtung Wien. Ich wünsche euch einen schönen Tag auf. Grüß euch.
0: Die erste Sprachnachricht, ich meine, wahrscheinlich schon mal öfter eine Sprachnachricht geschickt, aber an uns die erste Sprachnachricht. Juhu, freut mich sehr. Dann Dankeschön für deinen Einsatz. Ich nehme mal an, du fährst nicht, weil es gerade ist jetzt mit dem LKW um diese Uhrzeit schon herum. Also Dankeschön fürs Aufsein. Und auch der Stefan ist munter.
19: Wir sind schon auf, also ich und meine Lebensgefährtin, weil wir heute jetzt gerade am Weg sind zum Bienenstand, um dort Kontrolle zu machen und zu schauen, wie viele die Bienen eingetragen haben und gegebenenfalls Anpassungen zu machen.
0: Oh, und als Song, oder besser gesagt von Queen, wünschen sich der Toni und der Stefan einen Song. Und deswegen jetzt The Show Must Go On. Einen schönen guten Morgen um 6:01.

jedes Mal Gänsehaut, auch bei 37 Grad, wenn Godsmack läuft. When Legends Rise. So rockt der Samstagmorgen auf 88.6 und nicht mehr lange. Dann gibt's am... Was soll ich jetzt erst sagen? Was es gibt oder wann es gibt? 3. 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Juli, Glam Rock 2026, ein Freitag, wird sensationell. Und ich habe gerade gesagt, ausverkauft, gell? Mhm. Wir haben jetzt allerdings noch Tickets für euch. Ja, dann jetzt gleich melden. 0676 83 886 100, die WhatsApp-Nummer. Und ich würde mir wünschen, weil es ausverkauft ist und weil es richtig geil ist, richtig coole Kulisse bei der Burg Glam. Und deswegen hätte ich gerne, dass ihr eine Sprachnachricht schickt über WhatsApp mit: Ich will auf die Burg Glam. Nein, machen wir anders. Ich will zum Glamrock. Machen wir so, ich will zum Glamrock. WhatsApp 0676 83 88 600. Und während Foreigner laufen. Ja, hat's die Zeit zu schicken und dann wird ausgelost. Viel Glück!

0: Ja, 3. Juli live auf der Burg Klamm beim Klamm Rock Foreigner. Alice Cooper, Manfred Mann's Earth Band und noch ganz viele mehr. Ausverkauft die ganze Sache. Wunderschöne Kulisse und ja, wir haben uns gedacht, ja, das muss man gesehen haben. Deswegen haben wir jetzt noch Karten für euch. Und ich habe gesagt, während Foreigner laufen, Sprachnachricht schicken mit Ich will zum Klamm Rock. Michi aus Linz, Philipp, Michaela, Thomas sind nur ein paar von allen, die jetzt was geschickt haben.
1: Ich will zum Klamm Rock.
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0: Ah, großartig, noch viel mehr ist reingekommen. Es wird jetzt ausgelost und Gewinner bzw. Gewinnerin über WhatsApp verständigt.
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9: Sonnig und heiß heute in ganz Österreich. 35 Grad sind die Tageshöchstwerte, im Osten 37 Grad möglich. Momentan haben wir im Osten schon 24 Grad in Eisenstadt. In Oberösterreich messen wir momentan in Scherding 21 Grad schon. In Aigen in der Steiermark sind es noch 18 und auch in Zell am See 17, 18 Grad aktuell. Viel Sonne heute, große Hitze. Gewitter sind aber auch möglich, und zwar am Vormittag eventuell schon zwischen Salzburg und der oberen Steiermark. Nachmittag dann auch im Rest des Landes Gewitter möglich. Und wenn die da sind, dann können die stärker ausfallen mit Hagel, mit Sturm, mit teilweise Starkregen. Und im Burgenland, Vorarlberg, da gibt es am ehesten keine Schauer. Hier sind die Schlagzeilen mit Michael Scheder.
10: Heute ist Weltflüchtlingstag. Hilfsorganisationen wie die Caritas oder die Diakonie fordern eine Flüchtlingspolitik, die sich klar an den Menschenrechten orientiert. Zudem faire Verfahren und sichere Fluchtwege. Weltweit sind derzeit fast 120 Millionen Menschen auf der Flucht oder vertrieben. Die meisten flüchten aus dem Sudan, Syrien, Afghanistan und der Ukraine. Dieser Preischeck schmeckt heute ziemlich bitter. Eis ist in Österreich deutlich teurer als zum Beispiel bei unseren Nachbarn in Deutschland. Im Schnitt um fast die Hälfte. Besonders groß ist der Unterschied bei Produkten wie Magnum Mini. Hier kostet die Packung um fast 80% mehr als in München. Foodwatch sieht den Grund in Lieferbeschränkungen innerhalb der EU. Verlangt wird ein Verbot des sogenannten Österreich-Aufschlags.
9: Ja. Schauen wir auf die Straßen, da gibt's da und dort Staus. Ja, also wurscht, ob in Deutschland jetzt oder bei uns. Wir haben aktuell kurze Verzögerungen in Salzburg auf der A10 Richtung Villach. Bei Flacher Winkel, da ist nämlich der Tauerntunnel noch für kurze Zeit gesperrt. LKW mit Panne steht im Tunnel. Asfinag ist schon vor Ort und es sollte dann in Kürze eine Spur freigegeben werden. Ansonsten läuft's gut, gute Fahrt.
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9: Schönen guten Morgen. Heute haben wir, glaube ich, alle eins gemeinsam: Schwitzen. Ja? Bis zu 37 Grad. Aber deswegen trotzdem rein in diesen Tag. 7:27 Uhr, Patrick aus Ebensee ist schon länger munter. Er schreibt, guten Morgen aus der Frühstückszentrale. Die Kiddies haben den Tag um 5.30 Uhr eröffnet. Ja, sehr gut. Er schreibt dann auch noch, 88.6 ist, oh, wie süß, so eine Bereicherung für ganz Österreich. Echt wichtig auch für unsere kleinen Metalheads. Wenn meinem Sohn, der 6, etwas gefällt, schreit er gleich Papa lauter. Und dann schreibt er, ja, das ist dann gleich mehrmals am Tag. Oh, danke schön. Dann ein wunderschönes Wochenende euch. Die Sandra ist auch schon auf, gerade am Weg zu einer Hochzeit in Tirol. Gute Fahrt und eine wunderschöne Hochzeit. Wahnsinnsambiente, die Berge, war schön. Die Martina schreibt, oh Gott, liebe ich, könnte ich sein. Schreibt, ich bin schon auf, weil mein Wecker einfach so geläutet hat. Ich kann mich nicht daran erinnern, ihn eingestellt zu haben. Ja, könnte ich sein. Aber sie schreibt auch, passt schon, weil dann kann ich den Garten gießen, bevor es draußen zu heiß wird. Sehr schön und jetzt ist auch wirklich noch angenehm. Der Wolfgang ist am Weg zu seiner Hausbaubaustelle und auch der Andreas muss heute noch brav werkeln.
6: Einen wunderschönen guten Morgen. Ja, und ich bin leider auch unterwegs auf eine Baustelle zu meiner Mutter, Dach neu decken. Und einen Power-Song, der munter macht. Das war Manowar, Warriors of the World. Das war voll geil.
9: Dann wünsche ich gutes Gelingen, Dachdecken bei den Temperaturen. Wir sind in Gedanken bei euch allen, die auch sowas oder sowas ähnliches machen. Wir sind Manowar. So rockt das Aufstehen auf 88.

0: Fallout Boy, My Songs Know What You Did in the Dark. Hier ist 88.6 am Samstag.
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0: Folge 40 ist da seit gestern. Es wird dann Sommerpause geben, aber gibt jetzt natürlich nochmal einen Timpeltime Backstage Brunch, wo sich die Timpeltime einfach zusammenfindet. Timpel, Mike und Sarah und ein bisschen so plaudert, was ist auf der Welt los, was war die Woche los oder einfach nur irgendwas ins Blaue hinein. Aber natürlich auch Thema die Fußball-WM und die Tatsache, dass was mit der WM? Kann man richtig cool machen.
2: Andererseits finde ich so spannend, dass die Erkenntnis jetzt kurz vor der WM für einige Menschen offenbar überraschend gekommen ist. Da gab es einige Videoartikel dazu und in einem davon, ich habe das leider nicht mehr gefunden, weil ich wollte das aufnehmen und einspielen für uns. Ich habe das nicht mehr gefunden, das Video, wo das her war, wo sie einen Fußballfan gefragt hat und der war relativ wirklich fix und fertig in Deutschland gesagt, naja, man, irgendwie hat man das Gefühl, es geht jetzt bei dem Fußball mit der FIFA nur mehr ums Geld. Und ich habe mir gedacht, was? Was? Warum? Na, was? Das hat noch. Wie, warum hat das keiner gesagt?
3: Es ist wirklich überraschend.
2: Es geht der FIFA ums Geld?
3: Ja, ich meine, ich finde es schon überraschend.
2: What the fuck?
3: Offiziell ist es ein gemeinnütziger Verein.
2: Ja, natürlich! Offiziell ist das ein gemeinnütziger Verein. Offiziell hat René Benko null Eigentum. Ja. Und ist quasi komplett verarmt. Ja, natürlich.
3: Quasi eine NGO aus der Schweiz.
2: Eine NGO. Ja. Es ist alles andere. Also das war für mich so wirklich so, Kinder, ich meine, warum ist es jetzt, müssen wir da mitspielen? Müssen wir jetzt alle so tun, als wäre man überrascht, dass der FIFA um Geld geht? Ich war da so, habe ich irgendwas verpasst oder sind jetzt alle einfach nur spaßhalber komplett deppert?
3: Also ich meine, ich habe es ehrlicherweise vorher schon gewusst, aber...
2: Was? Warum hast du es niemandem gesagt?
3: Aber dem Typen aus dem Interview habe ich es anscheinend nicht rechtzeitig gesagt.
2: Der war gerade auf dem Klo.
3: Ich hätte eine Memo ausgeschickt gehabt.
2: Der war im Klo, wie du siehst. Ja. Der hat das nicht... Also da war ich dann schon ein bisschen schockiert, dass so viele so schockiert waren.
3: Schaut aus
2: wie Geldmacherei, die WM. Was? Ja. Ich bin fassungslos.
3: Das glaube ich nicht.
2: Das glaube ich nicht.
0: Nein, natürlich nicht. Ich meine, ne? Also das sind ja ganz günstige Ticketpreise, ja? Und ne? So? Mhm. Genau. Ironie off. Aber Timpeltime Backstage Brunch. 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Und jetzt gibt's Rise Against auf 88.6 Satellite. So rockt der Samstagmorgen, 7.40 Uhr.

0: The Who. Featuring Johnny Hawkins von Nothing More mit Lost Soul auf 88.6 am Samstagmorgen, 7.51 Uhr. Heute kommen wir wieder gescheit ins Schwitzen, 35 Grad maximal dabei, viel Sonne im Osten, sogar bis zu 37 Grad möglich. Ganz, ganz, ganz große Hitze, aber auch gescheite Gewitter möglich. Vor Mittag schon zwischen Salzburg und der oberen Steiermark. Allerdings im Laufe des Tages dann überall mal, dass Wolken möglich sind. Da sind Gewitter möglich, die können kräftig ausfallen, inklusive Starkregen, Sturm und Hagel. Am ehesten gewitterfrei das Burgenland. Und Vorarlberg. Temperaturen momentan schrauben sich schon hinauf. Wir messen im Osten Österreichs schon so 24, 25 Grad. In Klagenfurt sind es noch 20, in Bregenz aktuell 18. Das sind die Nachrichten mit Michael Schäder.
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2: Sturmböen von über 80 km/h und heftiger Regen haben am Abend in der Vorarlberger Region Vorderland-Feldkirch Bäume umstürzen und Unterführungen und Keller volllaufen lassen. Innerhalb von knapp 1,5 Stunden sind die Feuerwehren nach Angaben der Rettungs- und Feuerwehrleitstelle zu fast 140 Einsätzen ausgerückt. Besonders betroffen waren Rankweil, Sulz, Weiler und Rötis. Ein Güterzug ist in München in der Nacht von einer Brücke 5 Meter in die Tiefe gestürzt. Dabei hat sich ein Mensch lebensgefährlich verletzt, wie die Polizei bestätigt. 2 Waggons sind auf einer Straße gelandet. Was der Zug geladen hatte, ist noch nicht bekannt. Jedenfalls war es nichts Gefährliches, bestätigt die Polizei. Die Fußball-WM hat die erste kleine Sensation. Die Türkei hat heute früh gegen Paraguay mit 0:1 verloren und fährt nach Hause. Und das, obwohl Paraguay nach einer roten Karte lange Zeit nur zu 10 gespielt hat. Die weiteren Ergebnisse, USA gegen Australien 2:0, Schottland gegen Marokko 0:1 und Brasilien hat Haiti mit 3:0 geschlagen. Am Abend spielen dann die Niederlande gegen Schweden und Deutschland gegen die Elfenbeinküste.
0: Dankeschön. Auf die Straßen, 7.53 Uhr, gute Nachrichten, Salzburg A10 Richtung Villach bei Flachau Winkel. Tauerntunnel ist wieder frei, eine Spur ist jetzt frei, da gibt es nach wie vor einen defekten LKW, aber jetzt kann man dran vorbeifahren, trotzdem da einige Minuten plus rechnen. Sonst läuft's gut, gute Fahrt.
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0: Und alleine, wenn ich höre, was unter anderem der Alex heute noch vorhat, da fange ich jetzt schon an zu schwitzen und kriege einen hochroten Schädel. Moment, so, entschuldige, da wollte ich eigentlich her.
15: Hallo, Alex hier. Bin gerade am Weg nach St. Pölten zum Spartan-Race und ich selber laufe heute den Beast, das heißt 21 Kilometer Minimum bei ca. 35 bis 37 Grad Hitze. Fuck! Habe ich da einen Musikwunsch bitte frei? Ich würde gern irgendwas Motivierendes hören. Wirklich Motivierendes. Ich bin da eine Stunde im Auto und wäre super toll. Keine Ahnung. Danke, ciao. Und falls möglich, liebe Grüße an alle Spartan-Racer, an die Spartaner. Ihr packt es heute alle und sagt nur eins dazu. Aru, Aru, Aru. Los geht's.
0: Also ehrlich, ich drücke euch so die Daumen. Ich wünsche euch viel Spaß und irgendwie mit der Hitze viel trinken oder ja, durchhalten, schaffen. Und wenn nicht, also wenn es nicht geht, Schatten, ja? Ach du meine Güte, ich schwitze jetzt schon, man merkt schon, nein. Aber euch viel Spaß, Alex und AC/DC gibt's jetzt auf 88.6. Schönen Samstag, 3 vor 8.

0: Platons Gang, The Bad Touch. So rockt der Samstagmorgen auf 88.6 und kommenden Freitag, 26. Juni, haben wir wieder einen ganzen Tag lang nur eure Musikwünsche. Gibt's wieder den 88.6 T-Shirt-Tag, noch bevor die Sommerferien dann losgehen. Und das bedeutet, wir spielen das, was ihr anhabt. Lieblingsband-Shirts, jetzt schon mal überlegen, rauskramen, rechtzeitig waschen, weil ich glaube, bei den heißen Temperaturen am besten nass anziehen. Ich glaube, das ist das Gescheiteste. Aber wirklich, am Freitag Lieblingsbandshirt anziehen, vielleicht, falls ihr im Anzug antanzen müsst in der Arbeit, vielleicht unterm Anzug oder so, oder in der Früh geschwind, und dann ein Selfie-Video machen oder Selfie plus Sprachnachricht. Auf jeden Fall, dass wir euch hören können und sehen können, was habt ihr an und was dürfen wir spielen. Das Motto ist nämlich, you wear it, we play it. Wir spielen das, was ihr anhabt. Und damit wir wissen, welchen ganz genauen Song wir von eurer Lieblingsband, die ihr anhabt, spielen sollen, deswegen über WhatsApp eure Sprachnachrichten an uns. 0676 83 88 6100, das ist die WhatsApp-Nummer. Der David hat sich bei einem T-Shirt-Tag, wir haben ja schon viele gehabt, Volbeat gewünscht damals.
1: Berufsbedingt kann ich leider nicht beim T-Shirt-Tag mitmachen. Ich wurde beim letzten T-Shirt-Tag, weil ich das gemacht habe, von meinem Chef darauf hingewiesen, dass wir doch Uniformpflicht haben in unserem Beruf. Allerdings würde ich gerne einen Joker zünden, ja. Seefoto, und mir in The Barn of the God Giving Birth to Satan's Spawn in a Dying World of Doom wünschen von Volbeat, weil es einfach die geilste Nummer vom neuen Album ist.
0: Ja, und was meint er denn mit dem Joker? Ja, pass auf. Zum Beispiel unser Bock auf Rock Tattoo. 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Heute und morgen. Wir werden natürlich von dort dann auch berichten. Falls ihr da jetzt keine Tickets bekommen habt oder besser gesagt keinen Platz für einen Bock auf Rock, könnt ihr ja trotzdem euch einmal einen Guster holen. Und das gilt als Joker für den T-Shirt-Tag, falls kein Bandshirt möglich ist. Ansonsten gerne eben Bandshirt anziehen für den T-Shirt-Tag und Selfie mit Sprachnachricht an uns, damit wir wissen, was wir spielen sollen für euch. Freitag, 26. Juni, alle Infos Radio 88.6.at und Volbeat mit dem Song, der einen elendslangen Titel hat, jetzt auf 88.6 um 8 nach 8.

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2: Hitze heute, 35 bis 37 Grad möglich am heißesten im Osten Österreichs. Da haben wir jetzt auch schon teilweise 26 Grad in der Steiermark Zeltweg, aktuell angenehme 20 Grad. In Ried sind es auch schon 24 und in Kufstein aktuell 20. Einige Gewitter sind möglich, vor allem am Vormittag schon zwischen Salzburg und der oberen Steiermark. Und insgesamt heute immer wieder, weil es auch so heiß ist, Hitzegewitter möglich. Die können dann kräftig ausfallen, teilweise mit Sturm, Hagel und Starkregen. Gewitterfrei am meisten und am ehesten Burgenland und Vorarlberg. Das sind die Schlagzeilen mit Michael Schieder.
7: Sturmböen von über 80 km/h und heftiger Regen haben am Abend in der Vorarlberger Region Vorderland-Feldkirch Bäume umstürzen und Unterführungen und Keller volllaufen lassen. Innerhalb von knapp 1,5 Stunden sind die Feuerwehren nach Angaben der Rettungs- und Feuerwehrleitstelle zu fast 140 Einsätzen ausgerückt. Besonders betroffen waren Rankweil, Sulz, Weiler und Rötis. Ein Güterzug ist in München in der Nacht von einer Brücke 5 Meter in die Tiefe gestürzt. Dabei hat sich ein Mensch lebensgefährlich verletzt, wie die Polizei bestätigt. 2 Waggons sind auf einer Straße gelandet. Was der Zug geladen hatte, ist noch nicht bekannt. Jedenfalls war es nichts Gefährliches, bestätigt die Polizei. Die Fußball-WM hat die erste kleine Sensation. Die Türkei hat heute früh gegen Paraguay mit 0:1 verloren und fährt nach Hause. Und das, obwohl Paraguay nach einer roten Karte lange Zeit nur zu 10 gespielt hat. Die weiteren Ergebnisse, USA gegen Australien 2:0, Schottland gegen Marokko 0:1 und Brasilien hat Haiti mit 3:0 geschlagen. Am Abend spielen dann die Niederlande gegen Schweden und Deutschland gegen die Elfenbeinküste.
2: Dankeschön. Und wir schauen auf die Straßen, da verliert eine knappe Dreiviertelstunde schon in Salzburg, A10 Richtung Villach zwischen Eben und Flachau Winkel. Ansonsten läuft's gut, gute Fahrt.
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19: Tattoo Festival in Kottingbrunn beim Wasserschloss und auch morgen und gleichzeitig findet da unser Tattoo-Gather statt, wo 100 von euch die Chance haben oder ja, fix jetzt bekommen natürlich, unser Bock auf Rock Tattoo, unsere Sendeziege. Könnt ihr euch anschauen, radio886.at. Conny aus Traun ist unterwegs dorthin. Kathi aus Kärnten am Weg nach Kottingbrunn. Ich freue mich, dass ich wieder Farbe unter die Haut bekomme und auch der Stefan ist on the road.
20: War jetzt gerade noch ein bisschen was hackeln und dann ab zum Wasserschloss nach Kottingbrunn. Weil heute ist Tattoo-Gather. Ich habe leider eines von den Bock auf Rock-Tattoos gewonnen. So geil!
19: Jawohl! Dann viel, viel Spaß damit. Und wir werden auf jeden Fall heute auch von dort senden und übertragen und immer wieder rüberschalten. Und bis dahin, Iron Maiden am Start und My Chemical Romance.

Schau nicht so. Was? Schau nicht so? Was? Ja? Ja? Schau nicht so. So heißt es, das neue Album, das im September rauskommt von Leftovers, eine Band aus Österreich, die bist du deppert Gas geben. Kommen aus Wien und ich habe sie live sehen dürfen im Mai mit meinem Firmenkind, mit der Lena, im WUK in Wien und einer Freundin von ihr. Bist du deppert? Also da geht's ab, richtig geil, die machen richtig gute Stimmung. Also kann ich jedem nur ans Herz legen, sind sympathisch, nennen die Dinge beim Namen. Sagen wir so, viele wütende Songs, in denen sie über die Wahrheit singen. Ja, das, was auf der Welt gerade passiert und wie, ne, Punkt, Punkt, Punkt, das ist einiges. Also ja, ganz, ganz, ganz großes Kino, ganz große Klasse. Ein Song, der auch auf dem neuen Album drauf ist, den gibt's jetzt bei mir. Und zwar Egal wohin. Hier sind die Leftovers.

0: Wicked Game Him auf 88.6 am Samstagmorgen.
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0: Sonnenschein im ganzen Land, aber auch Gewitter sind möglich. Also generell heute sauheiß, 35 Grad, teilweise bis 37 möglich, vor allem im Osten Österreichs. Aktuell messen wir im Osten auch schon teilweise 26, 27 Grad, im Podersdorf zum Beispiel schon 27, das ist rausgegangen, es ist so heiß schon jetzt. Die Temperaturen dann in der Steiermark, aktuell in Murau 19, in Kärnten-Malnitz 16 Grad, in Salzburg haben wir aktuell 22. Es sind ein paar Gewitter aber heute dabei und die können stark ausfallen mit Starkregen, Hagel, Sturmböen. Am Vormittag schon zwischen Salzburg und der oberen Steiermark immer wieder möglich. Am Nachmittag auch im Rest des Landes am wenigsten Gewitter im Burgenland oder auch in Vorarlberg heute dabei. Schauen wir weiter zu den Nachrichten mit Alexander Fikonia.
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2: Die FPÖ feiert heute ihren 70. Geburtstag. Feierlocation ist die Bundeshauptstadt. Geplant sind da ein Festakt in der Wiener Hofburg und ein Volksfest am Stephansplatz. In der Hofburg werden Gäste von europäischen Rechtsparteien erwartet. Darunter sind etwa Vertreter der AfD oder Ungarns abgewählter Ministerpräsident Viktor Orban. Heute ist Weltflüchtlingstag und da fordern Hilfsorganisationen wie die Caritas oder die Diakonie eine Flüchtlingspolitik, die sich klar an den Menschenrechten orientiert, zudem faire Verfahren und sichere Fluchtwege. Weltweit sind derzeit fast 120 Millionen Menschen auf der Flucht oder vertrieben. Die meisten flüchten aus dem Sudan, aus Syrien, Afghanistan und der Ukraine. US-Präsident Donald Trump hat einen vom Golf-Emirat Katar geschenkten Jumbojet als künftige Air Force One vorgestellt. Die Boeing 747 im Wert von rund 400 Millionen US-Dollar soll die alte Regierungsmaschine ersetzen. Das Geschenk ist aber schwer umstritten. US-Demokraten werfen Trump blanke Korruption vor. Und für die Türkei ist die Fußball-WM vorbei. Die Türken haben in der Früh gegen Paraguay mit 0:1 verloren. Ebenfalls draußen ist Haiti nach einem 0:3 gegen Brasilien. Fix weiter sind die USA nach dem 2:0-Sieg gegen Australien. Marokko hat gegen Schottland 1:0 gewonnen. Heute Abend geht's weiter mit den Spielen Niederlande gegen Schweden und Deutschland gegen die Elfenbeinküste. Alexander Fekonja.
0: Dankeschön, Alex. Entschuldigung. Schauen wir auf die Straßen. Was tut sich da? Ihr verliert ca. 30 Minuten aktuell auf der A10 in Salzburg Richtung Villach zwischen Flacher Winkel und dem Tauerntunnel und geblitzt wird.
1: Vorsicht, Blitzer.
0: Der Ralf hat es gemeldet. S31 Richtung Oberpullendorf, kurz vor der Abfahrt Weppersdorf wird geblitzt. Danke fürs Melden und gute Fahrt.
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11: Mit dabei, Steve Miller Band und Ghost. Es ist 3 Minuten vor 9. Schönen Samstag.

0: der Joker auf 88.6. Einen schönen Samstagvormittag an dieser Stelle schon. Es ist 9:06.
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0: Heute und morgen in Kottingbrunn. Alles, was sich um Piercings, Tattoos, Tattoo-Artist und so weiter dreht, da seid ihr genau richtig beim Wasserschloss. Es wird sogar Walk-ins geben für Kurzentschlossene. Ja, so, wenn ihr da durchgeht und euch denkt, oh jetzt, aber irgendwie hätte ich jetzt schon gerne eins. Also irgendwie hätte ich jetzt schon gerne Bäckerl Neues. Dann bitte gleich Walk-ins ausnutzen am Tattoo-Festival. Und außerdem gibt's unser Tattoo-Gather dort vor Ort. Wir haben 100 Plätze quasi reserviert. Und besser gesagt, an euch haben wir schon vergeben für ein Bock auf Rock-Tattoo. Heute und morgen wird sozusagen gestochen. Heute ab 11 bis 22 Uhr geht das Ganze und morgen 10 bis 19 Uhr die ganze Veranstaltung. Und ja, also wenn ihr einen Bock auf Rock bekommt, viel Spaß damit. Ich bin schon sehr gespannt auf die Fotos nachher dann. Und falls nicht, dann einfach einen Guster holen. Und wir sind ja auch vor Ort und werden dann auch von dort quasi übertragen. Immer wieder mal hinschalten. Deswegen kann ich euch nur raten, schaut vorbei. Wird so oder so richtig lässig. Und das Bock auf Rock-Tattoo, wie es ausschaut, das gibt es natürlich zum Anschauen auf radio886.at.
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Magic Flag auf 88.6 am Samstagvormittag um 9.13, 20. Juni. Samstag, Montag, vergangenen Montag, waren Sie live Arena Open Air und deswegen gibt es Sie morgen ab 18 Uhr bei uns mit Live-Musik als Headliner der Woche. Billy Talent.

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3: Viel Sonnenschein heute, große Hitze, 35 Grad, teilweise bis zu 37 Grad möglich, vor allem im Osten Österreichs. Es ist 9.23 Uhr und wir haben im Osten 28 Grad, im Süden in Klagenfurt 25 und im Westen messen wir zum Beispiel in Innsbruck aktuell 23 Grad. Ein paar Gewitter sind aber auch mit dabei, vor allem vor Mittag jetzt schon dann zwischen Salzburg und der oberen Steiermark. Allerdings am Nachmittag dann überall Gewitter möglich und wenn es dann duscht es halt richtig, weil dann gibt es teilweise Hagel, Starkregen, Sturmböen. Ja. So viel mal zu heute. Morgen bleibt auch heiß. Und damit weiter zu den Schlagzeilen und Alexander Fekunia.
4: Heute ist Weltflüchtlingstag und da fordern Hilfsorganisationen wie die Caritas oder die Diakonie eine Flüchtlingspolitik, die sich klar an den Menschenrechten orientiert. Zudem faire Verfahren und sichere Fluchtwege. Weltweit sind derzeit fast 120 Millionen Menschen auf der Flucht oder vertrieben. Die meisten flüchten aus dem Sudan, aus Syrien, Afghanistan und der Ukraine. US-Präsident Donald Trump hat einen vom Golf-Emirat Katar geschenkten Jumbojet als künftige Air Force One vorgestellt. Die Boeing 747 im Wert von rund 400 Millionen US-Dollar soll die alte Regierungsmaschine ersetzen. Das Geschenk ist aber schwer umstritten. US-Demokraten werfen Trump blanke Korruption vor. Und für die Türkei ist die Fußball-WM vorbei. Die Türken haben in der Früh gegen Paraguay mit 0:1 verloren. Ebenfalls draußen ist Haiti nach einem 0:3 gegen Brasilien. Fix weiter sind die USA nach dem 2:0-Sieg gegen Australien. Marokko hat gegen Schottland 1:0 gewonnen. Heute Abend geht's weiter mit den Spielen Niederlande gegen Schweden und Deutschland gegen die Elfenbeinküste.
3: Dankeschön. 9.25 Uhr. Wir schauen auf die Straßen. Da verliert ihr mindestens eine Dreiviertelstunde in Salzburg auf der A10 Richtung Villach zwischen Flachau-Winkel und dem Tauerntunnel und in der Steiermark, wenn ihr Richtung Slowenien fahren möchtet, beim Grenzübergang Spielfeld plus 20 Minuten Wartezeit. Gute Fahrt!
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3: Heute große Hitze im Anmarsch. Hoffentlich könnt ihr euch irgendwo in den Schatten hauen. In die Klimaanlage nämlich. Ja? Viele Eiswürfel zu euch nehmen. Oder so lauwarmen Tee. Das ist fast noch gescheiter. Weil wenn man was Kaltes trinkt, dann versucht der Körper das wieder auszugleichen und dann wird es vielleicht noch wärmer. Also ja, ich glaube Hitzetipps, wir tun eh alle unser Bestes. In diesem Sinne. Einen schönen Vormittag. Genießen wir jetzt noch die Temperaturen um 9.28 Uhr mit den Red Hot Chili Peppers und Skillet. Schönen Samstag.

0: Red Hot Chili Peppers, Tell Me Baby, am Samstag auf 88.6, 9.36 Uhr. Und was ist Tell Me, Roman? Was tut sich heute mit dir heute?
1: Ja, schwitzen werden wir auf jeden Fall.
0: Ja, na, da, also bis zu 37 Grad, Wahnsinn.
1: Ja, wir haben vorher kurz geredet drüber, es ist ja für die ganzen Schülerinnen und Schüler, die jetzt, weißt du, die letzten Prüfungen hast du jetzt.
0: Wahnsinn,
1: bei den Schularbeiten,
0: irre.
1: Die Tests, ja, genau. Und die auf der Uni gibt es die Uni. Prüfungen. Mhm. Also da in einer Wohnung lernen, wo es 28, 29 Grad hat, ist schon heftig.
0: Absoluter Horror.
1: Ja. Ist schon heftig. Ja, da muss man durch. Da muss man durch.
0: Ich weiß, das ist so.
1: Warte, oder
0: das
1: raus.
0: Ist, ja, ich wollte gerade sagen, raus ans Wasser, Schatten. Das ist so mein Rezept, ja, wo ich sage, da so geht's. Ja. Weil ich habe auch gestern um 21 Uhr noch 29 Grad gehabt und gedacht, ja, passt, okay, mach einfach durch bis zur Show am nächsten
1: Aufguss.
0: Tag. Ja, genau. Aber ja, was soll man machen? So ist
1: ja,
0: es halt.
1: Es ist so.
0: So ist es halt. In diesem Sinne viel trinken.
1: Ja.
0: Also, normales Trinken.
1: Und Radio hören.
0: Und so. Und Radio hören.
1: Und?
0: Wenn ihr Zeit habt, da gibt es was in Kottingbrunn.
1: Ja.
0: Und da werden wir bei dir ganz viel von dort hören.
1: Oh ja.
0: Tattoo-Festival findet statt mit Tattoo
1: so
0: Together.
1: Geil. Im Zauberschloss.
0: Ja. Im Zauberschloss?
1: Wasserschloss. Hast du es schon angeschaut? Wie es ausschaut?
0: Ich hab's mir schon angeschaut.
1: Cool, schön.
0: Ja, das ist so gerade, dass die. Fehlt nur noch, dass die Prinzessin rauskommt aus der Tür.
1: Voll tätowiert. Von oben bis unten.
0: Ja, genau.
1: Zupackt.
0: Ja, mit fix einem Bock auf Rock-Tattoo. Nämlich.
1: Ja,
0: weil 100 von euch kriegen das ja am Wochenende jetzt dort und heute, also nicht nur heute, sondern auch morgen. Und deswegen viel Spaß für alle, die dort sind. Viel Spaß, falls ihr nicht dort seid, mit 88.6 mit dem Roman.
1: Mhm.
0: Aber wie gesagt, bei dir werden wir auf jeden Fall von dort was hören.
1: Wir werden auf jeden Fall hören, was los
0: super.
1: Ist.
0: Gut.

0: Das ist 88.6 am Samstag. Wir machen einen Sprung zum Wetter, zu den Nachrichten und auf die Straßen.
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0: Also allen, denen es noch nicht aufgefallen ist, es wird heiß heute. Also wirklich, wirklich heiß, bis zu 35 Grad warten und wir sind auf einem guten Weg dorthin. 26 Grad aktuell in Niederösterreich, in Zwettl, 26 Grad auch in Leibnitz in der Steiermark und 27 Grad haben wir aktuell in Wien auf der Donauinsel. Stellenweise kann es heute auch regnen und gewittern, speziell ab Mittag und am ehesten da in Salzburg und Oberösterreich. Am Nachmittag werden dann die Gewitter häufiger und heftiger, am ehesten trocken, werden wir heute in Vorarlberg, also ganz im Westen durchkommen und im Burgenland ganz im Osten. Der 88.6 Wettertrend für morgen dann, für den Sonntag. Es wird wieder sehr heiß und schwül, bis zu 36 Grad und auch wieder ein paar Regenschauer mit dabei. Zumeist sind die in den Bergen und ganz im Süden. Die Nachrichten mit Alexander Fekonia.
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3: Die sommerliche Abkühlung hat in den heimischen Supermarktregalen einen bitteren Beigeschmack, denn Speiseeisprodukte sind bei uns in Österreich deutlich teurer als etwa in Deutschland. Im Schnitt zahlen wir um die Hälfte, teilweise sogar 80% mehr, zeigt eine Analyse der Verbraucherschutzorganisation Foodwatch, die den Grund in Lieferbeschränkungen innerhalb der EU sieht und deshalb ein Verbot des sogenannten Österreich-Aufschlags fordert. Die FPÖ feiert heute ihren 70. Geburtstag. Feierlocation ist die Bundeshauptstadt. Geplant sind da ein Festakt in der Wiener Hofburg und ein Volksfest am Stephansplatz. In der Hofburg werden Gäste von europäischen Rechtsparteien erwartet. Darunter sind etwa Vertreter der AfD oder Ungarns abgewählter Ministerpräsident Viktor Orban. Der US-Sondergesandte Steve Witkoff ist auf dem Weg in die Schweiz. Dort soll es nun doch Gespräche über ein mögliches Atomabkommen mit dem Iran geben. Die Verhandlungen wären eigentlich ja schon gestern geplant gewesen, wurden aber auf unbestimmte Zeit verschoben, wegen erneuter Angriffe zwischen der israelischen Armee und der Hisbollah im Libanon. Und im Osten Mexikos haben Archäologen jetzt antike Ruinen mit neuen Spuren der Maya-Kultur entdeckt. Die Fundstätte im Teilstaat Veracruz ist über 1400 Jahre alt, also aus der Zeit zwischen 200 und 600 nach Christus. Entdeckt wurde unter anderem ein knapp 2 Meter hoher Monolith mit 2 Figuren sowie eine kreisförmige Kalksteinplattform.
0: Vor den Nachrichten einen schnellen Blick auf die Straßen. Und da schauen wir auf die A10 in Salzburg Richtung Villach. Zwischen Flacher Winkel und dem Tauerntunnel nach wie vor Verzögerungen. Auch in der Steiermark beim Grenzübergang Spielfeld Richtung Slowenien dauert es 20 Minuten länger. Und bitte aufs Tempo aufpassen.
2: Vorsicht, Blitzer.
0: Hat der Markus einen gesehen auf der A3 Richtung Eisenstadt bei der Abfahrt Müllendorf. Vielen Dank fürs Bescheid geben. Gute Fahrt.
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15: Und das am Samstag am Vormittag mit mir. Ich bin der Roman Thalermassl und ihr seid fleißig unterwegs heute, habe ich schon mitbekommen, an dem sonnigen Samstagvormittag, wie ich jetzt in den Sender gefahren bin. Ich glaube, ich habe gefühlt 100 Radfahrer beobachten können, die schon fleißig unterwegs sind, am Rhein strampeln. Es war auch noch kühl in der Früh, das wird sich heute ändern. Es warten bis zu 35 Grad auf uns und es wartet noch etwas und das auf euch. Tattoo Festival in Kottigbrunn, der Mike und die Kinga sind dort. Was alles los sein wird, darüber werden wir gleich direkt live mit ihnen plaudern. Und das sind System of a Down. Willkommen im Wochenende.
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0: Samstagvormittag, 8 Minuten nach 10. Das heißt, in ein paar Minuten, knappe Stunde geht's los.
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0: Um 11 Uhr gehen dort die Türen auf in Kottingbrunn im Wasserschloss. Das heißt, die letzten Vorbereitungsarbeiten, die sind am Laufen. Und wenn wir dort haben, und zwar live vor Ort im prinzlichen Wasserschloss, die Kinga und der Mike, können Sie mich hören, ihr zwei?
2: Hallo.
3: Ja, hallo, ich höre dich gut.
0: Großartig, schönen Vormittag. Erzähl Sie mal, was tut sich in den finalen Minuten, bevor es losgeht?
3: Aufbau, hauptsächlich Aufbau. Also es ist sehr, sehr ein geschäftiges Treiben hier.
2: Es wurschteln schon sehr viele Leute.
3: Alle wurschteln immer dumm. Mir ist aufgefallen, man sieht gleichzeitig viel und wenig Haut. Also es ist wenig, natürlich leichte Bekleidung, aber sehr, sehr viel Tinte. Das gefällt mir schon sehr gut. Ein bisschen was werden wir noch dazugeben heute.
2: Also wir sind ja hier im wunderschönen Areal vom Wasserschloss Kottingbrunn. Und alle, die da letztes Jahr mit dabei waren, wissen ja, wie schön das ist. Rundum verläuft eben dieses Wasserschloss, so mit richtig schönen gelben Mauern, grünen Fenstern. Und dann haben wir auch so eine Art Uhrenturm, sage ich mal, auf den wir jetzt gerade schauen. Und davor auf dem Platz, da bauen sich eben alle möglichen Standeln auf. Da gibt es Essen, da gibt es Trinken. Da gibt es aber auch Quant, Merch, Geschichten. Also da ist echt für jeden was dabei. Auch für die Kleinsten wird aufgebaut. Es gibt
3: eine Malstation.
2: Jawohl. Es gibt eine Schminkstation. Also wirklich für Groß und Klein, für alle was mit dabei. Hinter uns, da ist die Halle, in der sich jetzt auch schon die ersten Tätowierer bereit machen. Eben, ich weiß gar nicht, ich habe es gar nicht gezählt, aber ich glaube mindestens 20 solche Betten, die da herumstehen und eben schon bereit sind für die Leute und dazu eben die Tätowierer, die ihre ganzen Sachen aufstellen, aufbauen und da jetzt auch schon ganz viele herumlaufen. Also es ist wie jetzt ernst?
3: Ja.
2: Es ist jetzt dann bald soweit.
3: Ich habe auch schon eine Lüge entdeckt.
2: Okay.
3: Bei einem Tattoo-Artist ist gestanden schmerzfrei Tattoo.
2: Das ist eine Lüge.
3: Das glaube ich ist eher eine Lüge.
2: Ja, wobei, bei manchen ist es schon sehr angenehm, das muss man schon mal sagen.
0: Ja, das ist Entschuldige, das ist ja die Frage bei dem ganzen Geschichte. Ich habe ja keine Tätowierung. Ist es wirklich so schmerzhaft?
3: Naja, man spürt es schon.
2: Ja, man spürt es. Ja. Ich finde es ehrlich gesagt nicht schmerzhaft. Es ist zwischendurch einmal vielleicht kurz eine Stelle. Ja, es gibt schon Stellen oder kurze Sekunden, wo es dann wehtut. Aber prinzipiell ist es eigentlich ganz okay.
3: Also da merkt man auch in der Moderation, wer die härtere Sau im Wasserschloss kann, die Kottingbrunn. Ich habe immer sehr gelitten.
2: Ja, Moment, man muss auch noch dazu sagen, Mike und ich, wir haben sehr kleine Tattoos, das ist nicht wahnsinnig großflächig. Wenn man da mal 5, 6, 7 Stunden liegt zugemalt und zugepflastert wird, dann tut das schon wesentlich mehr weh, gerade am Oberkörper und so. Also ich glaube, wir sind da jetzt nicht die allerbesten Speaker dafür. Ich muss auch ehrlich sagen, da komme ich mir fast schon ein bisschen blöd vor hier. Also es sind wirklich, die meisten sind von oben bis unten.
3: Wir haben eh ein paar Tätowierungen beide, ja. Aber wir können da...
2: Das ist eher so ein bisschen traurig.
3: Ja genau, wir schauen da eher wie die Wannabes aus.
2: Aber das Wichtigste ist ja, dass heute ganz viele von euch hier tätowiert werden beim 88.6 Tattoogether, nämlich unseren Bock auf Rock.
0: Ja.
2: Den Peter Hornelius kriegen heute ganz, ganz viele tätowiert und da werden wir natürlich auch den ganzen Tag mit ganz vielen plaudern und quatschen. Was waren die Intentionen? Was haben sie sich da dabei gedacht? Warum lassen sich so viele unser Logo tätowieren, was natürlich eine wahnsinnige Ehre ist.
3: Unfassbar geil.
2: Wirklich, wirklich cool ist. Und da werden wir heute den ganzen Tag eben von hier berichten, was sich so tut, wie es so allen geht. Ja, es ist heiß, das schon, aber es gibt Bäume, es gibt Schatten, es geht immer wieder ein bisschen ein Lüftchen.
3: Drinnen also, in der Halle ist auch klimatisiert.
2: Das kommt noch dazu. Also man kann auf jeden Fall auch so vorbeischauen, wenn man jetzt nicht tätowiert hat. Walk-ins gibt es ja auch. Also wirklich für alle, für die ganze Familie dieses Wochenende Programm hier beim Wasserschloss Kottingbrunn.
0: Perfekt. Dann würde ich vorschlagen, plaudern wir in einer halben Stunde nochmal. Schauen wir, was
2: sich
0: getan
2: hat.
0: Sehr gut. Okay, also bis später. Kinga und Mike melden sich wieder vom Tattoo-Festival in Kottingbrunn.
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0: Das ist 88.6 am Wochenende. Das ist euer Samstagvormittag. Gleich am Start Nirvana und Ice Nine Kills. Vor einem Blick zum Wetter und auf die Straßen.
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0: Ja, mehr als ein T-Shirt werden wir heute sowieso nicht brauchen. Idealerweise überhaupt nur Bikini und Badehose. Es wird richtig heiß, bis zu 35 Grad. Und wir sind schnurstracks dorthin unterwegs. In Kufstein in Tirol sind es aktuell 24 Grad und das bei strahlendem Sonnenschein. 27 Grad in Villach in Kärnten und 29 Grad haben wir in Wien beim Tiergarten in Schönbrunn. Stellenweise kann es heute regnen und gewittern. Ab Mittag und da am ehesten Salzburg, Obersteiermark. Am Nachmittag, im Lauf des Nachmittags dann Gewitter häufiger, auch heftiger. Am ehesten trocken und ganz ohne Blitz und Donner geht es heute in Vorarlberg, also ganz im Westen von Österreich und ganz im Osten, im Burgenland. Auch da soll es trocken bleiben. Der 88.6 Wettertrend für morgen dann, für den Sonntag. Es wird wieder heiß und schwül. Das heißt, einzelne Regenschauer sind mit dabei, zumeist in den Bergen und im Süden. Und das Ganze bei bis zu 36 Grad. Einen schnellen Blick auf die Straßen um 10.23 Uhr. Da habe ich gute Nachrichten aus Salzburg. A10 Richtung Villach, zwischen Flacher Winkel und dem Tauerntunnel. Der Stau hat sich aufgelöst, das heißt, ihr kommt da wieder gut voran. Und in der Steiermark, Grenzübergang Spielfeld Richtung Slowenien, da dauert es aktuell 20 Minuten länger. Gute Fahrt!
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3: Hier ist 88.6 und wir schicken liebe Grüße an alle, die auch jetzt am Wochenende arbeiten. Ihr rockt das Leben. Danke.
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0: Nirvana, Where Did You Sleep Last Night auf 88.6 und heute gibt's was Besonderes.
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0: Wir werden euch heute den ganzen Tag, zumindest jetzt einmal noch bis 14 Uhr, regelmäßig darüber informieren und euch mitnehmen aufs Tattoo-Festival in Kottingbrunn. Und dort haben wir nämlich den Mike, die Kinga und inzwischen den Timpel auch. Hallo, grüß euch.
2: Hallo, servus.
0: Hallo, na wie läuft's?
2: Servus.
0: Jetzt geht's ja gleich los, oder? Um 11 Uhr gehen die Türen auf.
2: Es sind schon die ersten sich zu Tätowierenden gekommen tatsächlich, weil die ersten Termine, also es geht ja um 11 dann los,
0: ja,
2: mit dem 88.6 Tattoogether hier beim Tattoo-Festival im Wasserschloss in Kottingbrunn. Und die ersten sind eben schon da und waren auch jetzt schon ein bisschen aufgeregt, muss man sagen.
3: Ja genau, es hat schon strahlende Gesichter gegeben und ein bisschen Nervosität auch.
2: Ein kleines Mädel hat ein Bild für den Peter Hornelius schon gezeichnet.
3: Ja.
2: Sehr, sehr, sehr süß. Werden wir schauen, ob wir mit denen noch plaudern, die sind extra aus Kärnten angereist. Aber jetzt haben wir mal den Timpel bei uns stehen und der natürlich mitverantwortlich oder fast hauptverantwortlich, gemeinsam mit euch allen natürlich gemeinsam, dass wir das hier überhaupt machen.
4: Wunderschönen guten Morgen. Ich habe beschlossen, es wird heute einen Running Gag geben hier vor Ort und das wird sein, wie schon gesagt, das Hase ist eigentlich.
5: Es ist ein bisschen eine Hitze, aber man muss sagen, wir haben wahnsinnig viel Schatten hier aufgebaut in unterschiedlichsten Formen und es gibt drinnen und draußen, es gibt in den Räumen drinnen sogar, ist es auch ein bisschen klimatisierter, das ist sogar angenehm, also da kann man durchspazieren, wenn man den Naturartist zuschaut. Heraus natürlich, ja, erstens kommen ein paar Wolken auf, ein bisschen Wind kommt dazu, also das geht schon im Großen und Ganzen. Und großartig finde ich ja, dass das kleine Mädel ein Bild von Peter Hornelius mitgebracht hat, der dann auch natürlich hier auftreten wird, mehrere Stunden durch, immer wieder vorbeischauen. Wir haben ja auch eine Malstation für die Kinder gemacht, wo sie, also einerseits die Klebetattoo-Station, für die, die noch nicht so die richtigen Tätowierer dürfen, und auf der anderen Seite auch haben wir Zeichenvorlagen unter anderem von Peter Hornelius gemacht.
2: Cool.
5: Also den kann man dann auch noch ausmalen für die Kids, wirklich viel zu tun.
3: Vielleicht dann in 20 Jahren beim 88.6 Tattoo-Festival Kottingbrunn. Die nächste Generation.
5: Echte, genau, das echte zum Ausgemalten oder die eigene Variante. Ja,
2: sag
5: also,
2: wie,
5: Riesenspaß.
2: Wie viele Tätowierer, Tätowiererinnen sind jetzt wirklich ungefähr da?
5: Ach, hoffen wir, weiß gar nicht. Jede Menge. Wir haben, du hast innen einen großen Raum, wo viele auch von uns vom Tattoogether tätowiert werden, im Bock auf Rock. Und natürlich im Wasserschloss entlang. In dem Korridor hast du auch in einzelnen Buchten immer wieder Tätowierer. Also es ist wirklich viel zum Sehen, viel zum Tun. Und richtig cooles Festel. Unser Merchstand ist auch da. Da werden gerade die T-Shirts aufgehängt, die man sich dann checken kann. Also alles drum und dran.
2: Der DJ ist auch schon angekommen, ja.
5: Und steht am Trailer oben und wird alles mit Musik versorgen. Essen, trinken, es ist wirklich für alles gesorgt. Und die Aufsteller auch schon alle bereit, dass man halt viel zum Sehen hat und zum Tun hat. Und eben, es sind wieder Leute da, die sich angemeldet haben fürs Tattoogether. Wir haben schon gesehen, die Locations. Ein Bock auf Rock kommt auf einen Unterschenkel neben einen Sylvester. Nicht Stallone, sondern den von Sylvester und Tweety.
3: Diese Cartoon,
5: die Cartoon-Katze. Ja, okay. Und der schaut um, dann schaut die Katze auf den Bock.
3: Ist dann, sind die, glaube ich, dann verfeindet oder befreundet?
5: Ich glaube, sie sind Freunde, hoffentlich. Die wohnen dann nebeneinander. Das ist dann so.
3: Aber weißt du, zwischen Nachbarn ist man mal
5: schwierig. Das kann oft ein Streit sein, ja. Sie werden sich aber nicht näher kommen. Das ist
3: sehr gut.
5: Nein, also wirklich großartig und mega Event hier.
2: Sehr, sehr cool.

0: sicher eine der besten Grunge-Nummern überhaupt. Pearl Jam, Alive. Das ist 88.6. Gleich am Start Twisted Sister und Bring Me the Horizon. Wir machen einen Blick zum Wetter, zu den Nachrichten und auf die Straßen.
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0: Ja, eines ist fix, die Klimaanlage vom Auto, die hat heute einiges zu tun. Wir haben 31 Grad in Podersdorf im Burgenland am Neusiedlersee im Moment. Kühlrichtig dagegen ist es am anderen Ende von Österreich, in Reutte in Tirol, da sind es 22 Grad und dazwischen 28 Grad in Leoben und 30 inzwischen in Wien im ersten Bezirk. Und es wird noch heißer heute, bis zu 35 Grad werden wir bekommen. Allerdings ab Mittag auch stellenweise Regen und Gewitter, am ehesten da in Salzburg, Obersteiermark, und am späteren Nachmittag werden da die Gewitter häufiger und sie werden heftiger. Am ersten trocken und ohne Blitz und ohne Donner kommt es heute im Westen durch, also im Vorarlberg und ganz im Osten im Burgenland, da soll es überall trocken bleiben. Der 88.6 Wettertrend für morgen dann, für den Sonntag. Heiß und schwül geht es weiter, wieder bis zu 36 Grad. Einzelne Regenschauer auch mit dabei morgen und die zumeist in den Bergen und ganz im Süden, also Kärnten und südliche Steiermark. Die Nachrichten mit Alexander Fekonia.
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4: Bis zu 37 Grad erwarten uns in Österreich heute. Da ist das Eis in den Supermärkten besonders gefragt. Speiseeis ist in Österreich allerdings eine teure Angelegenheit. Im Schnitt zahlen wir nämlich um die Hälfte mehr als zum Beispiel die Deutschen. Manche Sorten kosten sogar um 80% mehr. Foodwatch sieht den Grund in Lieferbeschränkungen innerhalb der EU und verlangt deswegen ein Verbot des sogenannten Österreich-Aufschlags. Ein 62-jähriger Oberösterreicher ist gestern Nachmittag beim Baden im Irrsee im Bezirk Vöcklabruck erfolgreich reanimiert worden, nachdem er im Wasser gesundheitliche Probleme bekommen hat. Eine Begleitperson hat den Mann rechtzeitig bemerkt und Hilfe gerufen. Der 62-Jährige ist anschließend mit dem Rettungshubschrauber ins Krankenhaus geflogen worden. Polen fühlt sich bei den Friedensgesprächen zum Ukraine-Krieg übergangen. Der polnische Außenminister hat Deutschland, Frankreich und Großbritannien kritisiert, die die Führungsrolle bei den Verhandlungen für sich beanspruchen würden. Polen liege an vorderster Front, trage das Risiko der Rüstungslieferungen an die Ukraine und fordert deswegen einen Platz am Verhandlungstisch. Und der schönste Radweg Italiens führt heuer am Trasimeno-See in der Region Umbrien entlang. So hat es zumindest die Jury des Green Road Awards 2026 entschieden, dem italienischen Oscar des Radtourismus. Der Rundkurs am Trasimeno-See hat sich unter 33 Bewerbungen klar durchgesetzt.
0: Von den Nachrichten machen wir noch einen schnellen Blick auf die Straßen. Und den um 10.52 Uhr. Die Tini hat sich bei uns gemeldet per WhatsApp, und zwar bezüglich der A3 Richtung Eisenstadt. Kurz nach der Raststation Hornstein, da haben zwei Fahrzeuge eine Panne, ein Fahrzeug davon raucht. Also bitte, falls ihr da unterwegs seid, vorsichtig fahren, dass nichts passieren kann. Und in der Steiermark, Grenzübergang Spielfeld Richtung Slowenien, da dauert es 20 Minuten länger aktuell. Wir wünschen eine gute, aber vor allem eine sichere Fahrt.
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21: Und ich bin der Roman Dallermassel. Schönes Wochenende, schönen Samstagvormittag. Wir begrüßen ganz herzlich den Sommer. Hoffentlich bei euch zu Hause in der Badehose und in den Badeschlappen. Alle, die heute hakeln müssen und die es wärmer haben als 21 Grad klimatisiert. Wir schicken euch ganz viel Energie und hoffentlich so ein bisschen kühlen Wind. Wir werden es zumindest musikalisch versuchen. Twisted Sister am Weg zu euch und Bring Me The Horizon. Und wir werden gleich hinschauen zum Tattoo-Festival in Kottigbrunn, weil dort sind der Mike und die Kinga und werden die Augen, die Ohren aufsperren und schauen, was los ist. Also bleibt dran, wir melden uns gleich.

0: mit Twisted Sister durchs Wochenende. Das ist 88.6 am Samstag um kurz nach 11. Das heißt, in Kottingbrunn sind die Türen schon aufgegangen.
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0: Im Baselschloss in Kottingbrunn. Heute und morgen läuft es und das Programm, das dort abgeht, ist richtig, richtig stark. Tattoo-Artists aus der ganzen Welt stechen dort und mittendrin der Mike und die Kinga. Sag, wo seid ihr jetzt gerade, ihr zwei?
2: Hallo Roman,
0: ja,
2: hörst du uns?
0: Ja, hi, servus, wo seid ihr gerade, ihr zwei?
2: Hallo Roman, hörst du uns?
0: Ja, ich höre dich sehr gut.
2: Ja,
0: jetzt gerade weg. Es ist natürlich live, der Mike und die Kinga sind direkt
2: Empfang.
0: Dort? Ja, so, jetzt kann ich euch wieder hören. Jetzt geht's besser. Hi, wo
2: es sollte jetzt
0: zwei?
2: Besser gehen.
3: Sehr gut, ja, wir waren in einem Empfangsloch. Die Sam hat nämlich ihren Tattoo-Stand genau in der Ecke vom Wasserschloss in so einem kleinen Gang aufgebaut. Okay. Eigentlich ein sehr, sehr guter Platz, weil dort deutlich kühler als heraußen.
2: Und jetzt mussten wir erst recht rausgehen, weil natürlich das mit dem Netz im Wasserschloss gar nicht einmal so ideal.
3: Das Wasserschloss hat einfach empfangssichere Wände.
2: Aber das Einzige, was ja heute funktionieren muss, sind ja die Tattoo-Nadeln und nicht die Geräte oder die Telefone. Insofern alles gut. Schönen Vormittag noch einmal hier vom Wasserschloss Kottingbrunn. Wir sind beim 88.6 Tattoo Festival mit dem 88.6 Tattoo Together, wo sich heute ganz, ganz viele den Bock auf Rock, den Peter Hornelius, tätowieren lassen. Aber was ja auch möglich ist heute, man kann einfach spontan vorbeischauen für Walk-ins. Und da haben wir eben die Sam gefunden, die auch eine der Tattoo-Artists ist, zu denen man heute vorbeischauen kann.
3: Sam, hallo.
4: Hallihallo.
3: Wie lange bist du schon Tätowiererin?
4: Tatsächlich erst ein bisschen über ein Jahr.
3: Achso, du bist noch
4: Frische. Ganz eine Frische, ja. Deshalb, es freut mich umso mehr, dass ihr mich da gefunden habt.
3: Du bist aber nicht zum ersten Mal auf einem Tattoo-Festival.
4: Genau, richtig. Das ist nicht mein erstes Mal.
3: Ja. Nicht dein erstes
4: Mal. Nicht mein erstes Mal.
2: Ja. Du machst doch beim Bewerb mit heute, hast du erzählt. Erzähl mal, was passiert.
4: Genau, richtig. Ich mache beim Contest mit, bei Best of Small. Da gibt es ganz viele Kategorien. Samstag sind jetzt, glaube ich, 4, 5 Kategorien und morgen dann noch einmal. Da werden die besten 3 von dieser Kategorie dann rausgesucht. Genau, cool. Und da hoffe ich, dass ich einen Platz abholen kann. Dann.
2: Aber du hast trotzdem Zeit für Spontanentschlossene,
4: genau,
2: die sagen, leibernd, eigentlich hätte ich heute Lust auf ein kleines Spontan-Tattoo. Gibt es da Motive oder Geschichten, die du da am liebsten machst, wenn das so spontan ist?
4: Ich würde mich gerne auf Mikrorealismus spezialisieren. Aber
3: Mikrorealismus,
4: mach generell,
3: das musst du, glaube ich, kurz erklären.
4: Ja. Na, Realismus, glaube ich, erklärt sich von selber. Ne? Und
3: sehr
4: das aber in kleinem Format,
3: okay.
4: Genau,
3: okay,
4: richtig. Und ebenso Feinlein-Geschichten und so.
2: Okay.
4: Genau, das macht mir am meisten Spaß, so ganz mit Detail einfach.
2: Ich muss jetzt blöd nachfragen, weil ich verstehe, ich kenne mich trotzdem nicht aus. Zum Beispiel ist ein Foto oder so, ein
4: genau,
2: Bild vielleicht.
4: Richtig.
2: Also wenn wer sagt, mein Hund, mein Watschi, mein Bello, den würde ich mal gerne.
3: Machst du das
4: genau
3: auch?
4: Genau so.
3: Okay.
4: Und zum Beispiel
3: okay,
4: kleine Pfotenabdrücke oder generell.
2: Ja.
4: Da gibt es so viele Möglichkeiten, was
2: okay,
4: man sich da machen lassen kann. Also
2: sehr cool.
4: Voll.
2: Und du bist auch heute und morgen hier dabei.
4: Richtig.
2: Und warst aber auch gestern schon auf einem Tattoo-Festival.
4: Genau, richtig.
2: Okay, wie geht's da? Sind die Arme eh noch nicht taub?
4: Nein, dabei geht's, die Hitze ist ein bisschen heavy, aber ansonsten.
2: Aber da hast du drinnen eher einen
4: guten
2: Platz.
4: Genau, und mit eurer Musik.
2: Wie taugt dir das sonst generell hier beim Wasserschloss
4: Kottingbrunn? Super. Und man muss sich da auch unbedingt was zum Essen holen. Da habe ich letztes Jahr schon probieren dürfen.
3: Okay.
4: Also das zahlt sich auf jeden Fall aus.
3: Jetzt muss ich kurz nachfragen, der Werdegang einer Tätowiererin, hast du damals dieses berühmte Video gesehen mit Tätowierer so live und der Hocken und hast du gedacht, das ist mein Weg?
4: So
3: oder,
4: ungefähr war es.
3: Nein,
4: ich war immer schon recht kreativ unterwegs,
3: okay,
4: und hat mich einfach interessiert.
3: Und genau, immer schon gut zeichnen können?
4: Ja, das lernt man mit der Zeit, glaube ich.
3: Wenn du jetzt einen ganzen Tag hier am Tattoo-Festival bist und wirklich durchgehend tätowierst, wo wird es dann zuerst anstrengend? In den Fingern oder im Knack, weil
4: Na,
3: du die ganze Zeit runterschauen musst?
4: Bei
3: oder?
4: Der Hitze vor allem im Kopf, glaube ich.
3: Okay.
4: Also dieses irgendwann einmal benebelt fühlen dann,
3: ja,
4: wird sicher heute kommen dann,
2: okay,
4: im Laufe des Tages.
2: Dann schau, dass auch du trotz drinnen viel trinkst.
3: Hydrieren, hydrieren, hydrieren.
2: Abschließende Frage, du hast gesagt, du hörst auch sonst generell 88.6.
4: Nur.
2: Ist dann vielleicht bei dir auch bald mal soweit für ein Bock auf Rock-Tattoo? Weil du könntest es dir ja selber machen.
4: Easy. Würde ich heute sogar machen vielleicht.
2: Schauen wir
4: es uns an.
2: Ich finde es für anderen, der spontan für dich das macht.
3: Hast du dich schon mal selber tätowiert?
4: Alles fast,
3: ist
4: ja
3: das üblich als Tätowierer oder Tätowiererin,
4: dass
3: man
4: sich
3: selbst...
4: Hört. Ja,
3: ja,
4: man fängt,
3: okay,
4: glaube ich, so an, bevor man wen anderen verschandelt, verschandelt man sich selbst, sage ich immer, gell?
3: Okay. Also. Ich sehe, ja, deine Tätowierungen schauen super aus, also
4: danke,
3: da ist nichts verschandelt. Und ich glaube, man ist in guten Händen bei dir.
4: Das hoffe ich, dass man das Gefühl dann hat, ja.
3: Sehr gut.
2: Also Leute, kommt vorbei, eben zum Beispiel, die Sam ist einer der vielen Tattoo-Artists, die da heute mit dabei sind beim Tattoo-Festival, bei denen man sich eben auch spontan als Walk-In ein Tattoo holen kann. Und eben noch einmal, wenn ihr reinkommt beim Wasserschloss Kottingbrunn, kommen wir zuerst einmal bei so einem Kirchturm, so einem Glockenturm eigentlich vorbei, Uhrenturm. Und dann habt ihr links eben ein Gebäude, da drinnen wird tätowiert, geradeaus gibt es die Halle, da wird tätowiert und auch rechts, diesmal ist auch ein kleines Stück vom Gebäude, auch da wird tätowiert. Also wir haben, glaube ich, wirklich alle Flächen, die es gibt, in Anspruch genommen.
3: Und ich weiß nicht, ob man es hört durch unsere Mikrofone durch, aber der 98.6 DJ hat auch schon begonnen und gibt schon ordentlich Gas. Also Halbgas gibt es nicht. Der hat jetzt nicht mit einer Schnulze angefangen, der hat nicht keine Balladen, sondern gleich mal Vollgas. Und der Vorteil, da wo die Sam zum Beispiel ist, da ist es tatsächlich auch ein bisschen kühler. Also drinnen ist es wirklich erträglich.
2: Sam, danke, dass du mit uns geplaudert hast.
4: Danke,
2: wir wünschen dir ein wunderschönes Wochenende, schönes Tattoo-Festival und viel, viel Spaß beim Tätowieren.
4: Dankeschön, danke, danke.
2: Und Roman, wir hören uns in gut 20 Minuten, nochmal halbe Stunde. Da haben wir dann nämlich die Kathi aus Kärnten mit dabei. Die lässt sich heute den Bock auf Rock stechen und da werden wir wie mitten im Geschehen hineinhören.
0: Jawohl, perfekt, genau. Auf das sind wir gespannt. Und das Rama-Programm, wir haben es eh gehört. Da ist jede Menge los, jede Menge unterwegs. Im Foodtruck gibt es was zu essen, eine Händlermeile gibt es, für die Kinder eine Mahlstation, also zahlt sich aus, sich das Ganze anzuschauen. 88.6 Tattoo Festival in Kottingbrunn mit dem 88.6 Tattoogether. Bock auf Rock, live stechen in ein paar Minuten. Das 88.6.
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0: mit Glycerin am Samstagvormittag auf 88.6.
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0: Ein Eislutschka, ein kaltes Soda-Zitronen, das sind heute genau die Sachen, die wir brauchen. Es wird bis zu 35, stellenweise 37 Grad heiß und wir sind auf einem guten Weg dorthin. 32 Grad aktuell gemessen im Bodersdorf, im Burgenland, am Neusiedler See und strahlender Sonnenschein. Also die Zecherl in Neusiedler See reinhalten ist auch nicht schlecht. 27 Grad haben wir in Lienz in Osttirol, in den Bergen auch warm und in 31 Grad aktuell in Wien direkt am Rathausplatz. Ab dem Mittagessen stellenweise auch Regen und Gewitter möglich, da am ehesten Salzburg, Obersteiermark. Am späteren Nachmittag werden die Gewitter dann häufiger und auch heftiger. Am ehesten trocken und ganz ohne Blitz und Donner kommt es durch. Ganz im Westen, Vorarlberg, Tirol und ganz im Osten im Burgenland. Ja. Und morgen der 88.6 Wettertrend für den Sonntag. Es wird wieder heiß, 36 Grad kann es wieder geben und schwül. Einzelne Regenschauer dazu, zumeist aber in den Bergen und im Süden. Machen wir gemeinsam einen Blick auf die Straßen um 11.22 Uhr. Und da schauen wir in die Steiermark, Grenzübergang Spielfeld Richtung Slowenien. Da dauert es aktuell 20 Minuten länger. Gute und sichere Fahrt.
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0: Und das am Samstagvormittag. An einem Samstag, wo heute in Kottigbrunn und morgen in Kottigbrunn das Tattoo-Festival stattfinden wird. Der Mike und die Kinga sind ja dort, berichten. Und Raffaella freut sich schon drauf.
20: Hallo, liebes Radio 88.6-Team. Ich rufe euch gerade beim Autofahren und habe schon die ersten Eindrücke vom Tattoo Gather gekriegt.
0: Sehr gut.
20: Ich wollte nur sagen, ich freue mich schon ganz narrisch drauf. Ich bin nämlich morgen dran und ich freue mich schon voll, wenn ich Peter Hornelius tätowiert kriege.
0: Ja, das gibt es ja auch. Peter Hornelius Tattoos am Tattoo Festival in Kottigbrunn. In ein paar Minuten werden wir hinschalten zum Mike und zur Kinga, um zu schauen, wie weit denn das eine oder andere Tattoo schon ist. Bis dahin gibt's jetzt mal Rise Against.

0: mit POD Richtung Mittagessen. 11.37 Uhr, das heißt, seit einer halben Stunde ist es offen.
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0: In Konzigbohn im Wasserschloss. Die Nadeln sind spitz, die Tinte liegt bereit und es wird schon fleißig gestochen, Kinga und Mike, oder? Wer wird tätowiert?
2: Ja, jetzt, du hast ein perfektes Timing, weil in der Sekunde, wo du an uns übergeben hast, hat das Tattoo von der Kathi begonnen. Die Nadel wurde angesetzt und es beginnt zu stechen. Kathi, wie geht's dir?
3: Ja, sehr gut.
2: Jawohl. Du hast vorher gesagt, das ist dein erstes Tattoo seit längerem.
3: Ja.
2: Seit wie lange?
3: 10 Jahre.
2: Seit 10 Jahren, aber du hast schon ein paar, hast eine Phase gehabt und dann hast du gesagt, jetzt reicht's.
3: Pausiert.
4: Okay. Bist du der Bocker Frog entgegengesprungen?
3: Ja, genau.
4: Erzähl einmal, was hat dich dazu bewegt, dass du sagst, boah, jawohl, ich lasse mir den Peter Hornelius und vor allem ein Radiosender-Logo tätowieren.
3: Was soll ich sagen? Vor circa 2 Jahren habe ich angefangen zu hören, leider erst vor 2 Jahren. Und seitdem setzt mindestens 8 Stunden am Tag direkt in mein Ohr.
4: Acht?
3: Mindestens.
4: Jawohl. Ein Arbeitstag.
3: Bei der Arbeit.
5: Jawohl.
3: Bin brunchy, Vollgas.
5: Sehr geil. Ist beim Podcast auch dabei, jawohl.
3: Ja, klar. Und ich mag euch einfach und die Musik, was ihr spielt, das passt einfach.
4: Was hörst du denn gern?
3: Momentan voll gern Eis den Küss. Mit meiner Tochter, die irgendwo da hinten sitzt.
5: Ja, die haben wir schon kennengelernt. Wie heißt die Kleine?
3: Lilith.
5: Die Lilith, jawohl. Die hat auch schon eine Zeichnung mitgebracht.
3: Ja.
5: Sehr, sehr fein. Eine Zeichnung für den Peter Hornelius. Übrigens, der wird auch noch hier herumspazieren heute.
3: Ja, da freut sie sich schon richtig.
4: Du wirst auf jeden Fall ein Foto machen mit ihm. Und ihr seid ja aus Kärnten extra angereist.
3: Ja.
4: Habt ihr da gleich ein längeres Wochenende gemacht draus? Oder wie schaut das
3: nein,
4: aus?
3: Nein, leider nicht, weil uns ein bisschen zu heiß ist. Wir fahren lieber wieder heim an den See.
5: Ist es in Kärnten gleich heiß, aber mit See, oder ist es ein bisschen kühler?
3: Nein, ich glaube, es ist gleich.
5: Das gleiche heißt aber mit See. Ja, genau. Na, sehr gut.
4: Bei welchem See seid ihr?
3: Längsee.
5: Längsee, okay.
4: Da wohnt sie in der Gegend.
3: Ja, 10 Minuten entfernt.
4: Okay, sehr angenehm. Aber weißt du, mit frischer Tätowierung musst du aufpassen.
3: Nee, ich glaube, ich werde das Wochenende nicht baden gehen.
4: Ja, und auch nicht in der Sonne sein.
3: Ja, genau.
4: Das ist auch ganz wichtig. Aber du bist ja erfahrene Tätowierte, weil wir sehen da schon ein paar Sachen. Auf dem Oberschenkel, was hast du da stehen? Ist der Text ein längerer?
3: Ja.
4: Mit der Rose.
3: Genau, das war für meine Mama, für meine verstorbene Mama, eine Tätowierung eben. Ja,
4: als Erinnerung.
3: Ja, genau.
4: Ja.

0: Sehr, sehr schön.
1: Und bist auch jetzt noch happy und zufrieden?
2: Ja, voll.
1: Okay, sehr gut. Wie geht's mit den Schmerzen? Tut's da weh oder alles fein?
2: Alles fein.
1: Okay, sehr gut. Ich sag dir mal, was aktuell ist. Das R und das O haben wir schon vom Bock auf Rock.
2: Sehr
1: also
2: cool.
1: Es wird eh recht schnell gehen. Also keine Schmerzen, gar nichts. Okay, sehr fein. Ja, Kathi, dann wünschen wir dir jetzt schon mal ganz viel Spaß danach mit deinem frischen Peter Manelius. Schön, dass du da bist. Schön, dass ihr da seid. Du hast die ganze Family mitgenommen.
2: Ja.
1: Und vor allem schön, dass wir über 8 Stunden, mindestens 8 Stunden, jeden Tag bei dir mit dabei sind.
2: Ja, genau.
1: Werden wir uns hoffentlich auch weiterhin hören. Dankeschön.
2: Danke.
1: Und jetzt
2: auch.
1: Hören wir noch ganz kurz zum Dominik, glaube ich, ist er. Ey, mich nicht alles täuscht. Servus.
3: Hi.
1: Wie geht's da?
4: Alles gut.
1: Erstes Tattoo heute, oder?
4: Ja.
1: Und wie fühlt sich das für dich an, den ganzen Tag heute geile Bock auf Röcke zu tätowieren?
4: Mega, aber es ist brutal heiß.
1: Es ist heiß. Aber du hast es eh noch gut da in dem Raum, in der Halle, ist ein bisschen
4: es
1: angenehmer.
4: Brutal.
1: Ja.
4: Es ist wirklich brutal.
1: Gut, bei dir brennt auch noch die Lampe halt die ganze Zeit hin.
4: Ja, das geht, aber es ist brutal. Aber es macht Spaß.
1: Ja, okay.
5: Gibt es irgendwas, wo man bei der Hitze besonders drauf achten muss, wenn du tätowierst? Oder
4: sehr
5: auch
4: viel
5: dann
4: trinken.
5: Nein, also ich meine jetzt beim Tätowieren generell.
4: Okay. Ja, beim Tätowieren nicht viel trinken, doch viel trinken, aber nicht Alkohol.
1: Wasser, ja.
4: Einfach.
1: Let it, Sonne, gell?
4: Let it go.
1: Ja.
4: Ja,
1: okay. Und ich wollte jetzt so gerne noch einen Sound hören von der Nadel, aber die ist so leise. Was ist denn das?
4: Das ist ganz leise.
5: Das ist, es ist nur...
4: Ich probiere es, dass man es...
1: Na, man hört sie. So. Liebe Leute, dieser Sound, der begleitet uns jetzt das ganze Wochenende live vom 88.6 Tattoo Gallery und Tattoo Festival. Danke Dominik, danke Kathi. Schönen Nachmittag euch noch, viel Spaß. Und Roman, wir werden heute, glaube ich, noch ganz, ganz viele so schöne Stories hören.
6: Ja.
1: Von Leuten von welchen von euch, die sich den Bock auf Rock tätowieren lassen. Und wir hören uns wieder.
6: Auf jeden Fall. Wir sind schon sehr gespannt und vielleicht könnt ihr auch bei den Foodtrucks vorbeischauen, weil ein bisschen an Hunger hätte ich auch schon. Wäre spannend zu hören, was es da zu essen gibt.
5: Wir bringen es dir übers Radio.
6: Perfekt. Wir schalten dann nachher wieder zu Mike und zur Kinga zum Tattoo-Festival in Cottingbrunn.
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0: Sum 41 Pieces, das ist 88.6 am Samstagvormittag, kurz vorm Mittagessen, ganz genau 10 Minuten. Schauen wir zum Wetter, zu den Nachrichten und auf die Straßen.
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0: Ja, Eislutschka-Wetter heute in ganz Österreich. Bis zu 37 Grad und aktuell stehen wir bei 26 Grad in Spital an der Drau in Kärnten. 27 Grad sind es in Scherding in Oberösterreich. 31 Grad haben wir in Wien im ersten Bezirk und am heißesten, vorher geschaut, Podersdorf im Burgenland am Neusiedler See, da sind es 32 Grad. Aber jetzt so ab Mittag stellenweise auch kleinere Regenschauer und kleinere Gewitter. Aktuell blitzt und donnert in der Region vom Semmering, aber heute generell dann so Salzburg, Obersteiermark und Kärnten, da bilden sich die einen oder anderen Gewitterwolken und die können heute im Laufe des Nachmittags auch heftiger werden und vor allem mehr. Am ersten trocken, ganz im Westen, im Vorarlberg und ganz im Osten im Burgenland. Der 88.6 Wettertrend für morgen dann, für den Sonntag. Wieder heiß, bis zu 36, 37 Grad und schwül. Einzelne Regenschauer wieder mit dabei, zumeist in den Bergen und im südlichen Österreich. Die Nachrichten mit Alexander Fekunja.
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2: Die Regierung ist bekanntlich auf Sparkurs. Für die Digitalisierung wird jetzt aber wieder mehr Geld in die Hand genommen. Nach zwei Sparjahren steigt das Budget dafür für das Jahr 2027 auf knapp 97 Millionen Euro, ein Plus von bis zu 46% gegenüber heuer. Ein Großteil fließt in steigende Betriebskosten. Für die ID Austria, die App, nutzen bereits 6 Millionen Österreicherinnen und Österreicher. Bis 2030 sollen die App alle haben. Nach einem Güterzugunglück in München in der vergangenen Nacht gibt es ein Todesopfer. Zwei Waggons sind nach einem Zusammenstoß beim Verschieben der Züge von einer Eisenbahnbrücke rund 5 Meter in die Tiefe gestürzt. Die Waggons sind danach mit einem Ende auf der Straße gelegen, das andere Ende hängt noch auf der Brücke. Die Unfallstelle könnte noch bis morgen gesperrt bleiben. In Korneuburg in Niederösterreich sucht die Polizei aktuell nach einem Bankräuber. Der maskierte Mann hat gestern Nachmittag eine Bankmitarbeiterin gezwungen, Geld herauszugeben. Sie anschließend niedergeschlagen und ist mit einem E-Scooter geflüchtet. Die Frau ist ins Krankenhaus gebracht worden. Das Landeskriminalamt Niederösterreich ermittelt. Einen neuen Weltrekord gibt es im Schwimmen. Die US-Amerikanerin Kate Douglas hat die 50 Meter Kraul in 23,59 Sekunden zurückgelegt und damit den bisherigen Weltrekord um 200 Sekunden unterboten. Die 24-Jährige hat den Rekord bei einem Meeting in Indianapolis aufgestellt.
0: Von den Nachrichten machen wir noch einen schnellen Blick auf die Straßen. Und den haben wir um ganz genau 11.53 Uhr. Der Julian hat sich gemeldet, und zwar bezüglich der A2 Richtung Graz. Da ist bei der Abfahrt Krumbach ein Unfall passiert. Bitte vorsichtig fahren, dass nicht noch mehr passiert. Und auch in der Steiermark beim Grenzübergang Spielfeld Richtung Slowenien dauert es etwas länger. 20 Minuten Zeitverzögerung sind es da. Gute Fahrt!
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8: Und das am Samstag um kurz vor 12. Ja, ich krieg das mit über WhatsApp. Viele von euch entweder auf dem Weg zum Tattoo-Festival oder freuen sich richtig drauf. Der Michael hat vorher ja auch geschrieben, ob es auch was für Kinder gibt. Wir haben sie auf unserer Homepage auf Radio 88.6 ja auch hingestellt. Da ist einiges los für die Kinder. Es gibt einen Malwettbewerb, es gibt, glaube ich, auch so kleine Klebetattoos zum Aufkleben. Und das Ganze geht heute am Samstag bis 22 Uhr. Alle Infos entweder auf dem Instagram-Account vom Tattoo-Festival in Kottingbrunn oder gerne auch auf unserer Homepage auf radio88.6.at. Und der Mike und die Kinder Kinga sind obendrauf, ja auch dort mit dem Mikrofon. Ich bin schon gespannt, wen sie entdeckt haben. Ich habe so den Verdacht, dass wieder live tätowiert wird im Radio heute. Aber vorher mal die Proclaimers und die Toten Hosen und dann schauen wir zu Mike und zu Kinga. Das ist 88.6. 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

0: Proclaimers auf 88.6, so um 12 Uhr Mahlzeit. Wobei, zum Essen haben wir jetzt keine Zeit.
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0: Wir können gar nicht essen, weil wir sind live dabei, wenn die Nadel ihre Arbeit macht. Und das Ganze beim Thomas aus Fürstenfeld, Mike und Kinder vom Tattoo Festival in Kottigbrunn. Wie geht's dem Herrn aus der Steiermark? Ist er schon fertig? Hm?
2: Nein, der ist noch nicht fertig. Ich würde sagen, wir sind noch nicht einmal wirklich bei der Hälfte. Die Buchstaben haben jetzt schon Ränder vom Thomas. Thomas, ich schätze, du sitzt jetzt eine halbe Stunde circa da. Wie geht's dir? Ist der Schmerz schon da oder ist der eher wurscht? Du schaust so entspannt aus.
3: Naja, Tätowierung ohne Schmerz, das kann nicht funktionieren. Es ist nichts Tragisches, aber das Ergebnis ist wichtig. Und das werden wir erreichen.
4: Erzähl einmal, Thomas, wenn dich jetzt dann Freunde oder Familien fragen in Zukunft, sag einmal, was ist denn das da eigentlich für ein Tattoo? Aha, 88.6, warum hast du dir das gemacht? Was willst du erzählen?
3: Ich würde sagen, weil es einfach eine saucoole Werbeidee ist, was einfach sonst nicht in Österreich gegeben hat. Und da als wirklich treuer 88.6-Fan war ich sofort dabei.
2: Du hast gedacht, du machst einen Wadl zum Plakat von 88.6.
3: Richtig, richtig. statt am Auto habe ich jetzt am Wadl halt.
4: Und auch die Stelle ist ja extrem cool. Erzähl mal, was ist da daneben und hast du dir das absichtlich so überlegt?
3: Ich habe mir das absichtlich so überlegt. Daneben ist der Silvester zu sehen, der was sehr geschockt reinschaut. Und
2: der Cartoon-Silvester, nicht der Stallone-Silvester.
3: Ja, war Idee.
4: Auf die andere Seite.
3: Als Rambo. Nein, der soll geschockt um mich schauen, dass da jetzt 88.6 steht.
2: Also wer ist jetzt der Chef, der Silvester oder der Peter Hornelius?
3: Die werden sich das ausstreiten, wenn ich schlafe.
2: Alles klar. Alles klar. Hast du sonst noch Tätowierungen außer den Silvester? Oder
3: bist am Unterarm noch eine Schreibmaschine tätowiert.
2: Das heißt, du bist ein erfahrener Tattooier.
3: Ich habe einige, ja. Einige,
4: wie geht es mit dem Schmerz oder ist eigentlich okay, Unterschenkel? Hast du ja anscheinend schon Erfahrung?
3: Ist ausfüllen, das merkst du ein bisschen, die Linien zum Beispiel merke ich gar nicht.
4: Okay.
3: Überhaupt nicht.
4: Dein Tätowierer ist der David. Wie bist du zufrieden? 10 von 10 Sterne oder?
3: Ich darf sagen, 25.
2: Er sitzt daneben, Kinga, und er sticht ihn gerade. Also ich glaube, es war jetzt blöd, weil er jetzt frech wäre.
3: Nein, machen wir 25, das passt
4: zur Szene. sehr gut.
2: Sehr gut. David, wie lange bist denn du schon Tätowierer?
5: Naja, ich war halt erst begonnen, aber versucht das nicht so öffentlich zu machen. Nein, ich mache das jetzt schon seit ca. 11-12 Jahren jetzt.
2: Seit 11-12 Jahren, okay. Ja. Also hast eigentlich nie einen anderen Beruf gekannt, oder? Weil wenn ich dich anschaue, da bist du noch ein junger Hupfer.
5: Danke.
4: Du bist ja erst 20.
5: Ja, genau. Gestern Geburtstag gehabt. Nein, ich habe tatsächlich vorher als bautechnischer Zeichner gearbeitet.
4: Immer gezeichnet.
5: Ja, genau.
2: Und jetzt habe ich eine Frage an dich. Ist das heute dein erster Bock auf Rock?
5: Richtig, genau.
2: Und was würdest denn du sagen, ist es ein anspruchsvolles Motiv zum Stechen oder geht dir das eigentlich relativ leicht von der Hand?
5: Naja, sowohl als auch. Es gibt ein paar Stellen, die sind ein bisschen detaillierter. Das 88.6-Logo, vor allem wenn es dann in der kleineren Größe tätowiert wird, da muss man halt schon ein bisschen aufpassen, dass man das auch schön ordentlich umsetzt. Aber im
2: Prinzip muss man sagen, für die kleinere Größe hat sich der Thomas nicht entschieden.
5: Na, Gott sei Dank nicht.
3: Gleich das Größte.
2: Sehr gut.
5: Ja, da bin ich mir auch dankbar, ja.
2: Sehr gut. Das heißt, du sagst, also die Buchstaben von 88.6 sind eine spannende Stelle und die Ziege selbst?
5: Ja, bei den Augen. Das ist dann noch einmal ein bisschen eine detailliertere Stelle vom Bild her selbst. Vor allem, wenn es da, wie gesagt, dann kleiner umgesetzt werden soll. Aber prinzipiell ist es ein richtig gutes, angenehm zu tätowierendes Motiv.
2: Macht Spaß.
5: Schaut gut aus, macht Spaß.
2: Ja, sehr, sehr geil. Also danke, David.
4: David, von uns gibt es einmal auch auf jeden Fall Props. Du hast als einer der einzigen, glaube ich, dir einen Ventilator mitgenommen und dich aufgestellt.
5: Ja, die Erfahrung macht weise, sage ich immer.
2: Alles
4: hilft
2: alles
4: schon, oder?
2: Gemacht.
4: Hilft,
5: auf jeden Fall.
4: Sehr gut.
2: Der Thomas hat jetzt ein relativ großes Motiv. Wie lange sitzt du an diesem speziellen Bock auf Rock, so das größte Motiv?
5: Boah, das ist eine gute Frage. Also ich würde vermuten, so eineinhalb Stunden in Summe.
2: Eineinhalb Stunden. Aber da braucht man keine Pause, oder? Das macht man durch.
5: Nein, um Gottes Willen, also ich nicht.
2: Der Thomas Schütt macht den Kopf, geht bitte. Fangen wir damit an.
4: Der ist die Entspannung in Person, Thomas.
3: Definitiv nicht.
2: Man muss auch beschreiben, der Thomas sitzt da eigentlich, als wäre er sehr entspannt in einem extrem angenehmen Meeting. Also hat sich dann Sessel genommen, zurückgelehnt, Beine überschlagen. Wie beim Fernsehen. Also die Beine überschlagen und der David arbeitet an seiner Wade.
4: So, und wenn ihr euch jetzt denkt, boah, bitte, wie geil ist das eigentlich? Da lassen sich Leute wirklich den Peter Hornelius Bock auf Rock tätowieren. Ihr könnt vorbeikommen, um euch das anschauen. Das 88.6 Tattoo Festival mit dem 88.6 Tattoogether läuft heute Samstag und morgen Sonntag. Das ganze Wochenende bei Wasserschloss Kottingbrunn. Und ihr könnt eben da durchspazieren. Es gibt mehrere Areas. Könnt eben den Leuten zuschauen, wirklich, wie sie gerade tätowiert werden. Aber für spontan Entschlossene gibt es auch Walk-In-Tattoos. Kann man sich vielleicht eine Kleinigkeit auch so stechen lassen. Und generell ganz viel Programm draußen sowie drinnen für groß, für klein. Essenstandeln, Getränkestandeln. Es gibt natürlich auch Abkühlung, ganz wichtig.
6: Es ist sehr, sehr heiß, aber es gibt kalte Getränke.
4: Genau, also kommt vorbei das ganze Wochenende eben hier beim Wasserschloss Kottingbrunn. Es ist wirklich, wirklich cool. Danke Thomas, danke David, dass ihr mit uns geplaudert habt. Und viel Kraft noch, viel Energie. Wenn wir kommen sollen zum Fächern, gibt es Bescheid, weil die Hitze ist natürlich schon ein Thema. Ihr habt den Ventilator, genau. Roman, dann hören wir uns ja später noch.
0: Auf jeden Fall, auf jeden Fall. Falls ihr noch Infos braucht zum Tattoo-Gather oder zum Tattoo-Festival in Kottingbrunn, findet ihr alles auf unserer Homepage auf radio886.at oder auf dem Instagram-Account vom Tattoo-Festival in Kottingbrunn.
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7: 35 Grad, 37 Grad, das sind heute die Höchstwerte, die das Thermometer anzeigt. Wir sind auf einem sehr stolzen Weg dorthin. 26 Grad in Kärnten, in Spital an der Drau, 27 Grad sind es in Scherding. In Wien haben wir über 30 Grad inzwischen, 31 Grad beim Schloss Schönbrunn. Und am heißesten da ist aktuell in Mattersburg im Burgenland, 33 Grad messen wir da bereits. Allerdings, so jetzt ab Mittag haben sich schon die ersten Regen- und Gewitterwolken gebildet, am Semmering zum Beispiel. Blitzt und donnert schon ein bisschen. Generell Salzburg, Obersteiermark und Kärnten kann schon sein, dass es heute nass wird. Im Lauf des Nachmittags können die Gewitter auch recht heftig werden. Am ehesten trocken wird es heute und bleibt es heute ganz im Westen, also Vorarlberg, oder ganz im Osten im Burgenland. Und morgen, da geht es ähnlich heiß weiter, wieder 35, 36 Grad, aber auch schwül. Das heißt, es werden wieder der eine oder andere Regenschauer auch mit dabei sein, die aber voraussichtlich morgen hauptsächlich in den Bergen und im Süden. Schauen wir auf die Straßen. Und da schauen wir am besten gleich nach Kärnten. A2 Südautobahn Richtung Italien bei Grafenstein. Da ist ein Unfall passiert. Der Hubschrauber hat auch landen müssen. Allem Anschein nach ist die Autobahn aktuell gesperrt. Wir schauen, dass wir da nähere Informationen bekommen. Auch in der Steiermark A2 Richtung Graz. Da staut es kurz vor Graz. Da braucht ihr 20 Minuten länger. Und beim Grenzübergang Spielfeld Richtung Slowenien, auch da sind es 20 Minuten mehr. Wir wünschen eine gute und vor allem eine sichere Fahrt rein und durch euren Samstag.
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3: So, das Wochenende mit 88.6. Schön, dass du zuhörst.

0: Das ist 88.6 am Samstag und in so einem weißen Märchenschloss, da wo normalerweise Prinzen und Prinzessinnen sind, wird heute gestochen.
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0: Zwar auf die Prinzen und Prinzessinnen, die dort sind, allerdings mit keinen Messern, sondern mit Nadeln und Tinte. Wir sind heute für euch live vom 88.6 Tattoo Festival in Kottingbrunn im Wasserschloss und am Festival Areal die Kinga und der Mike. Wo seid ihr genau?
2: Hallo Roman.
0: Hallo.
2: Wir haben uns ein wunderbar schattiges Plätzchen gerade unter einem Baum rausgesucht und geschnappt. Wobei, wie ich gerade sehe, sehr angenehm. Es kommen gerade ein paar Wolken auf, allerdings keine Sorge, es sollte eigentlich nicht regnen, nicht gewittern, aber die Wolken spenden ein bisschen Schatten, den wir heute dringend brauchen. Es ist sauheiß, da muss man ja nichts schönreden, aber man ist so abgelenkt von so vielen coolen Sachen, die man hier sieht und vor allem von so vielen coolen Leuten, mit denen man plaudert und somit ist auch die Hitze natürlich kein Problem. Wir sind da mittendrin gerade im Hof sozusagen am Gelände vom Wasserschloss Kottingbrunn, wo eben das 88.6 Tattoo Festival stattfindet. Wir haben da die ganzen Standeln, wir stehen ganz in der Nähe von unserem Trailer, wo natürlich auch die beiden Tage DJ-Musik läuft. Gerade hören wir Foo Fighters, also das, hier,
3: ich glaube, man hört es auch im Hintergrund.
2: Auch
3: ja.
2: Hier vor Ort natürlich beste Musik mit dabei. Und wer auch mit dabei ist beim 88.6 Tattoo Festival, das sind die Michaela und ihr Freund der Dominik aus Watzelsdorf. Hallo.
4: Hallo.
3: Und die
4: Hallo.
3: Michaela ist jetzt die erste, die wir interviewen dürfen, die einen fertig tätowierten Bock auf Rock
4: Yay!
3: Am Oberschenkel
4: ja.
3: hat. Michaela, es schaut sensationell aus.
4: Dankeschön.
3: Du hast dir, glaube ich, die größte Größe ausgesucht?
4: Nein, die mittlere.
3: Die mittlere mit den Buchstaben, die nicht ganz ausgemalt
4: genau.
3: sind.
4: Genau.
3: Jawohl, und schaut wirklich sensationell aus. Wie fühlt sich das jetzt für dich an? Beziehungsweise erzähl auch ein bisschen, was hat dich dazu bewogen, dich überhaupt anzumelden für das 88.6 Tattoo Gather?
4: Ja, also erstens, es fühlt sich super geil an.
3: Also jetzt, du bereust das nicht?
4: Nein, ich bereue es überhaupt nicht. Was mich dazu bewogen hat, mich anzumelden, ich habe es einfach in der Früh im Radio gehört, dass die Anmeldung startet. Dann habe ich gedacht, okay, ich melde mich an. Normalerweise gewinne ich eh nichts, aber wenn doch, wäre es natürlich auch cool. Und dann habe ich das E-Mail gekriegt von der Lisa, du bist dabei. Und dann habe ich gedacht, yeah, Alter, wirklich, sau geil. Ich habe es gar nicht glauben können und am nächsten Tag schaue ich nochmal, ob ich es eh nicht traumt habe. Aber ja, war noch immer da das E-Mail.
3: Es schaut wirklich so, so gut aus. Jetzt ist es ja nicht selbstverständlich, dass man sich von einem Radiosender eine Tätowierung stechen lässt. Darf ich annehmen, dass 88.6 ein gewisser Teil deines Lebens ist?
4: Auf jeden Fall. Also 88.6 rennt bei uns eigentlich den ganzen Tag durchgehend, egal ob daheim oder im Auto. Und wir sind auch auf die 88.6 Feste unterwegs und durch 88.6 habe ich schon so viele geile Bands neu kennengelernt. Ja, ist einfach leibend.
2: Sehr gut. Und deine Begleitung ist der Dominik. Dein
4: genau.
2: Freund, der ist heute mitgekommen. Dominik, was los? Wo ist dein Bock auf Rock?
5: Ja, hallihallo. Ja, es ist super da. Ich finde es echt cool, die ganzen Tätowierer, die Leute da, was sind. Das Wetter ist halt extrem heiß, aber extrem schön. Die Leute sind super, die Tätowierer sind der Traum drin.
2: Ja.
5: Man lernt coole Leute kennen.
3: Hast du dich auch fürs Tattoo-Gather angemeldet und keinen Platz bekommen? Oder hast du gesagt, es ist noch nicht so weit? So weit sind wir in unserer Beziehung noch nicht?
5: Ich hätte mich anmelden wollen, habe es aber verpasst.
3: Oh.
5: Leider.
2: Hast du bist zu einer von denen?
3: Oh.
2: Okay.

0: Sonnenbrillen, die werden auch...
1: Ja, ich rocke schon eine von diesen neuen Sonnenbrillen, ja.
0: Genau, und sonst eben unser Trailer, unsere DJs, die uns da mit guter Musik versorgen, Essen, Trinken, eben alles mit dabei. Und jetzt noch einmal kurz zu diesem wunderbaren Bock auf Rock, dass man sich da was vorstellen kann. Das geht ja jetzt schon beim Knie, kurz beim Knie fängt es an und dann so bis zur Mitte des Oberschenkels. Hast du das auch absichtlich da diese Stelle ausgesucht, dass man so wie jetzt eben an heißen Tagen mit kurzer Hose das wirklich allen präsentieren kannst?
2: Also der Oberschenkel war sowieso klar, dass es gut aufbekommt. Und ich habe dann einfach den Tätowierer entscheiden lassen, wie er es dann positioniert. Weil
1: das ist smart.
2: So habe ich die Möglichkeit, da oben noch weiterzumachen mit anderen Sachen. Genau.
1: Ich finde, das ist sehr intelligenter Move, auch den Tätowierer oder die Tätowiererin mitreden lassen, weil das sind ja die Experten, das sind die Artists.
0: Sowieso.
1: Und das habe ich bei all meinen Tätowierungen auch gemacht, so ein bisschen nachgefragt, wie würdest das du machen? Also sehr smart. Ich muss auch sagen, gut, weil du hast, hast eine kurze Hose an, das heißt, die Tätowierung ist drunter. Ich habe es ja letztes Jahr auch auf dem Oberschenkel machen lassen. Und die Reibung von der kurzen Hose und dem Schweiß und der Hitze hat mir die Folie innerhalb von 5 Minuten runtergerieben. Du kannst es da jetzt schön an der Luft lassen und es allen präsentieren. Hervorragend gemacht.
2: Genau, ich kann es jetzt echt stolz präsentieren.
0: Wie war das Gefühl, wie du aus der Halle vorher dann rausspazieren konntest und eben da jetzt, ach, schaut's da jetzt alle aus meiner Oberschenkel.
2: Ja, genial.
0: Schon cool, gell? Und es ist auch, also die Community, finde ich schon, merkt man hier auch einfach extrem. Also egal, ob da jetzt einfach so Besucher da sind oder Begleitpersonen oder eben Leute, die sich den Bock auf Rock tätowieren lassen, irgendwie, man schaut sich in die Augen und meint so, jawohl, wir können alle gemeinsam her. Das ist doch irgendwie
2: genau.
0: Auch schön. Ja, super. Sehr schön. Na, danke, dass ihr da seid, wart. Viel Spaß noch und ein schönes Wochenende. Und natürlich auch vielen, vielen Dank, dass du dich dazu entschieden hast, unseren Bock auf Rock und unseren Radiosender vor allem auf deinem Bein zu haben.
2: Ich sag danke, dass ich dabei sein durfte.
1: Danke, Michaela.
0: Ja, Roman, ist das nicht schön?
3: Fantastisch. Ich find's sau cool. Ich find's richtig cool. Ich find's auch mutig, weil es tut ja weh auch ein bisschen. Also, so ist es nicht.
0: Ja, es ist so. Ein bisschen die Schmerzen, Michaela, ist gegangen oder hast du ein bisschen weh dann?
2: Ja, also der normale
0: Tattoo-Schmerz. Ein Tattoo halt, gell? Gehört halt dazu. Aber ich glaube, das ist für heute irgendwie echt allen egal.
1: Puh, aber da finde ich schon, muss ich auch mal Shoutout an die Tapferkeit. Also ich leide ja immer sehr beim Tätowieren. Aber
0: nein, du leidest generell.
1: In meinem Leben, ganz generell, aber auch beim Tätowieren. Und da muss ich sagen, wie bitte?
2: Männerkrankheit.
1: Ja, vielleicht sind Frauen einfach härter.
0: Ah, ja, das weiß ich jetzt nicht. Aber gut. Roman, wir hören uns später noch, gell?
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0: News auf 88.6 am Wochenende. 12.50 Uhr schauen wir zum Wetter, zu den Nachrichten und auf die Straßen.
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0: 30 Grad haben wir aktuell im Bad Radkersburg in der Steiermark und das bei strahlendem Sonnenschein. 32 Grad sind es in Krems in Niederösterreich an der Donau und 32 Grad auch auf der Donauinsel in Wien. Am heißesten, das ist ja aktuell im Bad Deutsch-Altenburg, habe ich gerade geschaut, da steht es 33,4 Grad am Thermometer. Allerdings, es sind auch Gewitterwolken heute mit dabei, das vor allem südlich der Alpen, also von Kärnten über die Steiermark Richtung Bucklige Welt rein. Aktuell blitzt es und donnert es in Zuschlag und am Schneeberg. Die können richtig heftig werden heute im Laufe des Nachmittags noch, die Gewitter. Am ehesten trocken kommen wir heute durch, ganz im Westen, also in Vorarlberg und ganz im Osten im Burgenland. Und morgen geht es ähnlich heiß und schwül weiter. Wieder 36, 37 Grad. Morgen auch einzelne Regenschauer mit dabei, die wieder zumeist in den Bergen und im Süden. Die Nachrichten mit Alexander Fekonia.
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4: Nach einem Güterzugunglück in München in der vergangenen Nacht gibt es ein Todesopfer. Zwei Waggons sind nach einem Zusammenstoß beim Verschieben der Züge von einer Eisenbahnbrücke rund 5 Meter in die Tiefe gestürzt. Die Waggons sind danach mit einem Ende auf der Straße gelegen, das andere Ende hängt noch auf der Brücke. Die Unfallstelle könnte noch bis morgen gesperrt bleiben. Im Burgenland ist heute Vormittag ein Mann von einem Traktor überrollt worden und schwer verletzt worden. Der Unfall ist in Kalkgruben im Bezirk Oberpullendorf passiert. Der Mann wurde mit dem Rettungshubschrauber ins Krankenhaus Eisenstadt geflogen. Auch die Polizei und die Feuerwehr waren im Einsatz. Die Regierung ist bekanntlich auf Sparkurs. Für die Digitalisierung wird jetzt aber wieder mehr Geld in die Hand genommen. Nach 2 Sparjahren steigt das Budget dafür für das Jahr 2027 auf knapp 97 Millionen Euro. Ein Plus von bis zu 46% gegenüber heuer. Ein Großteil fließt in steigende Betriebskosten. Für die ID Austria, die App, nutzen bereits 6 Millionen Österreicherinnen und Österreicher. Bis 2030 sollen die App alle haben. Und im Osten Mexikos haben Archäologen jetzt antike Ruinen mit neuen Spuren der Maya-Kultur entdeckt. Die Fundstätte im Teilstaat Veracruz ist über 1400 Jahre alt, also aus der Zeit zwischen 200 und 600 nach Christus. Entdeckt wurde unter anderem ein knapp 2 Meter hoher Monolith mit 2 Figuren sowie eine kreisförmige Kalksteinplattform.
0: Von den Nachrichten machen wir noch einen Blick auf die Straßen. 12.54 Uhr, wir schauen nach Kärnten auf die Südautobahn, auf die A2. Ja, nach dem Unfall von heute bei Grafenstein beim Heidbachtunnel nach wie vor Aufräumarbeiten im Gange. Das heißt, die Autobahn ist nach wie vor gesperrt. Sie könnte dort ausweichen über die B70. Und in der Steiermark, da dauert es länger am Grenzübergang Spielfeld Richtung Slowenien. Da sind es 20 Minuten mehr. Wir wünschen eine gute, aber vor allem sichere Fahrt.
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7: Und das am Samstag. Es geht rein in den Nachmittag. Ich hoffe, der Bauch ist schon voll. Ich hoffe, es hat was Gutes gegessen. Gegeben zum Mittagessen, so wollte ich sagen. Wir sind auf jeden Fall heute für euch live mit dabei beim 88.6 Tattoo Festival in Kottitbrunn. Mike und die Kinga sind vor Ort, werden da plaudern mit Menschen, die sich tätowieren lassen. Vielleicht auch unseren Bock auf Rock und der Bock auf Rock Tattoo stechen lassen mit dem Peter Hornelius. Wir werden gleich zu Ihnen hinschalten, werden gleich mal schauen, was es Neues gibt. Bis dahin haben wir AC/DC für euch und jetzt My Chemical Romance. 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

0: AC/DC TNT am Samstag, am 20. Juni, an einem Tag, wo die ganze Welt zu Gast ist in Kontigbrunn.
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0: Und es ist wirklich so, Tattoo-Artists aus der ganzen Welt heute beim 88.6 Tattoo Festival in Kontigbrunn im Wasserschloss. Außerdem Besucherinnen und Besucher aus ganz Österreich gekommen. Wir waren schon live mit dabei, weil der Mike und die Kinga sind ja vor Ort. Kärnten wurde bereits tätowiert, die Steiermark wurde bereits tätowiert und die zwei sind mittendrin. Wen habt ihr jetzt bei euch sitzen bzw. stehen, Mike und Kinga?
2: Jetzt schauen wir eigentlich von Kontigbrunn nicht so weit weg, nämlich nach St. Pölten. Und da haben wir Stella und Jan jetzt bei uns mit dabei. Und das sind, finde ich, zwei extrem liebe und nette Menschen. Wir haben jetzt schon viel mit ihnen plaudern dürfen. Und stell dir vor, Roman, es gibt ja hier wirklich, wirklich viele, die einfach nur so vorbeikommen, weil es einfach geil ist, weil sie Lust haben, die 88.6 Community einmal in echt und in live zu erleben, ohne Tattoo-Termin. Stimmt's, Jan und Stella?
3: Ja, genau. Hallo. Schön, dass wir euch kennenlernen.
4: Also,
3: schön, dass
4: ihr seid da seid. Auch gar nicht zum Tätowieren hergekommen, sondern einfach nur 88.6 macht ein Event, da gehen wir hin.
3: Ja, genau.
4: Das ist ja großartig. Und bereut ihr es bis jetzt schon? Oder?
3: Nein, gar nicht. Gar nicht. Nein, das ist super.
2: Aber ihr habt gesagt, möglicherweise spontan Tätowierung wäre eine Option, weil das sind ja heute hier beim 88.6 Tattoo Festival auch Walk-ins möglich.
3: Genau, ja. Wenn es sich ausgeht und die Zeit haben.
5: Ja, jedenfalls.
2: Jan, was würdet ihr da vorschweben?
5: Boah, schwierig. Weiß ich noch gar nicht eigentlich.
2: Na?
3: Es sind so coole Tätowierer da, super Tattoos, also super Vorlagen, ja, müssen wir schauen.
2: Also vielleicht dann auch einfach wirklich vor Ort beim Standl, beim Tätowierer, wo man sagt, das schaut leibend aus eigentlich, das könnte man machen.
3: Ja.
2: Habt ihr schon jemanden gesehen, also zugeschaut beim Tätowieren, der den Bock auf Rock, den Peter Hornelius heute kriegt?
3: Ja, genau, ein Freund von uns, oder zwei Freunde von uns, die haben das gewonnen, die sind gerade da und werden gerade tätowiert.
2: Sehr cool.
4: Ja, sehr, sehr cool. Ich weiß ja, was dein Beruf ist. Und zwar, du bist 88.6 Botschafter, haben wir vorhin erfahren.
5: Ja, voll.
4: Du hast nämlich die Stella bekehrt.
5: Ja, richtig. Die war nämlich gar nicht auf Rock.
4: Oh, okay. Na schau. Und jetzt haben wir gemeinsam, du und 88.6, gemeinsam im Team
5: auf
4: die dunkle Seite der Macht geholt.
5: Ja, voll.
4: Sehr geil. Und inzwischen auch Podcast-Hörer, habt ihr vorher erzählt.
3: Brunchy seit der ersten Stunde, genau.
4: Ja,
3: und super. Ja, schade, dass ihr in die Sommerpause geht. Aber wir haben schon gesagt, wir fangen bei Folge 1 wieder an.
2: Ja, erzähl mal, was du an hast.
3: Das Crunchy-Shirt,
5: ja. Das rot einfach sein müssen, ja.
2: Super. Es ist schon auch ein bisschen cool. Ich finde, es ist ein bisschen so, wenn man 88.6 Leiberl anhat, wie wenn man jetzt zum Beispiel am Nova Rock jemanden sieht, mit einer geilen Band, mit einem Band-Shirt, dann man sagt, das ist ein leibender Typ, oder? Und so ist es ein bisschen hier auch.
5: Ja, voll. Es ist einfach so geil, ja.
2: Ihr habt uns auch vorher erzählt, eure Routine immer mit dem Podcast. Wie schaut das aus? Wie macht ihr das?
3: Wir arbeiten zusammen und fahren jeden Montag nach Wien von St. Pölten und da ist Podcast-Time. Und ja, es geht sich fast aus, dass wir es schaffen, St. Pölten, Wien und zurück dann, dass die Zeit für den Podcast und das ist
5: das jeden Montag. Deswegen muss der Podcast nicht kürzer sein. Also, kann
4: ich wollte vorher schon sagen, wir versuchen es immer kürzer zu machen, aber ihr habt gesagt, sicher nicht.
5: Nein.
2: Also bei 88.6 jetzt wahrscheinlich eben taugt euch vor allem die Musik, nachdem du jetzt auch bekehrt bist, Stella, aber eben Podcast, der Timpeltime Backstage Brunch, eine Folge so circa 2,5 Stunden. Was taugt euch denn daran so sehr, dass ihr sagt, ja, das hören wir jetzt
4: wie
2: wirklich jede Woche an?
4: Wie kann man so sein?
2: Was ist es?
3: Keine Ahnung, es ist einfach alles. Es seid ihr, es ist das Team. Das Leben ist teilweise hart genug, wie Simple Time, Deppert sein. Es ist einfach mega, genau. Man kann einfach mal abschalten und lachen und genau.
2: Was ist schon bei anderen 88.6? Events, also so Rockfest oder Rocksmith?
5: Leider noch nicht, ne?
2: Oh weh.
4: Ich habe gehört, es gibt Karten noch fürs Mary Rocksmith im Dezember. Habe ich gehört.
5: Ja, wirklich?
3: Ah, okay.
5: Ja, gut. Sehr geil.
2: Ja, radio88.6.at ist unsere Website.
4: Und da könnte man sich umschauen.
2: Da könnte man mal schauen, was so passiert. Also vielleicht sehen wir euch dann zu Weihnachten wieder, aber gut, von da sind wir noch lang entfernt.
3: Genau.
2: Jetzt ist aber Wochenende, Ende Juni, es ist heiß, aber es sind jetzt ein paar Wölkchen aufgetaucht.
4: Ja, wie schätzt ihr denn diese Wolken da ein? Weil uns hat vorher schon jemand gesagt, in 10 Minuten gibt es Gewitter.
2: Ich liebe das immer. Ist noch nicht passiert.
4: Ich liebe das immer so, dieses 100%, in 10 Minuten ist Gewitter. Ja. Ganz sicher,
3: Nein,
4: ganz
3: gar
4: sicher.
3: Nicht.
4: Das hält, oder?
3: Das hält.
4: Ja. Und sonst ein bisschen Abkühlung ist auch nicht schlecht.
3: Richtig, es ist ziemlich warm heute.
4: Sehr, sehr heiß. Ich muss dazu sagen, ich bin im Sommer immer ein bisschen neidisch auf Frauengarderoben, weil ich stelle mir ja so ein Kleid im Sommer wirklich viel, viel angenehmer vor.
2: Stella hat ein extrem schönes, luftiges Kleid.
4: Wirklich ein schönes, luftiges Kleid, Stella, ja.
2: Ja,
4: und da bin ich ein bisschen neidisch.
3: Ganze Farben hier.
2: Aber ja, das macht ja überhaupt nichts. Das ist ja schön, so sind wir alle schön bunt. Gut, das heißt, euch wünschen wir einen schönen Nachmittag. Viel Spaß noch beim Tattoo-Festival.
3: Dankeschön.
2: Ihr werdet euch umschauen, es gibt ja Standeln, Essen, Trinken, ein bisschen Sitzen da mit den Freunden plaudern, die jetzt vom Tätowieren kommen wahrscheinlich.
3: Genau.
2: Und vielleicht sogar selber noch ein Spontanbäckerl holen.
3: Auf alle Fälle.
2: Mega. Genau. Danke, dass ihr da seid.
3: Danke euch.
2: Danke, danke fürs Einschalten, danke fürs Podcast hören.
3: Dankeschön.
5: Danke euch, ja. Danke.
2: Einfach nur ein großes Danke. Ja, Roman, das ist doch urschön, oder?
0: Weltklasse.
2: Wie die Community, wer da alle dabei ist heute.
0: Voll. Und ich habe es ja gesagt, ich meine, selbst wenn es ein bisschen nass wird, ihr könnt ja jederzeit reingehen und da sind wir sicher.
4: Das stimmt. Stimmt. Drinnen ist wetterfest. Die Tätowierer sind, ich glaube, alle unter einem Dachel. Und drinnen ist es auch bis jetzt ein bisschen kühler. Die Kinder schauen immer so skeptisch in die Wolken rauf.
2: Nein, da kommt nichts.
4: Roman, du hast es hier gehört, da kommt nichts.
2: You heard it here first.
0: Wenn die Kinga sagt, es kommt nichts, dann kommt nichts. Ihr meldet euch auf jeden Fall später nochmal, okay?
2: Jawohl, wir hören uns. Und ihr alle kommt vorbei, 88.6 Tattoo Festival und 88.6 Tattoogether beim Wasserschloss Kottingbrunn. Wie gesagt, ich glaube, das Wetter hält und man kann da echt für groß und klein ganz viel erleben und machen.
0: Absolut und genau soll es sein. Bis später.
2: Bis später. Bis später.
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0: Das ist 88.6 für euren Samstagnachmittag. Gleich mit Wetternachrichten und einem Blick auf die Straßen.
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0: Ja, noch scheint viel die Sonne, zum Beispiel in Bad Radkersburg in der Steiermark, auch in Krems an der Donau, überall so 32 Grad rum, in Wien auf der Donauinsel auch 32 Grad. Am heißesten übrigens in Bad Deutsch-Altenburg, da sind es 33,4 Grad, aber es kommen inzwischen mehr und mehr Gewitterwolken dazu und es blitzt und donnert und das ist teilweise auch recht heftig, speziell an der Südseite der Alpen, also von Kärnten über die Steiermark rein in die buckelige Welt, aber auch schon im Donauraum werden die Wolken ganz schön schwarz, das heißt, es wird nass werden jetzt am Nachmittag. Und morgen der 88.6 Wettertrend für den Sonntag. Es bleibt heiß und es bleibt schwül. 36, 37 Grad morgen wieder und wieder einzelne Regenschauer und Gewitter mit dabei, meist in den Bergen und im Süden. Machen wir einen Blick auf die Straßen, 13.21 Uhr. Und da schauen wir am besten ganz gleich nach Niederösterreich. Die Corinna hat sich bei uns gemeldet. Corinna, was ist denn los?
10: Ich fahre gerade auf der A2 Richtung Wien, Grimmenstein. Da ist ein Unfall, auf jeden Fall staut schon richtig zurück Richtung Zöbern. Also, wenn du es kurz durchsagen könntest, das wäre super.
0: Das machen wir auf jeden Fall. Also bitte vorsichtig fahren, speziell auf der A2 Richtung Wien und auch Richtung Graz im Wechselabschnitt, weil Gewitter sind auch da, es regnet teilweise sehr heftig. Also bitte da besonders aufs Tempo aufpassen. Außerdem in Kärnten A2 Südautobahn Richtung Süden. Autobahnunfall bei Grafenstein beim Heidachtunnel, da ist die Autobahn nach wie vor gesperrt. Ihr könnt ausweichen auf die B70 und in der Steiermark beim Grenzübergang Spielfeld Richtung Slowenien, da dauert es auch 20 Minuten länger. Wir wünschen eine gute, aber vor allem eine unfallfreie und sichere Fahrt.
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0: mit Aerosmith Ragdoll durch euren Samstagnachmittag und ab Richtung Cuttingbum.
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0: In Kotikbrunn heute und morgen riesen Rambazamba dort. Viel Tattoo, viel Foodtrucks, viel für die ganze Familie, Spiel und Spaß auch für die Kinder. Und mittendrin die Kinga und der Mike. Kinga, Mike, wo seid ihr gerade? Was ist los?
2: Wir stehen immer noch unter den Bäumen, weil da ist es einfach am angenehmsten, wobei man sagen muss, es sind jetzt ein paar Wolken aufgezogen. Unsere Prognose hat bis jetzt gehalten, da kommt nichts, da ist bis jetzt noch nichts gekommen. Es hat aber dazu geführt, dass es ein bisschen weniger brechend heiß ist.
3: Es ist jetzt wirklich fast okay, kann man sagen.
2: Es ist okay, vielleicht merken wir es einfach gar nicht mehr, vielleicht sind wir schon in einem anderen körperlichen Stadium.
3: Das kann gut sein, aber was ich sehr schön finde, man scheint es den Leuten überhaupt nicht anzumerken, dass da irgendwie die Hitze ein Problem ist oder ein Thema ist. Lauter happy Leute, wir haben schon mit so vielen gequatscht hier beim 886 Tattoo Gather mit dem 886 Tattoo Festival beim Wasserschloss Cuttingbrunn und eine, die wir auch jetzt mit dabei haben, ist unsere liebe Sarah.
4: Ja, hallo. Ich wünsche einen wunderschönen, heißen Tag hier.
3: Wie geht's dir? Lebst du noch?
4: Festival. Also ich bin jetzt genau an eurer Seite und bei euch, nämlich die Wolken sind schön. Es ist sehr angenehm, dass da jetzt einmal nicht die pure Sonne
3: runtergeht. Wie schnell es dann geht, gell?
4: Also es war auch völlig wurscht, ob ich heute in der Früh duschen war oder nicht.
5: Natürlich. Das ist sehr egal.
4: Ich fühle komplett es
5: egal.
4: Nicht mehr.
2: Das habe ich aber gar nicht gemacht. Das habe ich gewusst.
3: Du bist das, was ja.
2: Also
3: du
2: mit das gemacht. Also das habe ich gewusst, dass das Duschen nichts bringt. Okay. Entschuldigung.
4: Aber ansonsten, wie Sie schon gesagt habt, ich finde, man sieht den Leuten wirklich überhaupt nicht an, dass es so heiß ist heute. Und ich finde es so großartig, dass man trotzdem sagt, an so einem heißen Wochenende, 35 Grad teilweise, natürlich haue ich mich zum Wasserschloss Cuttingbrunn und komme zum 886 Tattoo Festival, weil es leiwand ist. Weil natürlich haben wir jetzt schon viele gesehen, die sich unseren Bock auf Rock tätowieren lassen und stechen lassen. Aus Oberösterreich, aus Salzburg, aus St. Pölten Umgebung, aus dem Burgenland, von überall her. Kärnten
3: wirklich,
4: haben wir auch schon mit ein paar
3: Österreich.
4: Leuten geplaudert. So, so cool, aber eben auch einige, die sagen, auch ohne Bock auf Rock Tattoo komme ich einfach vorbei, schauen wir das an, es sind Standeln da, es gibt was zum Essen, es gibt was zum Trinken, es gibt Musik, unseren DJ, es gibt den Peter Hanelius, der ist auch immer wieder unterwegs.
3: Das wollte ich dich jetzt natürlich fragen, du warst als Begleitperson jetzt schon mit einer Runde, zumindest habe ich gesehen, wie kommt er an? Ich nehme an, sehr gut.
4: Ja, also das ist immer sehr schön zu sehen, wenn die Leute am Anfang einmal schauen, weil der Peter Hanelius auch sehr groß ist,
3: ja.
4: Und man eindeutig erkennt, es ist der Peter, da braucht man gar nicht nachfragen.
3: Sind das 3 Meter? Nein, oder? Nein.
4: Ja,
3: aber 2,5 werden es schon sein.
4: Und da ist schön einmal zuerst so die Blicke von den Leuten, so fast so ein bisschen erschrocken, so um Gottes Willen, der Peter ist da und dann aber natürlich kommen alle her, mach mal ein Foto und der Peter ist komplett in seinem Element, tanzt ein bisschen so Musik mit, macht Fotos mit den Leuten, also es ist wirklich schön zu sehen.
2: Sarah, du bist schon sehr, sehr viel unterwegs gewesen, hast schon mit sehr vielen Leuten geplaudert, wie sagst du, ist die allgemeine Stimmung?
4: Die allgemeine Stimmung ist, würde ich sagen, komplett motiviert. Und freudig auch einfach da zu sein. Ich habe mir auch schon sagen lassen von ein paar, dass es auch so schön ist hier, dass man das Gefühl hat, dieses Miteinander zu haben. Das ist nicht wie so ein großes Event, wo man sich dann auch ein bisschen verliert, sondern das ist so schön auch eingekesselt hier beim Wasserschloss und man hat das Gefühl, man kommt da so in eine andere Welt und ist dann einfach miteinander unter den Fans. Natürlich auch die Brunchies unter sich, die sich dann da auch wieder treffen, Timpeltime Backstage Brunch. Und einfach die Fans, die das hier zelebrieren und feiern und wir alle gemeinsam und das ist einfach ein richtig schönes Gefühl.
3: Jetzt muss ich euch zwei fragen, wenn ihr auch in der Halle seid, beziehungsweise haben wir ja dieses Mal heuer auch in den anderen Teilen vom Wasserschloss Cuttingbrunn Tätowierer, also man kann echt in allen Gebäudeteilen heute da was erleben und sehen, auch die Walk-ins gibt es ja da.
2: Sogar im Gemeindeamt, also kannst du quasi deinen Meldezettel ausfüllen und direkt daneben tätowieren gehen.
3: Und wenn ihr da die Leute seht, die den Bock auf Rock kriegen, wie ist das jetzt so für euch ein Jahr später, weil ihr habt es euch ja letztes Jahr auch geholt.
2: Das sind ja quasi neue Geschwister dann.
4: Genau.
2: Also Tattoo-Brüder und Schwestern.
4: Wir treffen unsere Schwestern und Brüder jetzt.
2: Ja, so ist es. Ja. Und die kommen dazu, die Familie wächst. Das ist großartig.
4: Ich habe jetzt auch schon ein paar getroffen, die gesagt haben, bah, na, letztes Jahr habe ich keinen Platz mehr bekommen, weil es sind eben 100 Plätze limitiert und es sind anscheinend viel mehr, die das wollen. Das ist natürlich immer noch komplett verrückt, ist aber
2: ja, Wahnsinn.
4: Und ja, letztes Jahr schon eins wollen und heuer ist endlich soweit und heuer bin ich dran. Und dann auch so, zeig einmal, wie deins
2: Zeig einmal deins, ich zeig dir meins.
3: Das ist schon, die Leute sind schon extrem stolz, habe ich das Gefühl. Also,
4: ja,
3: Die Leute gehen rein in die Räume und halt dann noch so, ja, ein bisschen aufgeregt und raus kommen sie mit einem Grinser und teilweise eben so die Oberschenkel werden da präsentiert und hergezeigt. Das ist schon sehr, sehr cool. Das ist
4: ich finde auch so schön dran, dass die Leute dann sagen, ich nehme auch bewusst eine Stelle, die ich sehe,
2: Follower, die man
4: zeigen
2: kann.
4: Weil ich es einfach so cool finde. Ja, und weil ich einfach so cool finde, was wir machen, was wir alle gemeinsam machen und dass das wirklich ein Commitment ist. Und
3: ja,
4: das
3: absolut.
4: Ist so geil. Also ich bin immer noch, ich bin sehr emotional. Was
3: und so
4: betrifft.
3: Groß. Irgendwie alle suchen sich das Mittelgroße oder das Größte aus. Also das ist auch wirklich sichtbar und präsent. Das ist echt sehr, sehr, sehr schön. Wir werden heute und auch morgen noch das ganze Wochenende hier sein. Ihr auch, wir alle.
4: Ja, sowieso.
3: Und werden natürlich mit ganz vielen von euch noch quatschen, reden, plaudern. Und ich freue mich schon, bin gespannt auf ganz viele Geschichten, wo ihr alle herkommt. Und ich glaube, viele, die es jetzt hören, werden sich auch denken, und morgen bin ich endlich mit dabei.
4: Ja,
3: bei 88.6 Tattoo Together.
4: Wir freuen uns. Und alle, die sich jetzt denken, Alter, ich will da auch hin, es hat offen. Ihr könnt jederzeit zum Tattoo-Festival kommen, Kottingbrunn, Wasserschloss. Und ich glaube zu meinen, dass jetzt demnächst der Peter Anelius da gleich wieder unterwegs sein wird.
3: Ja, sehr gut. Und Walk-In, spontane Tattoos sind ja auch möglich. Heute Essen, Trinken, alles mit dabei. Also kommt vorbei. 88.6 Tattoo Festival und 88.6 Tattoo Together beim Wasserschloss in Kottingbrunn.
0: Perfekt. Wir freuen uns auf jeden Fall. Und Fotos, wenn ihr habt und schon dort seid, könnt ihr gerne zu uns schicken. Und zwar an Radio 88.6 und unsere WhatsApp-Nummer 0676 83 88.6 100.
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0: Dolly, If I Ever Leave This World Alive auf 88.6. 10 vor 2 haben wir es. Damit machen wir einen Blick auf Wetternachrichten und Verkehr.
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0: Ich glaube, es haben alle mitbekommen, der Samstag, der zeigt sich heute von seiner hochsommerlichen Seite. Im Großteil des Landes scheint heute die Sonne. Dazu wird es richtig heiß, beziehungsweise ist es schon richtig heiß. Temperaturen zwischen 30 und 36 Grad. Jetzt ist ja da der Hochsommer. Am heißesten wird es heute im Osten, über den Bergen. Da wachsen am Nachmittag dann größere Quellwolken. Da sind dann auch einzelne, teils kräftige Gewitter möglich. Sind auch schon aktuell im Gange. Mit dabei auch Starkregen, Hagel und stürmische Böen, alles nicht ausgeschlossen. Und auch abseits der Alpen, etwa im Waldviertel, kannst du lokal einmal krachen. Morgen am Sonntag geht's ähnlich weiter. Viel Sonne, wieder 28 bis 36 Grad. Aber auch morgen erneut Gewitter ein Thema. Also, heute auf jeden Fall viel Wasser trinken und den Himmel am besten im Blick behalten. Alexander Fekonia mit allen Wichtigen aus Österreich und der Welt.
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3: In Döbriach am Millstätter See in Kärnten ist das Trinkwasser verunreinigt. Rund 800 Haushalte müssen ihr Wasser seit gestern mindestens 3 Minuten abkochen. Grund sind Kolibakterien im Leitungsnetz nach starken Regenfällen. Wie lange die Abkochpflicht gilt, ist noch unklar. Neue Proben sollen Anfang nächster Woche ausgewertet werden. Der Flughafen Salzburg feiert heute sein 100-Jahr-Jubiläum und das mit einem großen Fest. Seit dem Vormittag gibt es Flugshows und Ausstellungen für rund 25.000 Gäste. Angefangen hat alles 1926 mit einer Holzbaracke auf einer grünen Wiese. Heute zählt der Airport 1,8 Millionen Passagiere im Jahr und ist Arbeitsplatz für rund 1.300 Menschen. US-Sondergesandter Steve Witkoff ist auf dem Weg in die Schweiz. Dort soll es nun doch Gespräche über ein mögliches Atomabkommen mit dem Iran geben. Die Verhandlungen wären eigentlich schon gestern geplant gewesen, wurden aber auf unbestimmte Zeit verschoben, wegen erneuter Angriffe zwischen der israelischen Armee und der Hisbollah in Libanon. Und nach einem Brand im Maschinenraum ist eine italienische Fähre vor der Südküste Korsikas liegen geblieben und konnte nicht mehr gesteuert werden. An Bord des Schiffs waren knapp 900 Menschen, verletzt wurde aber niemand. Das Feuer konnte rasch gelöscht werden. Die Fähre ist mittlerweile auch wieder zurück in den Hafen von Porto Torres geschleppt worden.
0: Vielen Dank, Alexander. 13.53 Uhr und damit ein gemeinsamer Blick auf die Straßen und der Start mit Kärnten A2 Südautobahn Richtung Italien. Bei der Autobahn nach dem Unfall bei Grafenstein, nach dem Heidecher Tunnel gibt es immer noch Sperren. Ausweichen ist da möglich über die B70. Außer dem Unfall auch in Salzburg Westautobahn Richtung Wien am Knoten Salzburg. Rechte Fahrspur ist da aktuell gesperrt, da kommt es auch immer wieder zu Verzögerungen. Und in Tirol dauert es 20 Minuten länger im Reiseverkehr auf der B179 der Fernpassstrecke Richtung Nassereit auf der Umfahrung Reute und Richtung Deutschland zwischen Reute Nord und dem Grenztunnel Füssen ebenfalls 20 Minuten länger. Und Steiermark B6 Schnellstraße Richtung Wien auf Mürzsturzschlag Ost. Da gibt es Sperren. Tunnel nach dem Tunnelspital ausweichen ist über die L118 möglich. Los geht, gute und sichere Fahrt.
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0: Jawohl, da bin ich am 20. Juni 2026 und für uns ja ein besonderes Datum, denn wir sind unter die Festivalveranstalter gegangen. Heute und morgen 88.6 Tattoo Festival in Kottingbrunn und zwar in einer, ja, man kann es nicht anders sagen, unfassbar geilen Location. Wasserschloss Kottingbrunn. Allein deswegen habe ich auch schon die ganze Woche gesagt, zahlt sich's da aus, dort dabei zu sein. Es ist sehr, sehr heiß. Hören wir auch immer wieder von Kinga und Mike, dass es dort warm ist, aber es wird auch einiges geboten und für Abkühlung ist natürlich gesorgt. Kalte Getränke gibt's vor Ort und natürlich werden wir auch in Kürze oder am Nachmittag natürlich nach Kottingbrunn schalten und schauen, ob da wer spontan dabei war und natürlich auch zu allen, die sich einen Peter Hornelius 88.6 Bock auf Rock Tattoo stechen lassen. Also da geht's halt richtig ab. Für alle, die ja heute am Nachmittag oder morgen noch nichts vorhaben, zahlt sich auf jeden Fall aus. Schaut's raus nach Kottingbrunn. Die ganze Gang ist draußen und wir werden nachher natürlich zu ihnen rüberschalten. Jetzt kommen mal die Ärzte. Schönen Samstag.

0: Good Charlotte, Lifestyles of the Rich and Famous auf 88.6. Und jetzt
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0: in Kortingbrunn. Lifestyle of the Rich and Famous. Ob sie rich sind, weiß ich nicht. Famous sind sie auf jeden Fall. Und fragen wir jetzt gleich mal nach. Kinga und Mike, was tut sich auf unserem Tattoo Festival?
2: Michi, du meinst aber hoffentlich unsere großartigen Hörer und Hörerinnen. Die sind nämlich rich and famous. Und zwar rich an einem neuen Tattoo.
0: Jawohl.
2: Liebe Grüße, schönen Nachmittag vom Wasserschloss Kortingbrunn. Heute und morgen hier 88.6 Tattoo Festival und 88.6 Tattoogether, wo sich insgesamt 100 Leute den Peter Hornelius, den Bock auf Rock, tätowieren lassen.
3: Es ist unglaublich und die Stimmung ist so gut und wir sind jetzt ein bisschen durchgegangen, auch durch die Tätowierer, alle viel beschäftigt, sehr, sehr viele Wadeln. Da ist überhaupt jetzt gerade stehen wir in einer reinen Wadelfraktion.
2: Das ist, also wir sind die Wadelecke.
3: Das ist die Wadelecke, ja. Also wir haben vier Leute, die sich den Bock auf Rock machen lassen, alle gerade am Wadel. Und wir
2: das ist eine gute Stelle dafür.
3: Ja, ist eine gute Stelle. Und wir sind jetzt da mit der
2: Dani.
3: Dani, servus. Du hast aber ein bisschen, doch ein bisschen was anderes als die Kollegen da auf der Seite, weil du bist ein bisschen weiter unten am Wadel, ein bisschen kleiner und ein bisschen filigraner dafür. Das Bock auf Rock-Tattoo mit den ausgefüllten Buchstaben.
4: Ja, auf jeden Fall. Und vor allem, das ist das, wenn man im Herbst auch mit der kurzen Hose noch oder so Dreiviertelhose gehen kann.
3: Dreiviertel geht sich
4: aus. Man weiß immer, dass ich dazu kann.
2: Sehr klar.
3: Schlau.
2: Im Sommer. Mega.
3: Wie hat sich denn für dich angefühlt, als du das E-Mail bekommen hast, dass du einen Platz bekommen hast beim 88.6 Tattoogether?
4: Ich habe es eigentlich gar nicht glauben können, weil letztes Jahr war ich eben nicht dabei. Ich habe mich sogar noch auf die Warteliste setzen lassen.
3: Hast du dich letztes Jahr angemeldet und ist nichts geworden?
4: Ja.
3: Und jetzt der Platz.
4: Da habe ich mich dann beim Eingang auf die Warteliste setzen lassen. Mhm. Hat nicht funktioniert und dieses Mal, ich habe mich so gefreut. Ich habe es ja gar nicht glauben können eigentlich. Ja. Und ja.
3: Cool. Sehr, sehr geil.
2: So schnell geht es, ein Jahr später bist du schon mit dabei.
4: Man muss dranbleiben.
3: Genau. unbedingt. Wie bist du darauf gekommen, dir einen Radiosender tätowieren zu lassen?
4: Ja, weil ich einfach den Radiosender gern mag. Ich mag euch gerne, ich höre euch immer. Und ja, passt. Da gehöre ich dazu einfach.
3: Darf ich dich fragen, wie hast du 88.6 entdeckt? Oder ist es schon lange her oder erst seit kurzem?
4: Ich muss durchscrollen. Irgendwann einmal, okay, passt, ja, Rocksender, passt, danke. Ja.
2: Und damit war es gegessen, gell?
4: Danke.
3: Und so zerbröselt der Keks nochmal.
4: Ich bin hängen geblieben.
3: Sehr geil. Wie lange bist du schon 88.6 Fan?
4: Ja, schon lang.
3: Schon lang.
4: Ich weiß gar nicht, aber schon lang. Ja, ich höre schon ewig.
2: Also wir begleiten dich schon sehr lang.
4: Schon, auf jeden Fall.
2: Und der Tag in der Früh, hörst du am Weg in die Arbeit oder in der Arbeit? Wie ist das bei dir?
4: Na, in der Arbeit kann ich leider nicht, aber in der Früh schon beim Aufstehen, das ist das Erste, in die Küche, Radio aufdrehen, Kinder aufwecken, die wissen dann gleich, wenn der Radiosender aufdreht, dass ich jetzt gleich komme und sie aufwecke. Ja, und dann eigentlich immer so, wenn es passt. Wenn ich zu Hause bin, wenn es beim Auto fahren, jetzt habe ich ein neues Auto, jetzt kann ich endlich wieder Radio hören, weil das immer zuerst grauscht. Das
2: sehr gut.
4: Immer so Ausfälle.
3: Das finde ich eine der frustrierendsten Sachen überhaupt, ein rauschendes Radio.
2: Ja,
3: das ist so ärgerlich.
4: Seit 2 Tagen habe ich ein neues Auto und jetzt dann kann ich euch so.
3: Sehr, sehr geil.
2: Das R in Radio sollte nicht für Rauschen sein, das wollen wir bitte nicht. Dani, du hast schon erzählt, du hast ja heute auch Begleitung mit und das ist ja extrem cool hier am 88.6 Tattoo Festival. Man kann sich ja nämlich auch spontan was tätowieren lassen. Ja. Und das machen deine Freunde, gell?
4: Mein Freund lässt sich gerade über eine Narbe einen Reißverschluss tätowieren.
3: Ja, das
4: meine Freundin hat sich gerade die Initialen von ihrem Mann und dem Kind tätowieren lassen.
3: Schön.
4: Meine Mutter ist herkommen spontan und hat sich was am Finger tätowieren lassen. Also ja, irgendwie dürfte ich alle angesteckt
2: also
4: haben.
2: Ein geiler Tag für die ganze Family, oder? Nicht schlecht.
3: Die quasi Tattoo-Festival-Botschafterin, die dann.
2: Ja, tatsächlich.
4: Schaut so aus.
3: Alle hergebracht. Und noch mal das Walk-In, das geht. Also deine Mutter hat einfach spontan gesagt, jawohl, das machen wir und hat funktioniert.
4: Gestern telefoniert und heute herkommen.
2: Das ist super cool. Ja, es ist auch wirklich, wirklich cool. Das sind, ich weiß nicht, aber 20, 30, also wirklich viele, viele Tattoo-Artists, die da heute mit dabei sind. Wir sind ja in der Halle am Ende von diesem Gelände vom Wasserschloss Kortingbrunn, aber auch auf der anderen Seite beim Gemeindeamt. Gemek, da haben wir auch kurz vorher reingeschaut. Gehst rein in so ein, ja, da, ich glaube, da werden auch Trauungen und Zeremonien und so gemacht und dann so eine Art Gemäuer.
3: Eigentlich so ein Lichthof.
2: Ein Lichthof,
3: ja.
2: Genau. Und dort wird auch tätowiert. Also urcoole Locations einfach.
3: Und ich habe auch schon gesehen, da wird auch live gemalt. Und wir haben natürlich auch eben die Malstation für Kinder, also man kann auch mit Kindern herkommen.
2: Für alle was dabei.
3: Ja. Dani, jetzt noch eine abschließende Frage für dich. Was macht denn 88.6 für dich aus? Reicht dir die Rockmusik oder gibt es noch was anderes, was es auch so sagt, okay, das ist der Rocksender, den ich gern höre?
4: Erstmal die Musik, Zweitens, ihr alle miteinander, ihr seid einfach super drauf und es macht einfach immer Spaß, euch zum Zuhören. Und Brunchy natürlich, Neusäcker.
2: Natürlich auch ein Brunchy.
3: Gesagt. Das ist jetzt das Skript, das wir der Dani gegeben haben zum Vorlesen und das hat es gut runtergelesen.
2: Sehr, sehr cool. Okay, und jetzt eben auch noch dazu dann mit einem weiteren Symbol, um zu zeigen, dass du beim richtigen Radiosender bist. Ja, mega. Dani, viel Durchhaltevermögen noch. Du hast eben die Stelle da über der Ferse ausgesucht. Du hast ein bisschen eine ungünstige Position jetzt gerade. Erzähl einmal, wie du da jetzt noch ein Stündchen vielleicht stehen
4: willst. Ja, das ist anstrengend jetzt dann. Ja, auf einem Bein. Haha, da.
2: An die Freundin.
3: Die Freundin ist auch schon da.
2: Warte, schau. Ich bringe mal das Mikro gleich mal rüber. Hallo, wer bist denn du?
5: Die Verena.
2: Die Verena, bist du heute mit der Dani hergekommen?
5: Ja, genau. Und hast sie das gewonnen hat.
2: Und du hast ja auch was tätowieren lassen,
5: ja,
2: jetzt, oder?
5: Ja.
2: Bist du schon fertig?
5: Ja.
2: Zeig einmal, was hast du?
5: Ja, meinen Mann und meine Tochter.
2: Schön, mit einer Schlaufe.
3: Unter der Schulter.
2: Cool.
3: Ja, sehr schön, das ist sehr schön.
5: Emotional ein bisschen.
2: Das verstehe ich, das ist auch ein sehr schönes Tattoo.
5: Ja.
2: Okay, aber cool, danke, dass du die Dani heute hier begleitet hast.
5: Ja, sowieso.
2: Und dass du mit dabei bist.
5: Voll coole Veranstaltung. Kannst nicht mehr so.
2: Sehr schön.
5: Alles super.
2: Danke.
3: Ja, kannst du nicht mehr sagen.
2: Ja, dann sagen wir euch noch ein schönes Wochenende, einen schönen Tag. Dani, danke dir.
4: Danke euch, danke.
2: Und viel Energie noch da beim Halbstehen, weil das wird ein bisschen noch dauern, gell?
4: Ein bisschen dauert es noch, ja, das wird schwer noch. Danke.
2: Michi, wir hören uns später wieder.
0: Wir hören uns später wieder. Das waren Mike und Kinga von der Wadl-Ecke beim 88.6 Tattoo Festival im Kottingbrunn. Wir sind wieder im Studio. Schauen wir mal, welche Körperstelle da vielleicht, welche Ecke da als nächster drankommt. Tut sich einiges im Mekka für Körpertinte heute. Und die Dani, das fand ich das Tollste, wie sie gesagt hat, die Dreiviertelhose. Man sieht dann immer, dass ich sofort dazugehöre. Also eine stolze 88.6-Hörerin. I love it. Vielen Dank dafür.
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8: 14.25 Uhr und damit ein gemeinsamer Blick auf die Straßen, wo es ein paar gute Nachrichten gibt. Starten wir mal in Kärnten, A2 Südautobahn Richtung Italien. Da gab es einen Unfall bei Grafenstein. Der Heidachtunnel war gesperrt. Die Sperre ist aufgehoben. Defekte Unfallfahrzeuge sind entfernt. Und auch in der Steiermark, S6 Semmering, Schnellstraße und zwar in beiden Richtungen. Nachmützzuschlag Ost und Spital. Auch hier sind die Sperren aufgehoben. Das defekte Fahrzeug ist entfernt worden. Und Reiseverkehr, den gibt es aber noch, vor allem in Tirol. 20 Minuten dauert es da immer noch länger auf der B079 Fernpassstrecke Richtung Nassereth auf der Umfahrung Reute. In der Gegenrichtung Richtung Deutschland zwischen Reute Nord und dem Grenztunnel Füssen circa eine Viertelstunde länger. Außerdem eine Viertelstunde länger braucht ihr auch auf der Brennerautobahn Richtung Innsbruck ab Patsch. Wo es geht, gute und sichere Fahrt.
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0: Nirvana, All Apologies. Und wenn man heute eine Entschuldigung braucht, dann nur, wenn man da heute nicht dabei ist.
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0: in Kotzingbrunn, und das Wetter hätten wir uns nicht besser aussuchen können. Es ist ein bisschen heiß, aber wie ist denn die Wetterlage jetzt gerade bei euch? Kinga und Mike, wie schaut es bei euch aus?
2: Hallo Michi.
3: Ja. Hallo Michi, ist ein bisschen bitter, dass du das jetzt gesagt hast, weil es hat gerade zu regnen begonnen.
2: Tröpfeln, oje, Tröpfeln.
3: Oje. Aber
2: es ist noch nicht schlimm.
3: Es ist wirklich nur ein Tröpfeln, und man merkt auch, dass es die meisten Besucher und Besucherinnen eigentlich total angenehm finden. Wir sind durchgespaziert. Es gibt ja diesen großen Hof mit den Zelten in der Mitte und den Essensstandeln auf der Seite und 88.6 DJ und auch Merch und alles drum und dran.
2: Entschuldige kurz, Zelt, gutes Stichwort. Es war vorher eigentlich als Sonnenschutz. Dann haben wir es abgebaut, weil es jetzt eh sehr bewölkt und angenehm ist. Jetzt können wir es vielleicht auch wieder brauchen.
3: Wegen dem Regen, ja. Und dann sind wir durch die Halle gegangen, und aktuell, vorher war es in der Halle angenehmer als draußen, jetzt ist es tatsächlich heraus wieder sehr angenehm, und wir stehen da jetzt mit dem Mario aus St. Valentin, und der Mario ist einer von der Wadl-Fraktion.
4: Ganz genau. Ich glaube, es gibt hauptsächlich Wadl-Fraktionen heute,
3: ich
4: oder?
3: Bin vorhin ein bisschen durchgegangen, ja, es ist die Wade definitiv der meist ausgesuchte
2: Warum
3: Ort.
2: Warum hast du dir die Wade ausgesucht?
4: Oberarme sind voll tätowiert, Brustkörper ist tätowiert, teilweise Fuß ist jetzt noch frei.
2: Ja.
4: Dann wollte ich freilassen für die Tochter, aber
2: okay.
4: Ist eh noch genug Platz.
3: Ist noch genug Platz.
2: Ja, zeig mal her, du hast ja das größte Motiv ausgesucht.
4: Ja,
2: also Motiv ist eh das gleiche. Unser Peter Hornelius, ja, unser Bock auf Rock, und darunter steht Bock auf Rock und Radio 88.6.
3: Und auch wirklich wunderschön gestochen, direkt unterm Knie, so ein bisschen seitlich außen.
2: Mhm,
3: das heißt,
2: Stelle.
3: Alle Leute im Sommer, kurze Hose und einfach den Bock auf Rock herzeigen allen.
4: Richtig. Selbst wenn es weiter oben wäre, würde ich den jeden zeigen. Wenn wir die Hose runterlassen.
3: Und na, okay, dann bin ich fast froh, jetzt, dass du die untere Stelle gewählt hast.
4: Stimmt.
3: Was hat dich denn dazu bewogen, dir den Bock auf Rock, oder dich überhaupt anzumelden für das 88.6 Tattoo Gala?
4: Tatsächlich, weil ich gern Blödsinn mache, und ich finde, dass das nicht unbedingt jetzt das Vernünftigste ist, was man vielleicht machen könnte.
3: Generell ein Tattoo oder den Bock auf Rock?
4: Na, Bock auf Rock.
3: Ja.
4: Weil es gibt wunderschöne Tattoos, wo man sagt, das ist ein Kunstwerk und so. Ist das auch ein Kunstwerk, muss ich gleich laut dazu sagen, gell? aber es ist halt auch was Spezielles.
2: Ja, das stimmt.
4: Passt es aber im Ganzen zu meinen anderen Tattoos eigentlich, von daher.
3: Ist es so, dass du sagst, okay, du machst gerne einen Blödsinn, du hast gemerkt, wir auf 88.6 machen auch gerne einen Blödsinn, und deswegen Bock auf Rock Tattoo?
4: Genau. Das ist so eine Symbiose, also das ist perfekt eigentlich.
3: Sich gut ausgegangen.
4: Ja, perfekt.
2: Du bist ja aus St.
4: Valentin, genau.
2: Genau, aus St. Valentin, und ein Teil von Oberösterreich, wo wir jetzt noch nicht so lange zu empfangen sind. Bist du aber schon lange 88.6 Hörer, oder hast du uns erst in den letzten Jahren entdeckt?
4: 3 Jahre sind es, 4 Jahre.
2: Also auch eher ein Frischling.
4: Genau. Und dann versehentlich reingekommen, der Sender, und dann haben wir gehört, Teufel, dann packen wir sie weiter, und dann ist es halt immer mehr geworden und nicht mehr aufgehört damit.
3: War es dann eher die Musik, die dich überzeugt hat, oder eher der ganze Blödsinn, den wir reden?
4: Kombi.
3: Also Kombi.
4: Die Musik könnte ja bei andere Spotify und so auch.
2: Was? Nein!
3: Nein, sag's
2: nur,
3: was
2: du nicht. Nicht.
3: Spotify existiert gar nicht.
4: Eine sensationelle Kombi. Also mit euch, ich hab's schon mit dem Tempel geredet, mit euch tappen ist das sensationell. Einfach die super Musik und so. Und das ist Kompliment, so wie ich dazu sagen habe, falls ich das nochmal erwähnen sollte.
3: Das hat, er gut gesagt. Genau. Ja.
2: Somit erfüllt, fein. Was hast du dir gedacht, wie du das E-Mail dann bekommen hast, dass du es dann tatsächlich
4: das
2: geschafft hast, unter die 100 zu sein?
4: Jetzt habe ich diesen Chance wirklich gewonnen. Und ja, dann habe ich gleich so meiner Frau geschrieben, sie hat gesagt, du bist ein Depp. Dann haben wir gesagt, ja, sollen wir mal was Neues sagen, das wissen ja alle. Und ja.
3: War es zu Hause eine Diskussion?
4: Nein. Nein. Also, nein, da gibt meine Frau gleich auf. Also,
3: die kennt dich schon gut genug.
4: Absolut. Ja. Sind 30 Jahre aufeinander, also von daher.
2: Hört sie zu Hause auch, also rennt das Radio zu Hause auch, oder hörst du nur im Auto,
4: nein,
2: oder in der Arbeit?
4: Zu Hause auch und so. Und ich finde es immer recht amüsant, meine Frau, die hat früher weniger Rockmusik gehört, und jetzt ist es aber dann teilweise wirklich so, wenn ich heimkomme, dass man dann wieder irgendwas vorspielt, was sie im Radio gehört hat zufällig. Also das sehr ist geil. Five Finger Death Punch gefallen jetzt aktuell recht gut, und jetzt müssen wir wieder das Konzert anschauen und so. Also
3: sehr geil, aber das heißt, und das Konzert ist ja am Valentinstag. Ja, das sage ich dir jetzt.
2: Stimmt.
4: Danke.
3: Ja, das sage ich dir jetzt, Mario.
4: Wahnsinn, danke, das ist sensationell, ja.
3: Sehr gut. Das heißt aber, jetzt muss man sagen, also wenn du sagst, deine Frau war früher nicht so wirklich Rockhörerin, okay. Five Finger Death Punch ist jetzt nicht unbedingt die Einsteigerdroge, also das ist schon ein bisschen auf der härteren Fraktion, das heißt, sie ist eigentlich schon konvertiert.
4: Absolut, also wirklich absolut. Ja.
3: Sehr geil.
4: Ja.
3: Sehr, sehr geil. Vielleicht nächstes Jahr Sie den Bock auf Rock beim 806. Oder noch nicht bereit?
4: Wenn es zur selben Zeit ist, ist es vielleicht problematisch, weil sie ist Lehrerin und die haben aktuell recht viel Stress. Ei. Also selbst wenn sie es gewinnen würde, glaube ich, dass

0: Fein, na, sehr fein. Gut. Genieß dein Bier. Danke. Hab noch eine schöne Zeit bei uns. Danke, dass du da warst.
1: Danke auch.
0: Und jetzt unser Werbeschild bist.
2: Ja, danke dir.
1: Alles klar. Ciao.
0: Michi, wir hören uns später wieder.
3: Danke, Kinga und zu Mike. Also, wieder auf jeden Fall von der Wadl-Fraktion erwischt und ein bisschen Regen oder leichtes Tröpfeln. Das kann die Stimmung beim Wasserschloss Kottingbrunn beim 88.6 Tattoo Festival, so wie sich das anhört, eigentlich gar nicht drüben. Und geil fand ich auch, warum Bock auf Rock? Naja, tatsächlich, weil ich gern Blödsinn mache. Coole Antwort. Und der Mike hat schon was gesagt. Nächstes Jahr die Frau. Mike, war das ein Spoiler? Machen wir es noch einmal. Naja, gut fand ich auch. Kombi aus Musik und unserem Blödsinn, da ist man dabei. Also, 88.6 Tattoo Festival Kottingbrunn, heute und morgen noch für Kurzentschlossene. Schaut's vorbei. Riesenstimmung, schalt mal nachher noch einmal hin.
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1: Can't stop die Red Hot Chili Peppers auf 88.6, 10 vor 3 und damit machen wir einen Blick auf Wetter, Nachrichten und Verkehr. Ja, heute heißt Sommer pur. Der Samstag bringt viel Sonnenschein und das bei hochsommerlichen Temperaturen. Höchstwerte heute 30 bis 36 Grad. Das ist schon eine Ansage. Am heißesten heute im Osten, etwas angenehmer. Da bleibt es in den höheren Tälern mit rund 28 Grad. Also das ist richtig angenehm. Im Bergland, da bilden sich am Nachmittag ja, größere Quellwolken und dann entstehen stellenweise und gebietsweise Gewitter. Und die können ja auch heftig ausfallen. Starkregen, Hagel und auch kräftige Windböen. Alles kann da dabei sein. Vereinzelt sind die Gewitter dann aber auch abseits der Alpen möglich. Wir haben es vorher gehört, auch in Kottingbrunn beim 88.6 Tattoo Festival hat es leicht begonnen zu tröpfeln, aber ich glaube, wie ich das wahrgenommen habe, ist das, glaube ich, eine gelungene Abwechslung gerade und wird der Stimmung nichts abtun. In der Nacht beruhigt sich das Wetter dann wieder, Temperaturen sinken auf 14 bis 22 Grad, ja, und am morgigen Sonntag ähnlich heiß und schwül, dazu viel Sonne und auch später wieder vereinzelt Gewitter bei Höchstwerten von 28 bis 36 Grad. Alexander Fikonia, bitte Nachrichten.
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3: Die Diskussion rund um die Wehrpflicht soll endlich ein Ende haben, geht es zumindest nach Verteidigungsministerin Claudia Tanner. Sie drängt auf eine rasche Einigung bei der Wehrdienstreform und erwartet diese auch noch vor dem Sommer. Ihr Wunschmodell wäre, den Grundwehrdienst von 6 auf 8 Monate zu verlängern, plus 2 Monate Milizübungen. Die Konzepte von SPÖ und Neos lehnt sie ab. Für die nötige Zweidrittelmehrheit zeigt sie sich aber trotzdem optimistisch. Der Großteil der Linzer Polizeidienststellen schränkt ab September die Öffnungszeiten ein. 7 von 10 Inspektionen werden dann zwischen 22 und 6 Uhr unbesetzt sein. Dadurch sollen mehr Polizistinnen und Polizisten für den Streifendienst zur Verfügung stehen, so die Landespolizeidirektion Oberösterreich. Ein weiterer Grund: immer weniger Menschen kommen direkt zur Polizeiinspektion, um eine Anzeige zu erstatten. Ein aufmerksamer Bankmitarbeiter in Wien-Währing hat eine 90-jährige Frau vor Trickbetrügern gerettet. Die Seniorin wollte gestern Vormittag 9.750 Euro beheben, konnte aber nicht genau erklären, wofür. Der Bankangestellte ist stutzig geworden und hat die Polizei alarmiert, die daraufhin einen 37-jährigen Verdächtigen nahe der Bank festnehmen konnte. Das bereits erschwindelte Geld wurde sichergestellt und der 90-Jährigen zurückgegeben. Und wieder hat in Griechenland die Erde gebebt. Dieses Mal war die Insel Kreta betroffen. Die Erdstöße der Stärken 4,6 und 5,3 waren zu Mittag überall auf der Insel zu spüren. Schäden wurden bisher aber keine festgestellt. Erst vergangenes Wochenende hatte die Erde im Südwesten des Peloponnes gebebt.
1: Vielen Dank, Alexander. 14.53 Uhr und damit machen wir einen gemeinsamen Blick auf die Straßenlage des Landes. Da starten wir in Tirol, beziehungsweise wir bleiben in Tirol, denn das ist der Hauptgrund. Der dichte Reiseverkehr, 20 Minuten länger dauert es auf der B179, der Fernpassstraße Richtung Deutschland zwischen Reute-Nord und dem Grenztunnel Füssen. Außerdem eine Viertelstunde länger dauert es dann auch auf der Brenner Autobahn Richtung Innsbruck zwischen Patsch und Innsbruck Süd. Wo es geht, gute und sichere Fahrt.
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1: Hallo, wunderschönen Nachmittag, 20. Juni. Freue mich, dass ihr mit dabei seid. Und jetzt in Unterrenzbach, das ist gleich an der tschechischen Grenze, da ist heute ein bisschen was anders. Normalerweise riecht es nach den köstlichsten Speisen, den verschiedensten Speisen. Und die werden zubereitet vom Robert, der leidenschaftlicher Koch ist und leidenschaftlicher 88.6-Hörer. Und zwar einer von der allerersten Stunde. Gehört zur 88.6 Community dazu. Der hat, glaube ich, schon alles daheim. Klugscheißer-Heferl sowieso, Rocksperten-Chip, alles von uns daheim. Und heute, da ist soweit, da lasst er sich einen Peter Hornelius 88.6 Bock auf Rock tätowieren. Und zwar beim 88.6 Tattoo Festival in Kottingbrunn. Und da werden wir gleich hinschalten zu Kinga und Mike und werden schauen, ob der Robert das Tattoo schon hat, mittendrin ist oder sich noch drauf freut. Freue ich mich drauf, den Robert zu hören. Vorher gibt's noch Maneskin und jetzt Green Day.

0: Måneskin, I Wanna Be Your Slave auf 88.6 und heute ist für uns ein ganz besonderer Tag.
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0: In Kottingbrunn und Mike und Kinga sind da am Start, direkt vor Ort, direkt bei den Artists im Wasserschloss Kottingbrunn. Und ich habe da schon rausgehört, ihr habt jetzt einen besonderen Gast.
2: Jawohl, und, jawohl, wir stehen, es ist wieder die Wadl-Fraktion unterwegs.
0: Wie verwunderlich.
3: In der Halle hier beim Wasserschloss Kottingbrunn. Es ist jetzt kurz nach drei. Also es geht jetzt noch ein bisschen weiter mit dem 88.6 Tattoo-Gather beim 88.6 Tattoo Festival, eben hier in Kottingbrunn. Und draußen ist es jetzt gerade ja sehr angenehm. Die Tropfen haben Gott sei Dank wieder aufgehört. Aber wir sind jetzt eben in einer von den Hallen, wo eben tätowiert wird. Und ja, ganz besondere, Michi, du kennst ihn nämlich vom Wochenende,
0: so
3: weil er dir immer wieder Fotos schickt vom Essen, vor allem gern, was er gerade so kocht. Und zwar der Robert aus Unterretzbach und der ist jetzt da. Hallo.
4: Ja, hallo.
3: Du liegst da gerade und wirst auf deiner Wade, eben am Unterschenkel, auch wieder tätowiert.
2: Aber
3: wie
2: schaut
3: es aus? Du bist schon sehr weit.
2: Es ist schon im Endspurt, glaube ich, oder?
3: Ja, schaut so aus.
2: Tätowierer liegt.
3: Sehr, sehr cool.
2: Und die Pose, in der du da liegst, ja, muss ich auch sagen, es ist so ein bisschen wie bei Titanic, Draw Me Like One of Your French Girls. Es ist so sehr, es ist fast ein bisschen anzüglich.
4: Nein, das hat mein Schwager auch zuerst gesagt. Ich habe gesagt, soll ich nicht das T-Shirt ausziehen, damit wir noch näher drankommen, aber... besser nicht.
2: Wie hast du dich dafür entschieden, dass du sagst, ja, ich möchte den Bock auf Rock tätowiert haben unter die Haut? Was war der ausschlaggebende Grund?
4: Naja, letztes Jahr, als ich den Namen dafür gesucht habe, beim ersten Tattoo-Gather, war ich einer von, glaube ich, zwei, die den Namen sogar dafür vorgeschlagen haben.
2: Tattoo-Gather?
4: Ja.
2: Jawohl! Mastermind Robert.
3: Danke, Robert.
2: Ja, jawohl.
4: Gerne, sehr gerne. Und damals war ich mir noch nicht ganz sicher, soll ich nicht. Und wenn man sich nicht sicher ist, soll man es ja auch nicht machen. Und deswegen bin ich jetzt einfach, heuer war ich mir dann sicher, dass ich es haben will. Haben wir gedacht, okay, Klugscheißer bin ich, ich habe den Rocksperten-Chip ja, daheim, ich habe Timpelreim die Wörter rein, auch schon fünfmal eingereicht und immer gewonnen, meine Worte.
2: Aha.
3: Ist also schon sehr lange mit dabei.
2: Da
4: ich bin schon sehr lange dabei.
2: Ja. Cool. Timple Time schon durchgespielt quasi.
4: Richtig, also das Timple Time Triple gehört mir schon.
2: Sehr geil. Fein.
3: Und jetzt auch 88.6 durchgespielt.
4: Richtig,
3: sozusagen.
4: Genau. Also wenn dann ganz oder gar nicht. Ja. All in or nothing.
3: Geil. Was hast du dir bei der Stelle überlegt?
4: Nicht viel, außer dass ich es öfter sehen möchte. Also deswegen eine Stelle, die ich auch selber sehen kann. Eine, die ich stolz herzeigen kann, vor allem
3: schön,
4: im Sommer.
3: Ja.
4: Ja, und ein bisschen in die Welt tragen kann, auch ein bisschen das Logo und das Motto Bock auf Rock.
2: Und vor allem, Robert, du bist hier in kurzer Hose und kurzem Leiberl und ich korrigiere mich, wenn ich mich irre, ist es die einzige Tätowierung, die man dann in diesem Outfit sehen wird? Ah nein, der andere Fuß ist schon voll.
4: Genau.
2: Alles klar.
3: Und am Arm, die Tochter wahrscheinlich, deutet uns gerade, dass du am Arm auch was hast.
4: Genau, ja, also da am rechten Oberarm habe ich noch einen Hammer vom Tor.
2: Okay. Alles klar.
3: Okay.
4: Also Nummer 3.
3: Das ist jetzt der Endspurt. Ich nehme mal an, Stunde, bisschen mehr als eine Stunde war es wahrscheinlich.
4: Ja, sowas.
3: Wie
4: ist also ganz angenehm.
3: Angenehm. Ja,
4: super Tätowierer.
3: Na, fein.
4: Super Arbeit.
2: Jetzt möchte ich aber ehrlich gesagt, ich möchte jetzt irgendwann einmal von jemandem hören, dass es weh dann hat. Weil es ärgert mich jetzt
3: sagt
2: schon langsam.
3: Niemand,
2: es ärgert
3: auch
2: mich jetzt schon, dass alle sagen,
3: ja, oder es
2: ganz entspannt,
3: dir,
2: es tut nicht weh. Und ich jedes Mal beim Tätowieren weine vor Schmerzen. Aber ihr seid alles so hart gesotten. Das ärgert mich fast ein bisschen.
4: Nein, also ja, es tut weh. Also man darf auch keiner was beschönigen. Also es werden dir lauter kleine Verletzungen zugefügt. Natürlich tut es weh. Ja, aber es ist ungefähr mit einem Schmerz für mich zu vergleichen mit, der Fuß ist komplett eingeschlafen und dann stehst du auf und dann fängt so richtig böse zum Kribbeln an. Also ungefähr so.
3: Wie ist dein Freundeskreis oder auch so Familienkreis? Sind das auch alles fleißige 88.6-Hörer oder
4: zwangsweise
3: wirst du denen vielleicht ein bisschen dann erklären müssen, was du da jetzt gerade tätowiert hast?
4: Und nein, ich habe sie schon vorbereitet. Also
3: okay,
4: die es nicht hören, so wie die Schwiegereltern oder so, die habe ich darauf vorbereitet.
3: Es mag auch Leute geben, die uns nicht hören, aber eben vielleicht für die Älteren sind wir vielleicht ein bisschen wild.
4: Selber schuld, muss man sagen. nein, also wie gesagt, also die meisten kennen es, in der Firma habe ich auch die Leute schon vorgewarnt, sind teilweise auch Hörer natürlich.
3: Vielleicht auch neidisch teilweise?
4: Nein, das weiß ich nicht. Also, aber ja, also die sind vorgewarnt, die wissen, was auf sie zukommt. Und
2: waren die eher überrascht oder haben die sich eher gedacht, na, das ist der Robert, das kennen wir schon.
4: Ich glaube, teils amüsiert, teilweise nicht wirklich überrascht.
2: Okay. Okay, alles klar.
3: Wie taugt es sonst generell da bei uns beim 88.6 Tattoo Festival?
4: Super, also ich muss sagen, super vorbereitet, super organisiert. super nette Leute überall, sei es jetzt bei euren Standeln, ja, egal wo man hinkommt, man
3: wird immer jetzt gerne.
4: Naja, beim Merch-Shop, also ich habe mir schon zwei T-Shirts besorgt.
0: Ja, toll.
3: Mit welchem Motiv?
4: Eben das Bock auf Rock-Leiberl natürlich,
3: ja,
4: und das mit dem Totenkopf.
3: Das Skull.
4: Das Skull,
3: okay.
4: Genau.
3: Super.
4: Ja, und auch bei den Goodies, die es zum Geben kriegt, die Lisa natürlich im Empfang, super nett wie immer, ganz klar. Und aber auch so die Aussteller, die da sind, alle sehr nett, sehr freundlich, man fühlt sich einfach willkommen.
3: Schön, perfekt. Dann sagen wir danke, dass du da bist.
0: Absolut.
4: Ich sage danke für die Möglichkeit. Ja. Und danke, bist du.
2: Sehr, sehr gerne. Darum bemühen wir uns ja auch auf unserem 88.6-Event. Das ist immer eine sehr, sehr schöne gemeinsame einfach eine Community.
3: Und wir schauen, dass wir alle da sind.
2: Ja.
3: Weil wir wollen euch auch kennenlernen, mit euch plaudern. Und bei so einem lebensverändernden Ding eigentlich, was es ja ist, ein Tattoo, das hat man ja dann für ewig unter der Haut, wollen wir auch mit dabei sein.
2: Ja, unbedingt.
3: Schon ein großes Erlebnis.
2: Schaut wirklich gut aus, Robert.
3: Schön. Es ist jetzt fertig, oder?
2: Ja.
4: Schaut gut aus.
2: Also,
3: super.
2: Deine erotische Pose passt jetzt sehr gut zu deinem tollen Tattoo auf der Wade.
3: Schau mal, ob du es dir selber anschauen kannst und was dazu sagen kannst. Jetzt siehst du es ja das erste Mal richtig.
2: Bist du.
4: Ja, perfekt geworden.
3: Schön, bist zufrieden. Fein.
4: Natürlich.
3: Sehr cool. Ja, dann viel Spaß mit diesem Tattoo, Robert.
4: Ja, danke schön.
3: Wir werden sicher trotzdem weiterhin viel von dir hören.
4: Ja.
3: Schönes Wochenende noch.
4: Euch auch, ja.
3: Na, schau, Michi.
0: Sehr,
3: vielleicht
0: sehr cool.
3: Nächstes Wochenende nicht nur ein Foto von den Spaghetti, sondern auch vom Bock auf Rock.
0: Da geht mir das Herz auf. Vielen, vielen Dank für die Eindrücke vom Tattoo-Festival. Werden wir natürlich auch wieder zu euch hinschalten. Vielen Dank einmal für den Moment. Und ja, also hat auch ein bisschen gescriptet geklungen. Wie wenn Sie mir einen Text vorgelesen hätten, gelegt hätten, immer Robert, den er abliest. Nein, dem ist nicht so. Der Robert, der ist wirklich allerersten Stunde 88.6 Community Urgestein. Ja, und ich sage euch, der Robert, neben ein Urgestein, Klugscheißer, Heferl, Rocksperren, Chip, Timpel, reim die Wörter rein, alles hat er schon mitgemacht. Und was ich auch cool fand, der Mike, der mag das nicht, wenn die Leute nicht sagen, die haben keine Schmerzen. Ah, das stört ihn ein bisschen. Ist aber auch kein Wunder. Ihm schauen ja auch regelmäßig Leute beim Leiden zu, bei den Challenges. Vielleicht ist es deswegen so. 88.6 Tattoo Festival. Heute und morgen noch für Kurzentschlossene. Wasserschloss Kottingbrunn. Eine Location, die ihresgleichen sucht.
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0: Und jetzt musikalisch feiern wir ein Geburtstagskind, und zwar Gino Marino von den Deftones. Der wird heute 53 Jahre alt. Happy Birthday an der Stelle. Und wie feiern wir das? Natürlich mit Musik von den Deftones. Hier sind sie mit Change. Wunderschönen Samstagnachmittag. Das ist 88.6.

Deftones, Jane auf 88.6. Jane auf 88.6 zu Ehren von Gino Marino, der heute 53. Geburtstag feiert. An der Stelle natürlich alles Gute nochmal von uns. Und musikalisch gehen wir jetzt noch einen Schritt näher. Linkin Park, One Step Closer. Wunderschönen Nachmittag, das ist 88.6. 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

0: Bad Religion Punk-Rock-Song. Musikalisch geht's gleich weiter mit den Beastie Boys Ghost und Five Finger Death Punch. Vorher machen wir noch einen kurzen Blick auf Wetter und Verkehr und davon noch kurz was in eigener Sache.
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0: Ja, heute will er der Sommer, heute gibt er richtig Gas, ein richtig heißer Samstag. Aktuellen regionalen Werte, schauen wir uns die mal an. 23 Grad in Leoben in der Steiermark, 29 sind es aktuell in Rohrbach in Oberösterreich und 33 Grad jetzt in Amstetten in Niederösterreich. Vereinzelt stehen da heute aber auch bis zu 36 Grad am Thermometer. Am ehesten wird die Zahl heute im Osten erreicht, dazu scheint meistens die Sonne, aber jetzt vor allem am Nachmittag entstehen über den Bergen einzelne Gewitter und die können teilweise richtig kräftig ausfallen. Hagel, Starkregen, stürmische Böen, alles inklusive. Ja, aber auch im Waldviertel ist ein Gewitter nicht ausgeschlossen. Und morgen am Sonntag bleibt es weiterhin sonnig, heiß und auch schwül. Temperaturen morgen 28 bis 36 Grad. Also auch wieder perfektes Badewetter. Ja, aber mit kleinem Gewitterrisiko. Damit der Blick auf die Straßen. 5:05 und wir schauen uns die Straßenlage an und da schauen wir nach Tirol. Da dauert es 32 Minuten länger im dichten Reiseverkehr auf der B179 Richtung Deutschland zwischen Reutte Nord und dem Grenztunnel Füssen. Wo es geht, gute und sichere Fahrt.
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0: Gleich gibt's die Beastie Boys, davor jetzt noch Ghost, Call Me Little Sunshine und dann schalten wir wieder nach Kottingbrunn zum 88.6 Tattoo Festival zu Mike und Kinga.

0: Die Beastie Boys, fight for your right to party. Das muss man dort nicht, denn dort ist die Party schon dabei.
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0: Im Kottingbrunn beim Wasserschloss und meine Kolleginnen und Kollegen, also alle sind dort, Timpel, Mike, Sarah, die Kinga, und wir schalten jetzt wieder zu Kinga und Mike. Wie ist denn die Stimmung und die Lage bei euch?
2: Stimmung großartig, es hat jetzt wieder voll, habe ich schon wieder zu viel gesagt.
3: Also
2: voll,
3: wenn
2: wo ich hinschaue, hat es aufgerissen, aber ja. In meinem Rücken, leider sind noch so ein paar, also was heißt leider, es sind ein paar graue Wolken da im Rücken, aber wir haben eigentlich akut keine Angst, dass hier noch Unwetter kommt.
0: Sehr gut.
2: Anders als beim Joko zu Hause. Joko, du bist extra aus Bruck an der Mur hergefahren.
4: Genau.
2: Und dort geht gerade die Welt unter, hast du gesagt.
4: Habe ich gerade gehört, ja. Es schwimmt und hagelt und ja.
3: Oh, nass. Bei uns gab es nur kurze Tropfen, jetzt eben schon wieder Sonne und schön und warm. Also wir haben heute wirklich ein wahnsinniges Glück. Du bist fertig tätowiert?
4: Ja.
3: Erzähl einmal, was hast du bekommen?
4: In Bock auf Rock.
0: Jawohl.
4: Rechts oben Knöchel.
3: Da hast du schon Ananas.
4: Ananas.
3: Also
2: direkt drunter ist die Ananas und da drüber ist die Ziege und die will jetzt wahrscheinlich die Ananas bald einmal essen. Ne?
4: Ich hoffe nicht. Ich hoffe. Aber nur aus dem Grund, Ananas ist ungesund für Ziegen. Deswegen wäre es schade.
2: Bist du ein Ziegenexperte?
4: Angehender.
2: Angehender Ziegenexperte, ja. Alles klar, hat's wehgetan. Ich muss das jetzt immer fragen.
4: Ist gegangen. Also
2: es
4: war wirklich nicht tragisch. Okay, ich bin unter der Klimaanlage gegangen.
2: Wirklich?
4: Ja, angenehm. Es war angenehm kühl.
3: Wo warst du denn, in welchem Teil vom Wasserschloss?
4: Da drinnen.
3: Ah, du warst in dem Seitenstall sozusagen.
2: Das ist so cool. Ein langer Gang auf der Seite vom Wasserschloss. Da gibt es natürlich auch Tätowierer heute überall, also sowohl im Gemeindeamt als auch im langen Gang auf der Seite vom Hof und in der großen Halle kann man sich überall tätowieren lassen. Joko, wirst du heute hier noch nach Hause fahren wieder oder bleibst du in der Gegend für eine Nacht?
4: Nein, wir bleiben in der Gegend.
2: Sehr geil.
4: Wir haben jetzt quasi kinderfrei Urlaub. Bis morgen Nachmittag, das nutzen wir.
2: Wo sind die Kinder? Bei den Großeltern?
4: Das Kind bei den Großeltern.
2: Das Kind bei den Großeltern, sehr gut.
3: Okay, das heißt, ihr bleibt noch ein bisschen bei uns beim Tattoo-Festival und holt euch noch Essen, Trinken.
2: Sturmfrei quasi.
3: Ja, sehr gut.
2: Ja, sehr geil.
3: Musik ist ja da auch, also unsere 886-DJs versorgen uns ja auch mit der gescheiten Musik. Also alles fein soweit, oder? Okay, sehr gut. Und zu Hause in Bruck an der Mur, wie schaut es da aus mit dem Tattoo? Kriegst du da komische Blicke vielleicht oder sind da alle begeistert?
4: Keine Ahnung, weiß ich nicht.
3: Weißt du nicht?
4: Das ist sowas generell nicht. Das ist mir relativ, Gott sei Dank bin ich da.
2: Was hat dich dazu geführt, dir zu sagen, jawohl, es gibt einen Radiosender und ich höre den nicht nur, sondern ich will ihn auch unter der Haut haben?
4: Das ist ein ganz banaler Grund. Ich habe jetzt schon im 5. oder 6. T-Shirt-Tag mein Band-T-Shirt vergessen.
2: Na, Joko!
4: Ja, richtig.
3: Wir sagen es eh immer.
2: Nein, wir sagen es doch dir immer wieder.
4: Ich stehe um 3 in der Früh auf, vergiss das zum...
2: Meine Güte.
4: Ja, kaum mir nicht mehr passieren.
2: Ja, das stimmt. Weil Bock auf Rock Tattoo zählt auch als Joker beim T-Shirt-Tag. Übrigens, wer es nicht weiß, nächsten Freitag ist 86 T-Shirt-Tag, da kannst du dann ein Foto von deiner Wade schicken.
4: Mache ich zu 100%.
2: Das bedeutet dann immer, you wear it, we play it. Normalerweise mit Bandshirt und Musikwunsch, eben mit Bock auf Rock Tattoo geht's auch. Das kannst du jetzt nicht mehr vergessen. Wenigstens kannst du deinen Wadel nicht zu Hause vergessen.
3: Kann auch nichts passieren. Du stehst um 3 auf, was arbeitest du?
4: LKW-Fahrer.
3: LKW-Fahrer, okay.
4: Ganz unterwegs.
3: Da sind wir wahrscheinlich bei dir im LKW und du bringst durch das ganze Land.
4: Genau,
3: nehme ich an.
4: Ganz Österreich bin unterwegs.
3: Sehr cool.
4: Ja.
2: Was war denn der exotischste Ort, an den du uns schon mitgenommen hast?
4: Tirol, glaube ich.
3: Doch so weit. Naja.
4: Also, ich fahre nach Österreich.
2: Du fährst nach Österreich.
3: Ja.
4: Okay. Aber es fährt jeden Tag mit mir.
3: Okay, und man kann sagen, ein bisschen Heimat hast du immer mit dabei dann
4: immer.
3: Sozusagen.
2: Schön. Sehr, sehr geil.
3: Sehr, sehr cool. Ja, fein, Joko. Viel Freude mit
2: deinem
3: Bock.
2: Wirklich sehr, sehr
3: schaut
2: gut.
3: Schaut super aus, ja.
4: Ja, unglaublich gut.
3: Schön.
2: Ist mir bis jetzt
3: Schrift ist wirklich top.
2: Ich muss es natürlich sagen, aber es stimmt auch wirklich in dem Fall. Ich habe bis jetzt noch kein einziges schlecht gestochenes Tattoo hier gesehen.
3: Aber es sind echt alle super.
2: Alle fantastisch gestochen. Sie sind super, super schön. Wenn es die filigranere Variante ist, ist es super fein gestochen. Die ausgefüllten sind super schön. Es ist einfach, es sind lauter geile Ziegen hier.
4: Ja.
2: Muss man wirklich so sagen.
3: Lauter geile Ziegen und lauter geile Leute. Kommt noch vorbei, es ist wirklich jetzt vom Wetter her fein. Was haben wir jetzt? Wir gehen auf 4 Uhr zu, aber 86. Tattoo-Festival geht heute hier beim Wasserschloss Kottingbrunn noch bis 22 Uhr und es gibt eben Essen, Getränke, es gibt Musik von unseren 886 DJs, wir haben auch Merch, wir haben auch Goodies. Also da kann man sich wirklich jetzt einen schönen, gemütlichen Nachmittag machen. Ich finde, von den Temperaturen her ist es auch angenehmer geworden.
2: Es ist machbar.
3: Also kommt vorbei, sehen wir uns, und eben spontane Walk-ins sind ja auch nach wie vor möglich.
2: Und Joko, geiler Bock.
4: Ich sage vielen Dank.

0: Ihr dabei sein wollt und das klingt schon nach richtig Spaß, ist es natürlich auch, wie gesagt, musikalisch 88.6 DJ vor Ort, eh klar, heute noch bis 22 Uhr und wenn ihr sagt, na, heute geht es sich nicht mehr aus, na dann morgen vorbeischauen, da geht's ab 10 los und zwar bis 19 Uhr.
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1: Wettertechnisch heute sehr, sehr heiß. Also unbedingt wichtigster Begleiter, Trinkflasche und Sonnenbrille. Der Samstag, hochsommerlich, Temperaturen bis zu 36 Grad. Am wärmsten heute im Osten und jetzt am Nachmittag, ja, da bilden sich schon einige Quellwolken, vor allem über den Bergen und daraus entwickeln sich teilweise kräftige Gewitter. Ja, und auch abseits davon immer wieder ein paar Gewitterzellen möglich. Aber sonst ein sehr angenehmer Sommertag und damit Alexander Ficconia mit einem Nachrichtenüberblick.
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3: Heute ist Weltflüchtlingstag und da fordern Hilfsorganisationen wie die Caritas oder die Diakonie eine Flüchtlingspolitik, die sich klar an den Menschenrechten orientiert. Zudem faire Verfahren und sichere Fluchtwege. Weltweit sind derzeit fast 120 Millionen Menschen auf der Flucht oder vertrieben. Die meisten flüchten aus dem Sudan, aus Syrien, Afghanistan und der Ukraine. Im steirischen Leoben ermittelt die Polizei nach einem Burschenschafterfest wegen NS-Wiederbetätigung und Körperverletzung. Laut einem Bericht des Standards sollen Teilnehmer in der Nacht auf heute Sieg Heil gerufen und auch einen Taxifahrer niedergeschlagen und verletzt haben. Die Ermittlungen laufen. Die Diskussion rund um die Wehrpflicht soll endlich ein Ende haben, geht es zumindest nach Verteidigungsministerin Claudia Tanner. Sie drängt auf eine rasche Einigung bei der Wehrdienstreform und erwartet diese auch noch vor dem Sommer. Ihr Wunschmodell wäre, den Grundwehrdienst von 6 auf 8 Monate zu verlängern, plus 2 Monate Milizübungen. Die Konzepte von SPÖ und Neos lehnt sie ab. Für die nötige Zweidrittelmehrheit zeigt sie sich aber trotzdem optimistisch. Und Prinz Harry und seine Frau Meghan planen angeblich mit ihren Kindern eine Reise nach Großbritannien. Es wäre die erste gemeinsame Reise dorthin seit 4 Jahren. Wohnen soll Harry mit seiner Familie in einer royalen Unterkunft. Für britische Medien und Royal-Fans ist das ein Zeichen dafür, dass sich Harry und die britische Königsfamilie wieder versöhnen könnten.
1: Na, da schau an. Danke, Alexander Ficconia. 5 vor 4 und damit ein gemeinsamer Blick auf die Straßen und der führt uns wieder in ein Bundesland und zwar nach Tirol. Da gibt es aktuell immer noch dichten Reiseverkehr. Eine halbe Stunde verliert er da auf der B179 der Fernpassstraße Richtung Deutschland zwischen Reutin Nord und dem Grenztunnel Füssen. Kommt gut und sicher durch diesen Samstagnachmittag.
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1: Jawohl, am 20. Juni. Grüß euch, Leutl. Schönen Nachmittag wünsche ich euch. Für uns ein ganz besonderes Datum, denn heute 88.6 Tattoo Festival in Kottingbrunn, im Wasserschloss Kottingbrunn. Aber nicht nur das, sondern auch 88.6 Tattoo-Gator. Und wenn ich da so zurückdenke, wie das überhaupt zustande gekommen ist, der Zimpel hat es on air eigentlich so einfach laissez-faire rausgesagt und daraus ist dann was entstanden. Und dass das jetzt zum zweiten Mal stattfindet, 100 Menschen lassen sich da heute oder haben sich schon ein Bock auf Rock Peter Hornelius Tattoo stechen lassen. Und natürlich ist auch er vor Ort. Nicht nur Kinga, Mike, Sarah, sondern auch er natürlich, der Timpel vor Ort. Und der hat sich unter die Leute gemischt. Da werden wir gleich reinschalten und live nach Kottingbrunn schalten. Vorher gibt's Wolbeat und davon noch was ganz gut Passendes. Limp Bizkit, Rollin, schönen Samstag.
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0: Marvin Norhell und das klingt ein bisschen nach Kottingbrunn heute, denn da geht's halt ab.
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0: Um genauer zu sein, im Wasserschloss Kottingbrunn, und ich habe es schon öfter erwähnt, alleine die Location ist eine Reise wert. Mike und Kinga, wir haben uns jetzt schon den ganzen Tag mit Live-Berichten vom 88.6 Tattoo Festival berichtet und die gönnen sich jetzt einmal einen Hydration Break, um in WM-Sprache zu bleiben. Ich würde sagen, sehr verdient, es war schon sehr, sehr heiß, kurz hat es getröpfelt, aber die machen jetzt eine kurze Pause und der Oberhäuptling der Timpeltime, der Timpel selber ist natürlich auch vor Ort. Irgendwer muss natürlich die Bierqualität testen und da ist er natürlich Freiwilliger. Und er hat es ja quasi selber irgendwo initiiert, on air, unbeabsichtigt, nie damit gerechnet, dass es das wird, was es eben heute ist. Und dann ist es entstanden. Und ich war jetzt ganz kurz bei dem Sender dabei und ich kann mich an die Besprechung erinnern, wo das der Timpel erzählt hat, wo er auch selber, also er hat gar nicht gewusst, wie kann sowas überhaupt passieren. Festival-Tattoos, okay, Band-Tattoos kennt man, aber einen Radiosender, na gut. Timpel hat sich jetzt auch in Kottingbrunn und das Volk gemischt. Und wie, was, wann, warum macht ihr euch eigentlich ein Bock auf Rock-Tattoo?
2: Ist das gestörteste, absurdeste Community-Event, das ein Radiosender jemals aufgestellt hat? Ich behaupte, aber ich kann es beweisen, beim 88.6 Tattoo Festival, beim 88.6 Tattoo Together, lassen sich 100 Leute unser Logo und den Bock auf Rock tätowieren.
3: Ich lasse mir gerade den Bock auf Rock tätowieren und das fühlt sich richtig super an, weil ich euch seit Jahrzehnte fast schon her auf eurer Musik stehe und vor allem die Timpeltime, ungeschlagen genial. Es ist einfach nur geil. Jeden Morgen, jeden Tag, ich feiere es so sehr.
4: Weil wir den jeden Tag hören, ewig lang. Während der Arbeit daheim läuft, auf der Baustelle, super Sender, dann gehört es aber gemacht, oder?
5: Ich lasse mir jetzt da den Peter Hornelius tätowieren, weil es einfach geil ist. 88.6 einfach der genialste Radiosender ever ist, den wir eigentlich durchgehend hören.
6: Ich lasse mir das geilste Tattoo stechen, was ever schon gibt, weil ich zu der geilsten Community gehören will, die es gibt auf der Welt. Es sind einfach die Besten. Es hat die geilsten Aktionen immer. Und ich bin überall dabei, wo es geht.
7: Weil ich schon seit Jahren eicher Fan bin. Eicher Christoph-Fan, wirklich. Und letztes Jahr waren wir am Rockfest in St. Pölten. Bei euch hat man ja alle so ein gutes Gefühl.
8: Ganz einfach, weil ich Bock auf Rock habe und ich den Sender einfach nur auf und runter her. Weil ich jeden Tag 88.6 her die Aktion super geil finde und ich lebe mit euch und ich leide mit euch.
9: 88.6 ist einfach der geilste Sender ist.
0: Das nehmen wir gerne als Kompliment. Geilster Sender. Und ich finde die Antwort, warum lasst ihr stechen? Na, weil ich Bock auf Rock habe. Also auf das bin ich noch gar nicht gekommen. Ich meine, da muss ich mich fragen, wer lässt sich eigentlich nicht stechen. Also da geht's richtig ab in Kottingbrunn beim 88.6 Tattoo Festival. Geht heute noch bis 22 Uhr, sofern das Bier nicht leer ist. Nein, da ist natürlich für Nachschub gesorgt und 88.6 DJ sorgt natürlich da auch für die richtige Stimmung. Wenn es euch heute schon ein bisschen zu spät ist, ab morgen habt ihr wieder die Möglichkeit. Kommt zu uns zum 88.6 Tattoo Festival.
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Lordi Hard Rock Halleluja für unseren Samstagnachmittag am 20. Juni. Ein besonderer Tag für uns, habe ich heute schon gesagt. Heute 88.6 Tattoo Festival in Kottingbrunn. Außerdem 88.6 Tattoogether. Wieder 100 Leute werden da glücklich gemacht mit einem Peter Hornelius Bock auf Rock Tattoo. Jetzt könnte man sagen, da ist einiges los dieses Wochenende, aber auch nächste Woche steht schon wieder einiges an im 88.6 Universum. Denn wir haben vorher den Timpel gehört, der sich vorher beim Tattoogether unter die Leute gemischt hat. Am Dienstag hören wir ihn dann wieder zu einer ja nicht gewohnten Sendezeit, denn Dienstagabend, da gibt es wieder das gemeinsame Quizzen, Gehirnzellen anstrengen, 88.6 Radio Pubquiz, wahrscheinlich das größte Pubquiz des Landes. Freuen wir uns schon sehr drauf und sind wir schon gespannt, was der Timpel und seine Crew da uns wieder an Fragen vorbereitet hat. Außerdem geht's Schlag auf Schlag die Woche. Freitag, da ist es wieder soweit. You Wear It, We Play It. 88.6 T-Shirt-Tag. Freuen wir uns auch schon alle sehr drauf. Und da wird's, glaube ich, einige Joker geben von heute. Denn ein Bock auf Rock-Tattoo zählt natürlich als Joker. Außerdem natürlich auch alle unsere Merch-Sachen aus unserem Webshop. Da könnt ihr auch noch gerne zuschlagen und euch wappnen für den Freitag. Also steht einiges an bei uns. Ihr müsst uns sagen, wenn euch das alles zu viel ist, denn Evanescence sagt ja auch, tell me when you had enough.

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3: 16.24 Uhr und damit Zeit für ein kurzes Update von den Straßen. Und da schauen wir wieder nach Tirol. A12 Inntal-Autobahn Richtung Kufstein bei Innsbruck. Da ist im Tunnel Amras ein Motorradunfall passiert. Da aktuell nur der Pannenstreifen frei. 3 Kilometer Stau und eine halbe Stunde Zeitverlust. Im dichten Reiseverkehr ist auch das Stichwort für die B179, die Fernpassstrecke. Auch da dauert es eine halbe Stunde länger im Reiseverkehr Richtung Deutschland zwischen Reutte Nord und dem Grenztunnel Füssen. Los geht, gute und sichere Fahrt.
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Rise Against, Ready to Fall auf 88.6, kurz nach 16:30 haben wir es und die meisten werden es mitbekommen haben. Ein wichtiges Datum für uns, unser 88.6 Tattoo Festival in Kottingbrunn findet gerade statt und da werden wir gleich wieder live hinschalten. Der Mike wird sich da wieder unters Volk mischen. Ich glaube, der hat schon wieder einen interessanten Gesprächspartner gefunden. Vorher gibt es noch einen Klassiker, Guns N' Roses, Knockin' on Heaven's Door. Schönen Samstag.

0: Guns N' Roses, Knocking on Heaven's Door am Samstagnachmittag auf 88.6 und wir klopfen jetzt ganz woanders an und zwar auch live.
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0: Im Wasserschloss Kottingbrunn. Heute erster Tag, geht noch heute bis 22 Uhr. Morgen geht das Ganze weiter, morgen dann nur bis 19 Uhr. Und jetzt schalte ich wieder live hin und zwar zum Mike. Und der ist, glaube ich, mit dem Timpel unterwegs. Hallo, grüß euch.
2: Mit dem Menschen, der heute von uns allen am längsten schon da ist, ja?
3: Ja, das stimmt, aber das macht nichts. Euch? Einfach, ja, uns geht's großartig. Natürlich extrem viel leibende Leute da. Das Wetter hat bis jetzt durchgehalten und auch
2: kurz Wolken. Kurz hat's getröpfelt, aber ja, war kein Problem.
3: Aber ansonsten vor allem die knallende Sonne ist weg, es sind Wolken dabei, also jetzt wirklich relativ angenehm und was man vor allem merkt, die Stimmung ist einfach großartig. Es sind ja nicht nur die Leute vom 886 Tattoo Gather da, sondern einfach ganz viele, die das 886 Tattoo Festival besuchen und von vielen gehört, ja, im Radio gehört gestern, dass das morgen ist, das ist aber hergefahren. Und da aber weitere Strecken, also ja, nicht um die Ecken.
2: Zwei Stunden teilweise im Auto gesessen. Ich finde, es fühlt sich an wie so ein bisschen ein größeres Gartenfestel. So, wo man nicht alle kennt, aber es hat immer irgendwen mitgenommen und da weiß man einfach, alle sind leiwand, es sind alle gut drauf, es ist ein riesiges Miteinander, es ist eine irrsinnig gemütliche Stimmung.
3: Absolut. Und die Art ist natürlich alle total fleißig, muss man auch dazu mal erwähnen, die hier ja auch stundenlang am Werken sind.
2: Seit 11 in der Früh durchgehend eigentlich, ich sehe selten einen Sessel frei.
3: Nein, weil eben auch die Walk-In-Möglichkeit wird wirklich massiv genutzt. Also mit Füllerschub Blaulaut, die irgendwie gesagt haben, nein, wir sind auch da. Habe ich gesagt, aha, seid ihr beim Tattoo-Gather dabei? Nein, ist sie nicht ausgegangen heuer, aber ich mache mir einfach so irgendwas. Und da waren schon Motive mit dabei, habe ich gesehen, das Logo von Bring Me The Horizon.
2: Oh, geil.
3: In Farbe, also rot-schwarz. Und dann so auf, ja, na, da hinten hat gesagt, der hat Zeit in einer Stunde von mir und macht man das. Das war mega großartig. Geil, ja. Also auch das ist wirklich super aufgegangen von der Idee her. Und wir haben halt einfach auch so viele geile Geschichten, die wir hören. Also von den Leuten, die uns erzählen, einfach, na, schon so lange dabei und höre ich so gerne und immer. Das ist einfach schön, das macht einfach Spaß, mit Leuten zu plaudern, mit der Community zu plaudern und ist ein extrem geiles Festel.
2: Einer meiner Lieblinge war der Mario, der gesagt hat, warum machst du das? Er hat gesagt, ja, weil ich gerne einen Blödsinn mache. Und dann habe ich gesagt, ja, wir machen auch gerne Blödsinn. Und er hat gesagt, ja, deswegen lasse ich es mir ja tätowieren. Das ist einfach so geil, dass man einfach merkt, dass man so ein Teil vom Leben voneinander sein kann.
3: Absolut. Man kann sich natürlich auch anschauen, wir haben auch auf Instagram ein kleines Video gepostet, wo man auch sieht, wie es dazugeht, wie sich Leute gerade eben unseren Bock auf Rock tätowieren lassen und auch ihre Geschichten nochmal anhören. Das ist großartig und nebenbei möchte ich sagen, was ich jetzt gerade auf Instagram hochlade, in diesen Augenblicken, während wir sprechen.
0: Leute, bin ich gespannt.
3: Das ist ein kleines Video, das ich jetzt spontan aufgenommen habe, weil ich weiß nicht, wer es mitbekommen hat, aber gestern war ja die Monatschallenge. Monatschallenge-Einlösung von Mike und Sarah. Die mussten jeder 265 Kniebeugen quasi am Stück machen. Und ich bin mega stolz, dass sie heute Hackling sind. Brav, das ist wirklich toll. Aber sie arbeiten halt nicht besonders schnell heute.
2: Wir waren kurz
3: hinterm Schloss, kurz Pause machen bei einem kleinen Fluss und das sind 5 kleine Stufen.
2: Da muss man jetzt aber sagen, da hast du uns hingelockt,
3: ja,
2: ohne uns zu sagen, dass dort Stufen sind.
3: Ich habe gesagt, hinterm Schloss ist ein kleiner Fluss, da machen wir Pause.
2: Ja, und das haben wir nicht gewusst, kommen wir raus aus dem Gebäude, na, sind da 5 Stufen.
3: Sind 5 Stufen.
2: Ja, bitte.
3: Und beim Raufgehen von den 5 Stufen habe ich die 2 gefilmt und das Video geht in diesen Augenblicken online bei mir auf Instagram.
0: Alter, wie geil ist das?
3: Und ich kann nur sagen, auch das ist ein Hingucker, das Video. Weil 2 Leute, 5 Stiegen in 10 Minuten gehen, ist nicht so oft. Ja? Das ist ein spezielles Schmankerl.
2: Ja, dazu kann ich gar nichts sagen. Also schaut es euch halt auf Instagram.
0: Ich wollte auch sagen, ich schaue es mir auf jeden Fall sofort gleich an.
2: Ja, ja, sehr gut.
3: Fix. Passt, gut. Michi, wir melden uns dann in gut einer halben Stunde wieder.
0: Das klingt auf jeden Fall großartig, die beiden. Der Spaß schon den ganzen Tag zu hören. Und der Timpel hat gesagt, es war sehr heiß, es hat ein bisschen getröpfelt. Jetzt wird es ein bisschen angenehmer von den Temperaturen. Und ich kann mir vorstellen, jetzt ist alles angerichtet für einen richtig geilen Abend. Die Artists, Tattoo-Artists werden irgendwann auch einmal Feierabend machen, wollen vielleicht ein kleines Bier gönnen, mit dem Timpel anstoßen. Und dann passiert das, was meistens bei 88.6 Festeln passiert. Es wird in unserer Art eskalieren, aber das wollen wir genauso.
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2: 10 vor 5 und damit ein gemeinsamer Blick auf Wetter, Nachrichten und Verkehr. Und wettertechnisch, was soll man sagen, ein richtig heißer Sommertag. Immer noch sehr viel Sonne im Großteil des Landes. Dazu hochsommerliche Temperaturen bis zu 36 Grad am heißesten heute im Osten. Aber über den Bergen, da sind jetzt im Laufe des Nachmittags schon einige Quellwolken entstanden. Da haben sich dann auch teilweise sehr kräftige Gewitter gebildet. Dazu gab es Starkregen, Hagel und auch stürmische Böen. Also ein bisschen ungemütlich. Auch im Waldviertel hat es das ein oder andere Mal gekracht oder kann es noch krachen, aber in der Nacht, da beruhigt sich dann die Lage und morgen, ja, da am Sonntag, da geht es dann ähnlich wie im heutigen Tagesverlauf weiter. Viel Sonne, später wieder vereinzelte Gewitter möglich, das aber bei 28 bis 26 Grad. Alexander Fekonia mit einem Nachrichtenüberblick.
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4: Der Sommerurlaub steht vor der Tür. Viele Österreicherinnen und Österreicher haben ihn aber noch gar nicht gebucht. Laut Reiseexpertin Andrea Springer von Springer Reisen werden viele Destinationen oft kurzfristig ausgesucht. Besonders beliebt dabei sind bei den Fernreisen heuer Japan, Nepal, Tansania und die Malediven. Der Iran hat die Straße von Hormus wieder für den Schiffsverkehr gesperrt. Das hat das zentrale Militärkommando in Teheran heute bekannt gegeben. Als Grund nennt der Iran die fortgesetzten Angriffe Israels im Südlibanon, die eine Verletzung des Waffenstillstandsabkommens mit den USA darstellen würden. Heute ist Weltflüchtlingstag und da fordern Hilfsorganisationen wie die Caritas oder die Diakonie eine Flüchtlingspolitik, die sich klar an den Menschenrechten orientiert. Zudem faire Verfahren und sichere Fluchtwege. Weltweit sind derzeit fast 120 Millionen Menschen auf der Flucht oder vertrieben. Die meisten flüchten aus dem Sudan, aus Syrien, Afghanistan und der Ukraine. Und der schönste Radweg Italiens führt heuer am Trasimeno-See in der Region Umbrien entlang. So hat es zumindest die Jury des Green Road Award 2026 entschieden, dem italienischen Oscar des Radtourismus. Der Rundkurs am Trasimeno-See hat sich unter 33 Bewerbungen klar durchgesetzt.
2: Vielen Dank, Alexander. 16.54 Uhr, damit schauen wir gemeinsam auf die Straßen und da schauen wir wieder nach Tirol, wo es immer noch dichten Reiseverkehr gibt. 20 Minuten verliert ihr da auf der B179 der Fernbahnstrecke Richtung Deutschland zwischen Reutte-Nord und dem Grenztunnel Füssen. Gute Nachricht gibt es aber auch aus Tirol und zwar A12 Inntal-Autobahn Richtung Kufstein bei Innsbruck. Da hat es im Tunnel Amras einen Motorradunfall gegeben. Da war nur der Pannenstreifen frei. Unfallstelle ist aber jetzt geräumt und damit hat sich der Stau auch aufgelöst. Los geht's. Gute Ansicht. Sichere Fahrt.
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2: Jawohl, da bin ich noch. Kurz vor 17 Uhr haben wir es und ich muss sagen, es ist wieder passiert. Time flies, wo ist die Zeit hingekommen? Dieser Nachmittag ist so schnell vergangen. Wir schalten nämlich heute regelmäßig nach Kottingbrunn. Warum? Naja, weil da heute unser 88.6 Tattoo Festival stattfindet. Heute und morgen, heute noch bis 22 Uhr, also kurz entschlossene. Auch wenn es kein Tattoo sein soll, schaut's da vorbei. Die ganze Crew ist draußen und jetzt geht's so dann schon langsam in Richtung Abendstunden und da wird der 88.6 DJ noch wichtiger. Das wird sich, glaube ich, in eine kleine Party verwandeln und genauso wollen wir das. Und ich bekomme so viele Sachen rein von euch über WhatsApp. Also ich muss sagen, die Tattoos, die sind gestochen scharf geworden. Schauen alle wirklich cool aus und auch viele Fotos von meinen Kollegen habe ich bekommen mit euch zusammen. Ja, sehe ich fast öfter da als bei uns im Studio, weil die sind ja meistens nur in der Früh da. Freut mich sehr, euch alle da zu sehen. Und noch jemand hat sich bei mir gemeldet und sie ist keine Unbekannte bei uns, denn sie hat den 88.6 Ultimate Pass gewonnen.
26: Ja, servus Michi, ich bin's die Alice, die den Ultimate Pass gewonnen hat. Ich wollte nur der ganzen Truppe Ted Together ganz schöne liebe Grüße von mir ausrichten. Ich war dort so gern zu euch gekommen heute und da dabei gewesen. Ich bin aber leider jetzt schon auf einem Day-Rave quasi eingegangen und da ja, bin ich gerade am Weg hin. Es ist leider nicht ausgegangen. Ich hoffe, ihr macht es nochmal und dann möchte ich bitte, bitte gern dabei sein. Also ich werde, dann werde ich auf jeden Fall dabei sein. Okay, Busse aus dem Auto und tschüssi, baba.
2: Liebe Alice, wie geil bist du? Vielen Dank für diese Nachricht und viele Nachrichten erreichen mich hier über WhatsApp. Ihr seid so geil, geilster Radiosender und was weiß ich was. Und ich muss an der Stelle sagen, wir wären nichts ohne euch. Wir, ihr, uns, wir sind einfach die geilste Community, die es gibt. Und gleich schalten wir wieder nach Kottingbrunn, nach AC/DC und jetzt Bring Me The Horizon, Throne, schönen

0: AC/DC Rock'n'Roll Train. Und der Rock'n'Roll Train, der fährt heute in Österreich, vor allem so nach Niederösterreich, Bezirk Baden-Gegend.
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0: Um genauer zu sein, nach Kottingbrunn, wo sich die Rock-Community, die 886 Rock-Community heute zusammengetroffen hat für ein zweitägiges Festival, das sprichwörtlich unter die Haut geht. 886 Tattoo Festival in Kottingbrunn. Und ich bin ein bisschen eifersüchtig, muss ich schon sagen, auf meine Kollegen, die da vor Ort sind. Denn ja, jetzt wird es auch ein bisschen kühler, Abendstunden. Und so wie ich Sie und mich kenne, wird das da jetzt, glaube ich, sehr, sehr lustig. Mike, wie ist die Stimmung bei euch?
2: Das ist hervorragend. Es ist jetzt wirklich, auch wie du es gesagt hast, es brechen die Abendstunden an. Es ist nicht mehr ganz so arg heiß. Wie im Schatten vor allem ist es eigentlich schon ein bisschen angenehm sogar. Und lauter strahlende Gesichter mit wunderschönen Ziegenböcken auf der Haut. Und wir haben da echt schon mit vielen, vielen Leuten geredet. Und wir sind jetzt da alle zusammen. Sarah, Kinga, Mike und ich. Also ich bin der Mike. Sarah,
3: Mike und ich.
2: Sarah,
3: der Timpel.
2: Sarah Timpel.
0: Jawohl. Ja, die strahlen
2: alle schon beieinander. Es tut mir leid, es ist doch immer noch ein bisschen heiß, glaube ich.
3: Dass mal bei uns einmal passiert, dass es nicht ist, weil wir schon unser erstes Feierabendbier hatten, sondern weil es einfach die Hitze ist, man möge es kaum glauben, aber natürlich war es schon ein doch recht heißer Tag. Aber es war wirklich, wirklich schön. Du brauchst aber nicht eifersüchtig sein, Michi. Wir haben uns ja die ganze Zeit gehört, wir haben ja auch dir erzählt und hier mit allen geplaudert und das ins Radio gebracht und auf Instagram, Facebook
0: und unseren
3: Social Media Kanälen.
0: Strahlende Gesichter.
3: Ja, ein großartiges Video.
0: Ich sehe viele strahlende Gesichter hier über WhatsApp mit euch zusammen als Fotomodell. Also das sind wirklich strahlende Gesichter. Alle glücklich gemacht.
3: So viele, die heute gesagt haben, so, es ist jetzt soweit. Ich möchte jetzt den Radiosender 88.6 unter die Haut bekommen, den Bock auf Rock, den Peter Hornelius. 50 ja heute beim 88.6 Tattoo Gather mit dabei gewesen und 50 auch morgen. Das finde ich ja auch extrem cool, dass das jetzt nicht nur ein Tag ist, sondern zwei. Also man muss gar nicht traurig sein.
2: Nein.
3: Sondern es geht morgen weiter.
2: Gibt noch einen zweiten Tag Festival. Sarah, wie hast du das erlebt? Du hast auch schon, so wie ich, ähnlich Gehprobleme gehabt den ganzen Tag. Aber hat dich die gute Laune von den ganzen, ganz vielen Leuten, die dich hier besucht haben, ein bisschen vorangetrieben?
4: Nicht nur die gute Laune, vor allem die Frage, wie geht's den Oberschenkel eigentlich heute? Ja. Wir haben ja gestern eine fulminante Timbreim, die war 3-Monats-Challenge absolviert, wo wir eben so viele Kniebeugen machen durften, dass wir uns heute ein bisschen schwer tun beim Gehen. Aber das tut diesem ganzen Spaß hier überhaupt keinen Abbruch. Also es ist wirklich traumhaft hier. Es ist so schön, auch diese Community zu sehen und alle, die da, egal ob sie sich jetzt ein Bock of Rock Tattoo holen oder nicht, einfach sagen, es ist so cool, gemeinsam da zu sein, dann vielleicht auch so einen Brunch über den Weg zu laufen, auch eben mit unserem Merch dazu, und das ist einfach wirklich schön zu sehen, dass die Leute alle sehr gleich ticken.
2: Merch dann, Timpelgar, habe ich gesehen, ist einiges weggegangen. Ich hab viele Leute mit konventionellen T-Shirts kommen sehen und nach und nach haben immer mehr Leute 88.6 Shirts angehabt.
5: Großartig, ja. Also ich habe mir auch gedacht, okay, das sind ja auch viele, die vielleicht schon Shirts haben. Entweder haben sie noch dazu gekauft, ja, kann er nicht schauen. Oder auch das Wetter hat uns in die Karten gespielt und sie haben ein Wechselshirt gebraucht.
3: Das glaube ich nämlich auch.
5: Es waren tatsächlich einige Brunches da, die ich gesehen habe, was auch mega cool ist. Ich habe mich auch gleich entschuldigt für die letzte Folge, weil die war wirklich, ja.
3: Na jetzt sag
5: es
3: mal.
5: Es haben einige Leute gesagt, so, übrigens, die aktuelle Folge ist gar nicht so scheiße, wie du gesagt hast auf Instagram. Und ich habe gesagt, aber schon scheiße. Naja, war dann so ein paar Philosophiefrage.
2: Gut, ist was anderes.
5: Nein, aber ist seit gestern online natürlich neue Folge, Timpeltime Backstage Brunch. Im Brunch ist da generell einfach, unsere 86 Community ist großartig.
3: Was hast du am öftesten gehört?
5: Am öftesten einfach nur geil, danke. Und ich habe gedacht, warum bedankt ihr? Wir bedanken uns ja bei euch. Das ist mega cool. Mein Highlight ist einfach natürlich grundsätzlich die sich das als erstes Tattoo aussuchen. Ja. Da sind einige wieder dabei,
3: viele dabei,
5: die kein Tattoo haben und jetzt nicht erst 17 oder 18 Jahre alt sind, sondern halt doch dann auch schon wirklich Erwachsene, vielleicht Mitte 30, Mitte 40, haben mich nie traut, aber ich habe gedacht, für euch, euer Logo, den Bock auf Rock, das wird mein erstes Tattoo.
2: Absurd. Genial, völlig absurder Satz.
5: Geil. Ja, einfach großartig. Also viele Highlights heute natürlich wieder mit dabei.
2: Ja, Michi, das war's von unserer Seite.
0: Ja, also ein Highlight jagt das andere. Ich muss nur sagen, du sagst, ihr lauft am Festivalgelände herum. Mike und Sarah, ich schaue mir das Video jetzt zum dritten Mal an. Also laufen kann man das nicht nennen. Also schaut euch das unbedingt an auf Timpels Instagram-Account. Richtig, richtig gut, wie die zwei versuchen, da 5 Stiegen noch irgendwie raufzugehen. Sehr, sehr geil.
2: Ja, aber jetzt gehen wir keine Stiegen mehr. Jetzt werden wir uns einfach nur noch ein Feierabendgetränk holen und den Abend schön ausgehen lassen, oder?
3: Ja, und alle, die sich jetzt denken, na geh, das klingt urlaubend, ursuper, das habe ich jetzt verpasst. Nein, bitte, morgen am Sonntag ist ja der zweiter Tag vom 88.6 Tattoo Festival mit dem 88.6 Tattoo Gather. Und auch morgen gibt es natürlich wieder die Gelegenheit für Walk-ins, Standeln, unsere DJ-Musik, alles. Und auch wir morgen wieder hier. Also kommt vorbei, Wetter sollte ja auch passen. Wenn es einmal kurz ein paar Tröpfchen gibt, dann ist das ja auch nicht schlimm. Und dann freuen wir uns auf einen gemeinsamen schönen Sonntag. Michi, und ich glaube, wir hören uns eh auch morgen wieder.
0: Wir hören uns morgen wieder. Sehr, sehr cool.
3: Perfekt.
0: Vielen Dank für den
3: schönen
0: Moment.
3: Abend.
0: Danke euch auch. Den werden sie auf jeden Fall haben. Und wie gesagt, für die ganz Spontanen noch, wir haben es kurz nach 5. Das sind noch ein paar Stunden. Seid in der Nähe. Schaut vorbei nach Kottingbrunn. Und wenn nicht, dann morgen. Und wenn ihr sagt, naja, also erstens ein WM-Spiel versäumt sie morgen nicht. Außerdem, wenn ihr sagt, oh, die Oma kann die Kids nicht nehmen, ist keine Ausrede. Nehmt die Kids mit. Für groß und klein ist da alles, was dabei beim 88.6 Tattoo Festival in Kottingbrunn.
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Journey, Anyway You Want It, auch für unseren Samstag Frühabend, und mich erreichen im Minutentakt Fotos und Danksagungen. Zum Beispiel die Janine aus Neudörfel mit Bock auf Rock dazu. Happy Me, danke, ihr seid die Besten und ich habe meine Brunches gesehen. Viele, viele Herzen dazu. Es freut uns sehr, dass ihr so live seid und dass wir zusammenkommen. Für euch gibt's die Killers, Some

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3: Wir haben es vorher gehört, Wiener Donauinselfest, da hätten wir natürlich auch gerne so ein Wetter wie heute beim 88.6 Tattoo Festival in Kottingbrunn. Aber schweifen wir nicht in die Ferne, bleiben wir hier und jetzt. Und der Sommer, der hat heute sowieso gezeigt, Wasser kann bis zu 36 Grad, immer noch gebietsweise sehr, sehr heiß und auch sehr, sehr viel Sonne. Ja, über den Bergen, da ging es am Nachmittag ab. Bisschen durchwachsen zu. Da gab es immer wieder einzelne Gebiete und die können auch jetzt noch zuschlagen und die können dann auch ja, teilweise sehr, sehr kräftig sein. Hagel und Starkregen inklusive. Im Osten ist es auch jetzt in den Abendstunden noch am wärmsten. Morgen am Sonntag ziemlich ähnlich, fast Copy-Paste. Viel Sonne, teils sehr schwül, wieder 28 bis 36 Grad und dann im Tagesverlauf am Nachmittag gibt es dann aber auch wieder Gewittergefahr und damit schauen wir jetzt auf die Straßen. 5:05 und damit nochmal ein gemeinsamer Blick auf die Straßen und der führt uns wie schon eigentlich den ganzen Nachmittag wieder nach Tirol, denn da haltet sich ein Stau ziemlich hartnäckig und zwar 30 Minuten verliert er immer noch auf der B179 der Fernpassstraße zwischen Reute und dem Grenztunnel Füssen. Wo es geht, gute und sichere Fahrt.
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14: Ja, aber nicht nur mit Michi Stranz, auch mit Aerosmith gleich und davor jetzt noch mit Nothing But Thieves, Amsterdam. So rockt der Abend hier bei uns.

Aerosmith, I don't wanna miss a thing auf 88.6. Und was ihr auch nicht vermissen solltet, das sind unsere Events. Heute haben wir da regelmäßig hingeschalten, denn wir dieses Wochenende 88.6 Tattoo Festival in Kottingbronn und damit zusammengeschlossen auch das 88.6 Tattoo Gather. War sehr, sehr großartig. Da werden wir morgen natürlich auch wieder hinschalten. Für Kurzentschlossene bis 22 Uhr geht's dort noch heute. Morgen geht's ab 10 Uhr los bis 19 Uhr und ist für alle was dabei. Also Kurzentschlossene, fahrt's raus, zahlt sich auf jeden Fall aus. Wenn ihr aber jetzt sagt, dieses Wochenende ist leider nicht möglich, ist verplant, keine Ahnung, der Goldfisch von der Nachbarin hat Namenstag und es geht halt das Wochenende nicht, naja, dann gibt's andere Gelegenheiten und die kommen schon sehr, sehr bald. Zum Beispiel machen wir schon am Dienstag, machen wir es wieder und das zum dritten Mal. Und man sagt ja eigentlich, alle guten Dinge sind drei, aber die ersten beiden Male waren schon unfassbar geil. Also ich bin gespannt, was uns da am Dienstag erwartet, denn da machen wir es wieder, das 88.6 Radio Pub Quiz. Quizmaster natürlich der Timpel persönlich. Und wenn er sagt, okay, da geht's vielleicht auch nicht, am Freitag kommt auch wieder unsere Community zusammen und zwar natürlich nur bis Radio und zwar 88.6 T-Shirt-Tag, You Wear It, We Play It. Freuen wir uns auch schon sehr drauf. Und wenn er sagt, das ist cool, da bin ich dabei, aber wir würden doch gern mit euch gemeinsam eskalieren, so ganz in echt und in Farbe, na dann gibt's da nur einen Termin, den ihr euch schon hoffentlich dick und fett im Kalender eingetragen habt. 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Juli. Psst, das ist schon in 12 Tagen. Ich freue mich riesig drauf. Wem das jetzt zu schnell war, alle Infos und noch vieles mehr findet ihr natürlich auf unserer Website radio88.6.at. Und an alle, die jetzt noch in Kottingbrunn sind, schönen Abend wünsche ich euch. Viel Spaß. Sarah, Kinga, Lisa, Mike und Timpel. Macht's mal kein Schand in meinem Bundesland. Also feiert's ordentlich, sonst haben wir vielleicht eine schlechte Nachricht. Und jetzt läuft die Zeit wirklich ab. Trifft sich gut. Hier kommt News. 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

0: Die Ärzte mit Himmelblau und heute war auf jeden Fall sehr viel Himmelblau dabei, aber gebietsweise doch auch etwas durchwachsen. Schauen wir, wie es in den nächsten Stunden und morgen wird.
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0: Wie schon erwähnt, da war halt sehr viel Himmelblau dabei. In manchen Regionen werden sich jetzt denken, ja, es war doch nur Himmelblau. Naja, so war es nicht ganz. Da gab es am Nachmittag, vor allem im Bergland, doch einige Gewitter, die sind auch stärker ausgefallen. Schauen wir mal, wie es heute am Abend und in der Nacht weitergeht. Von Osttirol über Kärnten bis zum Semmering, in die Semmering-Wechselregion, da ziehen jetzt auch noch einige Gewitter durch. Einzelne Schauer und Gewitter sind dann aber auch im Flachland möglich, wie etwa im Waldviertel. Und in der Nacht beruhigt sich dann die Wetterlage langsam zumindest. Vielerorts klarter Himmel dann auch auf. Es wird sternenklar. Temperaturen, die gehen natürlich runter auf 22 bis 14 Grad. Ist eh ganz angenehm in der Nacht, würde ich sagen. Und morgen am Sonntag, da wird es wieder heiß, stellenweise auch wieder schwül. Die Sonne zeigt sich vor allem am Vormittag viel. Im Laufe des Tages, ja, da stehen dann wieder so wie heute Quellwolken und das in ganz Österreich, sind dann einzelne, teils kräftige Regenschauer und Gewitter möglich. Höchstwerte aber auch morgen 28 bis 26 Grad und so geht es dann auch temperaturmäßig am Montag weiter. Alexander Feconia mit einem Nachrichtenüberblick.
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2: Ihr 70. Jubiläum hat die FPÖ heute in Wien in großem Stil gefeiert. Mit einem Volksfest am Stephansplatz und einem Festakt in der Wiener Hofburg, bei dem auch prominente Gäste von europäischen Rechtsparteien mit dabei waren, darunter Alice Weidel von der AfD, der niederländische Rechtspopulist Geert Wilders oder auch Ungarns abgewählter Ministerpräsident Viktor Orban. Nördlich von London sind gestern Abend zwei Züge zusammengestoßen. Ein Mensch ist dabei ums Leben gekommen. 9 weitere befinden sich in kritischem Zustand. 28 Personen sind mit teils schwersten Verletzungen im Krankenhaus. Wie es zu dem Unglück bei Bedford gekommen ist, ist noch unklar. In Osttirol ist heute ein Wolf erschossen worden. Das Tier hatte Anfang Juni in der Gemeinde Tristach 5 Schafe gerissen und 8 weitere verletzt. Seit 3. Juni hat es eine Abschussgenehmigung gegeben. Damit sind in Tirol heuer bereits 7 Wölfe erlegt worden. Im gesamten Vorjahr waren es 6. Einen neuen Weltrekord gibt es im Schwimmen. Die US-Amerikanerin Kate Douglas hat die 50 Meter Kraul in 23,59 Sekunden zurückgelegt und damit den bisherigen Weltrekord um 200 Sekunden unterboten. Die 24-Jährige hat den Rekord bei einem Meeting in Indianapolis aufgestellt.
0: Sehr cool. Gratuliere. Vielen Dank, Alexander. So, 17.54 Uhr und damit machen wir noch mal ein kurzes Update, was die Straßen angeht. Es ist ein Update, ein bisschen mit Copy-Paste hat man heute schon den ganzen Nachmittag und es beschäftigt uns immer noch. Nein, es ist der Reiseverkehr in Tirol, aber ein bisschen besser ist es geworden. Es sind jetzt nur mehr 20 Minuten, die er verliert im dichten Reiseverkehr auf der B179, der Fernpassstrecke zwischen Reutte und dem Grenztunnel Füssen. Wenn ihr dort steht, viel Geduld und alle gute und sichere Fahrt in diesen Samstagfrühabend hinein.
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